0: Demonstration genutzt werden.
1: Auf dem Hamburger Dom hat es einen Großeinsatz von Polizei und Feuerwehr gegeben. Mehr als 20 Menschen saßen in einem Kettenkarussell fest. Aus Hamburg Finn Kessler.
2: Das Kettenkarussell war in etwa 25 Metern Höhe stehen geblieben. Laut Feuerwehr, weil offenbar eine Bremse blockiert war. Weil die Betreiber das Fahrgeschäft nicht mehr in Gang setzen konnten, wurde die Feuerwehr gerufen. Die rückte mit einem Großaufgebot an. 45 Feuerwehrleute, darunter auch speziell ausgebildete Höhenretter und mehrere Rettungswagenbesatzungen waren im Einsatz. Doch gerettet werden mussten die Gestrandeten am Ende nicht. Die Betreiber konnten die Bremsenblockade beheben und die 23 Fahrgäste zurück auf den sicheren Boden befördern.
1: Die US-Country-Sängerin Dolly Parton ist tot. Sie starb im Alter von 80 Jahren, wie ihre Familie mitteilte. Die Queen der Country-Musik wurde mit Hits wie Jolene und der Ballade I Will Always Love You bekannt. Im Laufe ihrer über 60-jährigen Karriere veröffentlichte Parton fast 50 Studioalben und verkaufte mehr als 100 Millionen Platten. Das waren die Nachrichten. Das Wetter in Deutschland. Meist trocken, in der Mitte Schauer, 16 bis 10 Grad. Tagsüber teils Schauer, teils sonnig, 20 Grad im Erzgebirge bis 29 Grad am Oberrhein. Am Donnerstag im Osten trocken, im Westen Schauer oder Gewitter, 23 bis 33 Grad. Am Freitag unbeständig bei 20 bis 30 Grad. Es ist 2.03 Uhr.
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4: Mit Sven Knappe am Mikrofon. Schön, dass Sie mit dabei sind. Bis zu den 4 Uhr Nachrichten bieten wir eine Sinfonie von Georg Philipp Telemann, ein Violinkonzert von Felix Mendelssohn Bartholdy, ein geistliches Konzert von Georg Friedrich Händel, ein Klavierquartett von Josef Suk und, passend als Einstieg, eine Ouvertüre von Gioachino Rossini. Ivan Fischer leitet das Budapest Festival Orchestra.

Das Budapest Festival Orchestra bot unter der Leitung von Ivan Fischer die Ouvertüre zur Oper Semiramide von Gioachino Rossini, uraufgeführt 1823 im Teatro La Fenice di Venezia. 50 Jahre später kam der tschechische Komponist Josef Suk zur Welt, ausgebildet am Prager Konservatorium, außerdem Schwiegersohn von Antonín Dvořák. Wir hören Suks Klavierquartett in A-Moll, Opus 1. Es musiziert das Ensemble Raro.

Das 2004 gegründete Ensemble Raro interpretierte das Klavierquartett in A-Moll Opus 1 von Joseph Suk. Mit geistlicher Musik aus dem Spätbarock machen wir im ARD-Nachtkonzert weiter. Das Konzert Dixit Dominus von Georg Friedrich Händel zelebrieren Christina Landshamer, Sopran, Diana Haller, Mezzosopran, Martin Engeltjes, Countertenor, Maximilian Schmidt und Andrew Lepre-Meyer, Tenor, Konstantin Wolf, Bass, Bariton, sowie der Chor des Bayerischen Rundfunks und das Concerto Köln. Die Leitung hat Peter Dijkstra.

Dixit Dominus, ein geistliches Konzert von Georg Friedrich Händel, Werkeverzeichnis 232, in einer Aufnahme mit Christina Landshammer, Sopran, Diana Haller, Mezzosopran, Martin Engeltjes, Countertenor, Maximilian Schmidt und Andrew Lepri-Meyer, Tenor, Konstantin Wolf, Bassbariton, sowie dem Chor des Bayerischen Rundfunks und dem Concerto Köln. Die Leitung hatte Peter Dijkstra. Hier ist das ARD-Nachtkonzert, präsentiert von BR Klassik, mit einem Violinkonzert in D-Moll von Felix Mendelssohn Bartholdy, das er als 13-Jähriger im Berliner Elternhaus schrieb. Der Geiger Gidon Krämer wird vom Orpheus Chamber Orchestra unterstützt.

Konzert für Violine und Streichorchester in D-Moll, ein Jugendwerk von Felix Mendelssohn Bartholdy, vorgestellt vom Geiger Gidon Kremer und dem Orpheus Chamber Orchestra aus New York. Und das geht nochmal in den deutschen Spätbarock mit einer Sonata bzw. Sinfonia in E-Moll von Georg Philipp Telemann. Es musiziert die Academia Giocosa.

Barockmusik im ARD-Nachtkonzert. Das war die Sonata für zwei Oboen, zwei Violinen, zwei Violen und Basso Continuo in E-Moll von Georg Philipp Telemann, möglichst originalgetreu wiedergegeben von der Accademia Giocosa. Und ein echter Verehrer des eben gehörten Genies aus Magdeburg setzt den Schlusspunkt vor den 4-Uhr-Nachrichten. Hans-Werner Henzes, Telemannianer, spielt das Radiosymphonieorchester Berlin unter Gerd Albrecht.

Tele Manana, eine Suite für großes Orchester von Hans-Werner Henze, einem Komponisten des 20. und 21. Jahrhunderts. Das Radiosymphonieorchester Berlin wurde von Gerd Albrecht geleitet. Nach den 4 Uhr Nachrichten sind wir vom ARD-Nachtkonzert wieder für Sie da, mit Musik von Josef Wölfel, Maurice Ravel und Karl Goldmark.

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1: Um 4 Uhr mit Wolfgang Berger. Die Bundesregierung setzt heute ihre Klausurtagung auf Schloss Neu-Hardenberg in Brandenburg fort. Heute reden die Kabinettsmitglieder über die Wirtschaft und den Hitzeschutz. Aus der Nachrichtenredaktion Karin Busche.
2: Die Bundesregierung will Konsequenzen ziehen aus der Hitzewelle dieses Sommers. Aber zunächst einmal soll heute die Lage analysiert werden. Beschlüsse sind auf Schloss Neu-Hardenberg nicht geplant. Die sollen erst in späteren Kabinettssitzungen folgen. Außerdem geht es heute auch noch um das Wirtschaftswachstum. Kanzleramtschefin Wagen zeigte sich mit dem Auftakt zufrieden. Sie sagte in den ARD-Tagesthemen, es sei wichtig, sich auszutauschen über den Stand der Dinge bei den Reformvorhaben. Es werde ein arbeitsreicher Herbst, so Wagen. Aber sie zeigte sich zuversichtlich. Alle hätten den gemeinsamen Willen, die Dinge jetzt auch auf einen guten Weg zu bringen.
1: Volkswagen-Chef Blume stellt sich heute auf weiteren Betriebsversammlungen der VW-Belegschaft. Die hat er gestern schon in Wolfsburg auf drastische Einschnitte eingestimmt. Heute reist er zu den Standorten Emden und Zwickau. Aus der Nachrichtenredaktion Konstanze Simidey.
3: Unter anderem für diese Werke gibt es laut der VW-Führung noch keine wettbewerbsfähige Nutzung für die Zeit nach 2030. Volkswagen hatte dort jeweils große Summen in den Umstieg auf Elektromobilität gesteckt. Ob Standorte geschlossen werden müssen, sei aber noch nicht entschieden, sagte Blume. Für Niedersachsens Ministerpräsident Lies sind Fabrikschließungen keine Option. Er sieht in der Elektromobilität Potenziale für VW. Auch könnten Volkswagen-Werke vorübergehend für die Rüstungsproduktion genutzt werden.
1: Auf dem Hamburger Dom hat es einen Großeinsatz von Polizei und Feuerwehr gegeben. Mehr als 20 Menschen saßen in einem Kettenkarussell fest. Aus Hamburg Finn Kessler.
4: Das Kettenkarussell war in etwa 25 Metern Höhe stehen geblieben. Laut Feuerwehr, weil offenbar eine Bremse blockiert war. Weil die Betreiber das Fahrgeschäft nicht mehr in Gang setzen konnten, wurde die Feuerwehr gerufen. Die rückte mit einem Großaufgebot an. 45 Feuerwehrleute, darunter auch speziell ausgebildete Höhenretter und mehrere Rettungswagenbesatzungen waren im Einsatz. Doch gerettet werden mussten die Gestrandeten am Ende nicht. Die Betreiber konnten die Bremsenblockade beheben und die 23 Fahrgäste zurück auf den sicheren Boden befördern.
1: Die US-Country-Sängerin Dolly Parton ist tot. Sie starb im Alter von 80 Jahren, wie ihre Familie mitteilte. Die Queen der Country-Musik wurde mit Hits wie Jolene und der Ballade I Will Always Love You bekannt. Im Laufe ihrer über 60-jährigen Karriere veröffentlichte Parton fast 50 Studioalben und verkaufte mehr als 100 Millionen Platten. Das waren die Nachrichten. Das Wetter in Deutschland. Tagsüber gebietsweise Schauer und Gewitter, im Nordosten und Südwesten mehr Sonne. Höchstwerte 20 Grad im Erzgebirge bis 29 Grad am Oberrhein. Am Donnerstag im Osten trocken, im Westen einzelne Schauer oder Gewitter, 23 bis 33 Grad. Freitag unbeständig und etwas Sonne bei 20 bis 30 Grad. Es ist 4.03 Uhr.
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5: Herzlich willkommen, am Mikrofon ist für Sie Sven Knappe. Mit Musik von Josef Wölfel geht's los, einem erfolgreichen Pianisten und Komponisten aus dem Umfeld der Familie Mozart. Der Sohn eines fürstbischöflichen Steuerbeamten wuchs in dem Haus auf, in dem auch der Salzburger Hoforganist Michael Haydn wohnte. Es ist unklar, ob Wölfel seine frühe musikalische Ausbildung beim jüngeren Haydn erhielt oder beim Vizekapellmeister der Hofkapelle, Leopold Mozart, der nachweislich mit Wölfels Vater bekannt war. Wie dem auch sei, Wölfels Klavierkonzert Nummer 3 in F-Dur spielen Natascha Veljkovic und das Südwestdeutsche Kammerorchester Pforzheim.

Die serbische Pianistin Nataša Veljković und das südwestdeutsche Kammerorchester Pforzheim interpretierten das Klavierkonzert Nummer 3 in F-Dur von Josef Wölfel. Und es geht märchenhaft weiter im ARD-Nachtkonzert mit der Gedichtvertonung Scheherazade von Maurice Ravel. Der Mezzosopran Magdalena Kozina wird von den Berliner Philharmonikern begleitet.

Scheherazade, eine Gedichtvertonung von Maurice Ravel, zum Klingen gebracht von der Mezzosopranistin Magdalena Koschena und den Berliner Philharmonikern. Am Dirigentenpult stand Sir Simon Rattle. Aus seiner Jugendzeit berichtet jetzt noch der österreichisch-ungarische Komponist Karl Goldmark. Die Bamberger Symphoniker werden von Fabrice Boulan dirigiert.

Aus Jugendtagen. Eine Ouvertüre für Sinfonieorchester von Karl Goldmark. Die Bamberger Symphoniker spielten unter der Leitung von Fabrice Bolland. Bis zu den 5 Uhr Nachrichten bleibt noch ein bisschen Zeit für einen Tanz aus Paraguay von Agustin Barrios, gezupft

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1: Um 5 Uhr mit Wolfgang Berger. Das Bundeskabinett setzt seine Tagung im brandenburgischen Schloss Neu-Hardenberg fort. Kanzleramtsministerin Warken hatte sich gestern zuversichtlich gezeigt, dass die Regierung ihre Rentenreform noch in diesem Jahr verabschieden kann. Heute soll es darum gehen, wie die Wirtschaft wieder in Schwung gebracht werden könnte. Aus Neu-Hardenberg Dagmar Pepping.
2: Am zweiten Tag der Kabinettsklausur geht es um das Thema Wettbewerbsfähigkeit. Eingeladen sind der Handwerkspräsident und Start-up-Unternehmerinnen. Bei der anschließenden Kabinettssitzung wird es um den Hitzesommer und die Folgen gehen. Deutschland müsse den Klimawandel weiter eindämmen und sich besser an die Folgen des Klimawandels anpassen, hatte Kanzler Merz zum Auftakt der Klausur betont. Erste konkrete Entscheidungen dazu soll es laut Merz in kommenden Kabinettssitzungen geben.
1: Die geplante Zuckersteuer könnte deutlich mehr Getränke betreffen als gedacht. Das geht nach ARD-Informationen aus Eckpunkten des Finanzministeriums hervor. Demnach soll die Steuer nicht nur bei zuckerhaltigen Getränken wie Limonaden fällig werden, sondern auch bei Fruchtsäften, Smoothies und Produkten wie Hafermilch. Sogar zuckerfreie Softdrinks könnten den Eckpunkten zufolge betroffen sein. Auch heute finden bei Volkswagen weitere Betriebsversammlungen mit Konzernchef Blume statt. Hintergrund sind die geplanten Sparmaßnahmen des Autobauers. Im Raum stehen der Abbau zehntausender Stellen und die mögliche Schließung von 4 Werken. Aus der Nachrichtenredaktion Betül Sarikaya.
3: Am Vormittag beginnt eine Betriebsversammlung in Emden, anschließend geht es in Zwickau weiter. Konzernchef Blume hatte gestern erklärt, dass Werksschließungen noch keine beschlossene Sache seien. Viele Beschäftigte hatten Berichten zufolge bei dem Auftritt gestern in Wolfsburg protestiert. Für den Standort Emden, wo es heute weitergeht, ist die Zukunft ungewiss. Die aktuelle Produktion läuft aus, für die 2030er Jahre gibt es noch keine Perspektive. Volkswagen hatte dort in den vergangenen Jahren viel Geld in den Umstieg auf Elektromobilität investiert.
1: In Köln beginnt heute die weltgrößte Computerspielemesse Gamescom. Zunächst dürfen nur Fachbesucher hinein, ab morgen ist auch das breite Publikum zugelassen. Aus Köln Martin Schütz.
4: Die Gamescom boomt. Noch nie haben die Aussteller so viel Fläche in Köln-Deutz belegt und noch nie waren so viele Aussteller vor Ort. 1600 sind es dieses Jahr. Bis Sonntag zeigen in den Kölner Messehallen Hersteller von Spielen und Hardware ihre Neuheiten. Laut den Veranstaltern der Gamescom gibt es dabei nicht mehr den einen großen Trend, der sich durch die Branche zieht. Die Interessen der Spielerinnen und Spieler sind demnach zu unterschiedlich. Es gibt Stände, an denen Simulatoren gezeigt werden, daneben aufwendige Actionspiele.
1: Das waren die Nachrichten. Das Wetter in Deutschland. Tagsüber gebietsweise Schauer und Gewitter, im Nordosten und Südwesten mehr Sonne. Höchstwerte 20 Grad im Erzgebirge bis 29 Grad am Oberrhein. Am Donnerstag im Osten trocken, im Westen einzelne Schauer oder Gewitter. Es ist jetzt 5.03 Uhr.
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5: Mit Sven Knappe am Mikrofon. Herzlich willkommen und einen guten Mittwochmorgen. 10 Finger gegen 176 Tasten, heißt es zu Beginn der letzten Runde Nachtkonzert. Das Klavierduo Dimitri Alexejew und Nikolai Demidjenko spielen den Walzer aus der Suite für zwei Klaviere Opus 17 von Sergei Rachmaninow.

Die russischen Pianisten Dmitri Alexejew und Nikolai Demidjenko interpretierten den Walzer aus der Suite für zwei Klaviere Opus 17 von Sergei Rachmaninow. Das Violinkonzert Opus 30 von William Walton wurde von dem berühmten Geiger Jascha Heifetz in Auftrag gegeben und von ihm auch 1939 uraufgeführt. Der erste Satz ist unüblicherweise kein schneller Allegro-Satz, sondern ein lyrisches Andante Tranquillo.

Andante Tranquillo, der erste Satz des Violinkonzerts Opus 30 von William Walton. Die bulgarische Geigerin Lia Petrova wurde vom Royal Philharmonic Orchestra London unter Duncan Ward begleitet. Von der Violine wechseln wir zur Klarinette. Eduard Brunner und das Münchner Kammerorchester bieten den ersten Satz aus dem Klarinettenkonzert Nummer 3 von Xavier Lefebvre hier im ARD Nachtkonzert.

Aus dem Klarinettenkonzert Nummer 3 in Es-Dur von Xavier Lefebvre hörten wir den ersten Satz mit Eduard Brunner und dem Münchner Kammerorchester unter Reinhard Göbel. Hier ist das ARD-Nachtkonzert, präsentiert von BR Klassik mit Musik von Georg Christoph Wagenseil, der am 29. Januar 1715 in Wien geboren wird. Dass der Vater einen Juristen aus ihm machen will, interessiert den Jungen wenig. Er möchte Musiker werden. Er nimmt Kontakt zur Kapelle des Wiener Hofes auf, wo er sich im Alter von 20 Jahren als Hofscholar bewirbt. Sein Lehrer und Förderer, Hofkapellmeister Johann Josef Fuchs, bescheinigt ihm: »Wenn Ihre kaiserliche Majestät jemals einen Scholaren der Komposition allergnädigst aufzunehmen beliebt, so kann ich pflichtgemäß zu diesem Supplikanten raten. Von diesem Subjekt sind sowohl im Orgelspiel wie auch in der Komposition virtuose Dienste zu erwarten.« Hier Wagenseils Sinfonie in G-Dur mit dem L'Orfeo-Barockorchester.

Georg Christoph Wagenseil schrieb diese Sinfonie in G-Dur. Michi Geig leitete das L'Orfeo Barockorchester. Weiter geht's im ARD-Nachtkonzert mit Kammermusik von Anton Reicher aus Böhmen, der seine wesentlichen künstlerischen Erfolge in Paris feierte. Aus Reichers Klaviertrio gibt's den dritten Satz, serviert vom Trio Bohemo.

Das 2019 gegründete Trio Bohemo aus Tschechien interpretierte den dritten Satz aus dem Klaviertrio Opus 101 Nummer 3 von Anton Reicher. Emilie Meyer aus dem mecklenburgischen Friedland begleitet uns in Richtung Feierabend mit dem Finalsatz ihrer sechsten Sinfonie, gespielt vom Philharmonischen Orchester Bremerhaven.

Finale Allegro, der vierte Satz der sechsten Sinfonie von Emilie Meyer. Das Philharmonische Orchester Bremerhaven wurde von Marc Niemann dirigiert. 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Sven Knappe war für Sie am Mikrofon. Vielen Dank fürs Einschalten. Alles Gute und auf Wiederhören.

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1: Um 6 Uhr mit Tarek Yuspaschi. Das Bundeskabinett setzt seine Tagung im brandenburgischen Schloss Neu-Hardenberg fort. Kanzleramtsministerin Waken hatte sich gestern zuversichtlich gezeigt, dass die Regierung ihre Rentenreform noch in diesem Jahr verabschieden kann. Heute soll es um den Klimaschutz gehen und darum, wie die Wirtschaft wieder in Schwung gebracht werden kann. Aus Neu-Hardenberg, Dagmar Pepping.
2: Am zweiten Tag der Kabinettsklausur geht es um das Thema Wettbewerbsfähigkeit. Eingeladen sind der Handwerkspräsident und Start-up-Unternehmerinnen. Bei der anschließenden Kabinettssitzung wird es um den Hitzesommer und die Folgen gehen. Deutschland müsse den Klimawandel weiter eindämmen und sich besser an die Folgen des Klimawandels anpassen, hatte Kanzler Merz zum Auftakt der Klausur betont. Erste konkrete Entscheidungen dazu soll es laut Merz in kommenden Kabinettssitzungen geben.
1: Bei Volkswagen finden heute weitere Betriebsversammlungen mit Konzernchef Blume statt. Hintergrund sind die geplanten Einsparungen bei dem Autobauer. Im Raum stehen der Abbau zehntausender Stellen und die mögliche Schließung von 4 Werken. Aus der Nachrichtenredaktion Betül Sarikaya.
3: Am Vormittag beginnt eine Betriebsversammlung in Emden, anschließend geht es in Zwickau weiter. Konzernchef Blume hatte gestern erklärt, dass Werksschließungen noch keine beschlossene Sache seien. Viele Beschäftigte hatten Berichten zufolge bei dem Auftritt gestern in Wolfsburg protestiert. Für den Standort Emden, wo es heute weitergeht, ist die Zukunft ungewiss. Die aktuelle Produktion läuft aus, für die 2030er Jahre gibt es noch keine Perspektive. Volkswagen hatte dort in den vergangenen Jahren viel Geld in den Umstieg auf Elektromobilität investiert.
1: Auf dem Hamburger Dom ist gestern ein 80 Meter hohes Turmkettenkarussell stecken geblieben mit 23 Fahrgästen darin. Die Menschen hingen etwa 3 Stunden lang rund 25 Meter über dem Boden fest. Ursache soll eine blockierte Bremse gewesen sein. Die Feuerwehr rückte mit 45 Einsatzkräften an, unter ihnen auch Höhenretter. Sie mussten aber nicht eingreifen. Kurz nach Mitternacht gelang es den Betreibern, die Bremse zu lösen und das Karussell wieder in Gang zu setzen. Die Fahrgäste blieben unverletzt. Nun prüft der TÜV, wie es zu der Panne kommen konnte. In Köln öffnet heute die weltgrößte Computerspielemesse Gamescom. Zunächst sind nur Fachbesucher zugelassen, von morgen an auch das allgemeine Publikum. Aus Köln, Martin Schütz.
4: Die Gamescom boomt. Noch nie haben die Aussteller so viel Fläche in Köln-Deutz belegt und noch nie waren so viele Aussteller vor Ort. 1600 sind es dieses Jahr. Bis Sonntag zeigen in den Kölner Messehallen Hersteller von Spielen und Hardware ihre Neuheiten. Laut den Veranstaltern der Gamescom gibt es dabei nicht mehr den einen großen Trend, der sich durch die Branche zieht. Die Interessen der Spielerinnen und Spieler sind demnach zu unterschiedlich. Es gibt Stände, an denen Simulatoren gezeigt werden, daneben aufwendige Actionspiele.
1: Das Raumfahrtunternehmen SpaceX will im US-Bundesstaat Louisiana einen riesigen neuen Weltraumbahnhof bauen. Rund 100 Milliarden US-Dollar will das Unternehmen in den Standort an der Golfküste investieren. SpaceX und Vertreter Louisianas sprechen vom Bau der größten Anlage der Welt. Tausende Flüge ins All sollen jährlich von 5 Startkomplexen mit je 2 Startrampen aus absolviert werden. Geplanter Baubeginn ist im nächsten Jahr. Die amerikanische Country-Sängerin Dolly Parton ist tot. Sie starb im Alter von 80 Jahren in Nashville im US-Bundesstaat Tennessee, wie ihre PR-Agentur am Abend mitteilte. Aus Washington, Anne Schneider.
5: Sie war Sängerin, Songwriterin, Schauspielerin, Unternehmerin und für Millionen Menschen eine Inspiration. Über 6 Jahrzehnte lang begeisterte sie mit Songs wie Jolene oder Coat of Many Colors. Mit ihrer blonden Mähne, ihren Glitzer-Outfits und ihrer unverwechselbaren Stimme wurde sie zu einer der bekanntesten Frauen der Popkultur. Aufgewachsen in sehr armen Verhältnissen war ihr immer besonders wichtig, etwas von ihrem Erfolg zurückzugeben. In ihrer Heimat Tennessee schuf sie mit dem Freizeitpark Dollywood tausende Arbeitsplätze. Mit ihrer Imagination Library verschenkte sie Millionen Bücher an Kinder auf der ganzen Welt und förderte so die Freude am Lesen. Nun verstummt eine der markantesten Stimmen der Musikgeschichte. Was bleibt, sind unvergessliche Songs, großes soziales Engagement und eine Frau, die immer gezeigt hat, dass Herz, Humor und Erfolg wunderbar zusammenpassen.
1: Das waren die Nachrichten. Das Wetter in Norddeutschland. Nördlich und östlich der Elbe länger heiter und trocken. In Niedersachsen Wolken und einzelne Schauer bei maximal 21 bis 26 Grad. Morgen mal Sonne, mal Wolken. In Niedersachsen vereinzelt Schauer und Gewitter. Und am Freitag und Sonnabend bewölkt, mit Schauern und Gewittern. Die Temperaturen liegen dann bei 20 bis 26 Grad. Es ist 6.05 Uhr.
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6: Einmal tief atmen. Ist ein guter Start in den Tag, nicht nur für Blockflötistinnen, für die aber auf jeden Fall. Dorothee Oberlinger spielt zusammen mit dem Ensemble 1700 einen Satz von Christoph Graupner. Guten Morgen.

In der Kultur hier 13 Minuten nach 6 in Sassnitz auf Rügen ist die Sonne heute schon aufgegangen, nämlich um 6:02. An vielen Orten im Norden ist sie gerade dabei oder erscheint in den nächsten Minuten. Und die Menschen in Osnabrück, die müssen noch bis 6:29 warten. Da ist es dafür heute Abend noch ein bisschen länger hell. Hell und dunkel, diese Weltzustände, diese Musik, diese Kunstzustände trägt auch das Chiaroscuro-Quartett im Namen. Das Ensemble haben wir gerade gehört mit dem dritten Satz aus dem Sonnenaufgang-Quartett von Josef Haydn. Einen slawischen Tanz von Antonín Dvořák spielt jetzt das NDR Elbphilharmonieorchester, beziehungsweise es hat ihn gespielt, einstens. Hier ist die Aufnahme von 1973 mit Moshe Atzmon am Pult.

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0: Anna Ternheim und China Girl.
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0: Um 6:30 mit dem Blick auf die Schlagzeilen. Heute wird es ernst für die VW-Beschäftigten an mehreren Standorten. Konzernchef Blume stellt sich heute auf weiteren Betriebsversammlungen der Belegschaft. Gestern hatte er schon in Wolfsburg auf drastische Einschnitte eingestimmt. Heute reist er zu den Standorten Emden und Zwickau. Bundesfinanzminister Klingbeil will die geplante Zuckersteuer auf weitere Getränke ausweiten, zum Beispiel Nektar, Smoothies oder Hafermilch. Nach öffentlicher Kritik wies er aber die Vorwürfe zurück, er wolle mit der Abgabe primär zusätzliche Staatseinnahmen erzielen. Die US-Country-Sängerin Dolly Parton ist im Alter von 80 Jahren gestorben, das hat ihre Familie mitgeteilt. Bekannt wurde sie mit Hits wie Jolene oder 9 to 5, ein Lied über die Rechte von Frauen in Lohnarbeit, oder Coat of Many Colors über ihre arme, aber glückliche Kindheit in Tennessee. Und das Wetter im Norden. Nördlich und östlich der Elbe länger heiter und trocken, in Niedersachsen Wolken und einzelne Schauer, maximal 21 bis 26 Grad.

0: Das Orchestre National DPI de la Loire unter Leitung von Pascal Roffé mit dem Cortège aus der Petite Suite von Claude Debussy. Gleich 6:55. Sie hören NDR Kultur und Sie haben es schon gehört in den Nachrichten. Die Country-Sängerin Dolly Parton ist gestorben mit 80 Jahren. Vor allem in den USA war sie eine wichtige Figur. Donald Trump hat Flaggen auf Halbmast angeordnet für eine ganze Woche. Dolly Parton hat schon Songs komponiert, gesungen, Gitarre gespielt, als die Country-Musik noch eine ziemliche Männerdomäne war. Ihre Lieder sind ergreifend. Sie hat die Welt durch Zugewandtheit auch für sich eingenommen und das schaffen wenige. Sie ist von sämtlichen politischen Lagern geliebt worden. Carsten Kühntop.
1: Es ist Dolly Partons Neffe Brian Seaver, der ihren Tod mitteilt im Namen der Familie in einem Video. Dolly wollte es, so sagt er.
2: By her example, we believed that anything was possible.
1: Durch ihr Vorbild glaubten wir, dass alles möglich war. Es gab keine Tür, die sie nicht öffnen konnte. Und die Türen, die sie öffnete, schrieben Geschichte und veränderten diese.
2: And the doors she opened made and changed history.
1: Dolly Parton wächst in Armut auf dem Land in Tennessee mit 11 Geschwistern. Mit 6 schreibt sie ihren ersten Song, mit 8 bekommt sie eine Gitarre geschenkt. Ihre Mutter ermuntert sie zu singen. Nach der High School geht Dolly nach Nashville, Hauptstadt der Country Music.
3: Ich habe von Anfang an mein Talent geglaubt, dass ich in Nashville was zu verkaufen habe, dass meine Songs gut waren und dass ich als Sängerin gut genug war, um es zu schaffen.
1: Dolly trifft Carl Dean, einen Bauunternehmer, der die Liebe ihres Lebens wird und ihre Muse und sie zu zahlreichen Songs inspiriert. Schneller Aufstieg in der Country-Musikszene, damals eine Männerdomäne mit einem Schuss Sexismus. Dolly Parton ist selbstbewusst, unerschrocken und hat einen eisernen Willen zum Erfolg.
3: Ich habe immer gesagt, ich sehe zwar aus wie eine Frau, kann aber auch wie ein Mann denken. Deshalb habe ich mich nicht einschüchtern lassen. Ich war ein ziemlich hübsches Mädchen, naja, ein bisschen aufgetakelt natürlich, aber das habe ich mir zunutze gemacht.
4: I use that.
1: Dollys Bühnenpersönlichkeit mit dem grellen Make-up, den wasserstoffblonden Haaren, den schrillen Outfits, der Sanduhrfigur, alles eine bewusst getroffene Geschäftsentscheidung.
3: Ich beschloss, etwas zu tun, das zumindest Aufmerksamkeit erregen würde. Sobald die Leute den Schock über mein lächerliches Aussehen überwunden hätten, würden sie sehen, dass es eine Seite an mir gibt, die man schätzen kann. Ich bin sehr authentisch, wo es darauf ankommt, und zwar innerlich.
1: Dolly Parton eröffnet Restaurants und Dollywood, einen Vergnügungspark, gründet Produktionsfirmen und startet einen Radiosender und arbeitet als Schauspielerin, so im Film 9 to 5, für den sie den Titelsong schreibt.
5: Working 9 to 5.
1: Aus der Politik hält sich Dolly raus. Sie wolle nur Entertainerin sein und was sie zu sagen habe, finde sich in ihren Songs.
3: Ich versuche nur, das Leben ein wenig besser zu machen und Menschen Mut zu machen. Das ist das, was sie in meinen Songs finden. Es geht um Liebe und gegenseitige Akzeptanz und darum, Menschen Mut zu machen.
1: Schwule, Lesben, queere Menschen verehren sie dafür. Kaum ein Amerikaner, der keine persönliche Beziehung zu Dolly und ihrer Musik hat. Ihr ganzes Leben lang engagiert sie sich sozial. So betreibt sie ein Leseförderprogramm für Kinder. Etwa 3000 Songs schreibt Dolly Parton, 450 nimmt sie auf. Unter dem Strich, so schreibt sie, seien die Lieder ihr Vermächtnis. Und wörtlich, ich hoffe, man wird mich als guten Songwriter in Erinnerung behalten.
0: Mit 80 Jahren ist die Country-Sängerin Dolly Parton jetzt gestorben. Das war der Nachruf von Carsten Kühntop für NDR Kultur.

0: Das Finale aus der Rheinischen Sinfonie von Robert Schumann mit Yannick Nesiseger und dem Chamber Orchestra of Europe. NDR Kultur gleich 10 vor 7. Ja, was hat sie nicht schon alles mit dem Saxophon aufgeführt? Asja Fatjajeva. Songs von ABBA zum Beispiel mit Barockensemble. Und Co. bringt sie jetzt wieder auf die Bühne zusammen mit der Lauten Kompanie am 9. September in Hamburg in der Elbphilharmonie und dann am 11. Oktober bei den Bachtagen in Rostock. Ihr letztes Projekt sind die Bach-Goldberg-Variationen zusammen mit Cello und Akkordeon. Wie arrangiert man sowas?
1: Das Spannende war, das zu orchestrieren, sozusagen für uns. Wir haben das uns selbst vorgenommen und Tage und Monate lang daran gesessen, wie wir das verteilen. Und lustig war zum Beispiel die Kombination mit Akkordeon auszuchecken, wo man so viele Register anschalten kann und dann mehr Fuß und so weiter, so mit den Kindern auch diese lustige Bewegung, was Andreas macht. Und dann daraus die Mischung, wie viel Saxophon oder wie viel Cello und welche Bedeutung haben unsere Instrumente daran. Wer macht was? Auf jeden Fall, diese Diskussion gab es. Wir haben aber sehr viel Respekt zueinander und Musik hat uns viele Antworten gegeben, auf jeden Fall. Oder leider ab und zu, mein Saxophon hat gesagt, nein, so tief kann ich nicht. Deswegen müssen wir überlegen, wie wir diese Linie am besten gestalten. Aber oft haben wir auch absolut nicht die leichteste Wege genommen.
0: Asja Fatjajeva. Hier ist sie zusammen mit Eckhard Runge und Andreas Borregaard. Die Aria aus den Goldberg-Variationen von Johann Sebastian Bach mit Saxophon, Cello und Akkordeon.

0: Das Sinfonieorchester Münster, geleitet von Golo Berg, mit dem Scherzo aus der Sinfonie in H-Moll von Fritz Vollbach.
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2: Um 7 Uhr mit Tarek Yusbaschi. Die Bundesregierung will heute ihre Kabinettsklausur im brandenburgischen Neu-Hardenberg fortsetzen. Dabei geht es um die Stärkung der deutschen Wirtschaft, die Klimakrise und hybride Bedrohungen, zum Beispiel durch Drohnen. Aus der NDR-Nachrichtenredaktion Nina Schön.
3: Die schwarz-rote Koalition will ihre Reformpläne bis zum Jahresende durchsetzen. Die sozialen Sicherheitssysteme müssten fit gemacht werden. Dazu gehöre auch eine Rentenreform, sagte Finanzminister Klingbeil im ZDF. Es gehe darum, Vertrauen zu schaffen. In einem Land, wo es 5 Jahre kein Wachstum gegeben habe, wo über 20 Jahre notwendige Reformen verschlafen und zu wenig in Sicherheit und Infrastruktur investiert worden sei, wo die Züge nicht pünktlich kämen, weil über 20 Jahre nicht investiert wurde. All das müsse jetzt abgearbeitet werden, sagte Klingbeil. Auch Kanzleramtschefin Waken zeigte sich in der ARD zuversichtlich, dass die Rentenreform und weitere Vorhaben wie die Reform der Pflegeversicherung und die Neuregelung des Arbeitszeitgesetzes planmäßig auf den Weg gebracht werden. Heute Mittag will die Bundesregierung erste Ergebnisse präsentieren.
2: Nach dem Auftakt in Wolfsburg setzt VW-Vorstandschef Blume heute seine Gespräche mit der Belegschaft fort. In Emden und Zwickau gibt es außerordentliche Betriebsversammlungen. Dabei geht es vor allem um die angekündigten Sparmaßnahmen und die Zukunft der Standorte. Aus Emden Thomas Stahlberg.
4: Es soll laut, aber respektvoll werden, sagt der Emder VW-Betriebsrat Wulff. Bis zu 5000 Beschäftigte wollen am Vormittag Antworten von Blume. Die Kommunikation des Vorstandes sei schlecht, die Belegschaft verunsichert. Wir sind auf die Antworten gespannt wie ein Flitzebogen. Der Vorstand müsse an den Verhandlungstisch, sagt Wulff. Beim Sparen liege man inzwischen auf Kurs. Ostfriesland braucht VW, haben Bürgermeister und Landräte immer wieder deutlich gemacht. Der Rat der Stadt Emden hatte Anfang der Woche noch eine Resolution verabschiedet. Das Emder Werk müsse unbedingt erhalten bleiben. Diese Resolution will Oberbürgermeister Krüthoff heute VW-Chef Blume überreichen. Ob Blume mehr sagt als gestern in Wolfsburg, nämlich dass es für Emden und Hannover nach 2030 keine wettbewerbsfähige Auslastung gebe, halten Insider für unwahrscheinlich.
2: Auf dem Hamburger Dom haben gestern Abend 23 Besucherinnen und Besucher in einem hohen Kettenkarussell festgesessen. Der Turm ist 80 Meter hoch. Einzelheiten von Finn Kessler aus Hamburg.
5: Das Kettenkarussell war allerdings in etwa 25 Metern Höhe stehen geblieben. Laut Feuerwehr, weil offenbar eine Bremse blockiert war. Weil die Betreiber das Fahrgeschäft nicht mehr in Gang setzen konnten, wurde die Feuerwehr gerufen. Die rückte mit einem Großaufgebot an. 45 Feuerwehrleute, darunter auch speziell ausgebildete Höhenretter und mehrere Rettungswagenbesatzungen waren im Einsatz. Doch gerettet werden mussten die Gestrandeten am Ende nicht. Die Betreiber konnten die Bremsenblockade beheben und die 23 Fahrgäste zurück auf den sicheren Boden befördern.
2: Die US-Regierung hat sämtliche ausländische Bewerbungen für Visa vorübergehend pausiert. Ein Sprecher des US-Außenministeriums teilte mit, zunächst müssten Beschäftigte der weltweiten US-Botschaften und Konsulate ein Training absolvieren, um zu lernen, welche Antragsteller das US-Sozialsystem belasten könnten. Zudem wollen die USA tausenden Menschen ihre bereits ausgestellten Visa entziehen. Damit wolle die Regierung gegen Betrug vorgehen, heißt es aus dem Außenministerium. Laut Medienberichten sind bis zu 200.000 Menschen betroffen. Die amerikanische Country-Sängerin Dolly Parton ist tot. Sie starb im Alter von 80 Jahren in Nashville im US-Bundesstaat Tennessee, wie ihre PR-Agentur am Abend mitteilte. Aus Washington, Anne Schneider.
6: Sie war Sängerin, Songwriterin, Schauspielerin, Unternehmerin und für Millionen Menschen eine Inspiration. Über 6 Jahrzehnte lang begeisterte sie mit Songs wie Jolene oder Coat of Many Colors. Mit ihrer blonden Mähne, ihren Glitzer-Outfits und ihrer unverwechselbaren Stimme wurde sie zu einer der bekanntesten Frauen der Popkultur. Aufgewachsen in sehr armen Verhältnissen war ihr immer besonders wichtig, etwas von ihrem Erfolg zurückzugeben. In ihrer Heimat Tennessee schuf sie mit dem Freizeitpark Dollywood tausende Arbeitsplätze. Mit ihrer Imagination Library verschenkte sie Millionen Bücher an Kinder auf der ganzen Welt und förderte so die Freude am Lesen. Nun verstummt eine der markantesten Stimmen der Musikgeschichte. Was bleibt, sind unvergessliche Songs, großes soziales Engagement und eine Frau, die immer gezeigt hat, dass Herz, Humor und Erfolg wunderbar zusammenpassen.
2: Das waren die Nachrichten. Das Wetter in Norddeutschland. Nördlich und östlich der Elbe länger heiter und trocken. In Niedersachsen Wolken und einzelne Schauer bei maximal 21 bis 26 Grad. Und morgen Sonne, mal Wolken. In Niedersachsen vereinzelt Schauer und Gewitter. Es ist 7.05 Uhr.
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0: Ein düsteres Endzeit-Szenario ist das. Die Menschheit mehr oder weniger ausgelöscht von einer Pandemie. Die wenigen Überlebenden können einander nicht vertrauen. Das Ende der Sterne heißt der neue Film von Hollywood-Regisseur Ridley Scott. Wie er die Geschichte umsetzt in Bildern und mit einer prominenten Schauspielerriege, das erzählen wir Ihnen gegen 20 nach 7. Guten Morgen.

0: Dirigent Patrick Gallois hat hier Musik aus seiner französischen Heimat bis ganz in den Norden nach Finnland mitgebracht zur Sinfonia Finlandia Jyväskylä. Das war der erste Satz aus der Sinfonie Nummer 1 von Charles Gounod. 7:11. Undercover auf dem Schulhof, gemeinsam im Bus auf der Klassenfahrt, von der besten Freundin ausgeliehen, weil die eigenen Eltern die Lektüre nicht erlaubten. Oder aber stolz präsentiert und immer wieder auf den aktuellen Stand gebracht, der Starschnitt an der Wand über dem Bett. Ja, wann sowas oder Ähnliches bei Ihnen stattgefunden hat oder zumindest bei Ihren Freunden, das dürfen Sie jetzt gerne selber in den Zeitstrahl einsetzen. 70 Jahre alt wird heute die Bravo, lange das populäre Teenager-Magazin.
1: Es war immer einer in der Clique, der sie gekauft hat und der hat sie dann weitergegeben.
2: Und die Poster, ne, die habe ich alle rausgemacht, dann habe ich mir sie aufgehängt.
1: Ich habe mein ganzes Zimmer tapeziert damit.
3: Es war einfach die einzige Jugendzeitung, die es gab.
4: Das Beste war der Starschnitt. Da hat man gesammelt und hat dann eine Suite an der Wand gehabt.
5: Aber auf jeden Fall.
4: Gary Glitter.
5: Bruce Springsteen. Alice Cooper.
6: Nina fand ich ganz toll. Nina. Madonna. Boy George. Prince. Michael Jackson.
7: Pierre Brice.
8: Peter Kraus. Conny Probus.
9: Bay City Rollers.
10: Ich hatte den David Hasselhoff Starschnitt in meinem Zimmer hängen. Ich gestehe.
11: Dann gab es ja auch immer diese typische Dr. Sommer-Seite.
12: Ja, da waren halt die nackten Menschen drin, die nackten Jugendlichen. Das war dann schon interessant.
13: Ich durfte Bravo nie lesen. Aus moralischen Bedenken. Wegen Dr. Sommer und wegen meiner Eltern.
14: Petting, was ist denn das überhaupt?
15: Ein Grund, warum die Bravo auch früher einfach so stark war, war einfach, dass das Internet noch nicht so präsent war. Ne? Das heißt, die Informationen, die man haben wollte, hat man halt in dieser Fachlektüre bekommen, sprich in der Bravo oder dergleichen.
16: Ich hatte sogar mein Bravo-Abo. Also es war von den Eltern genehmigt, sagen wir so.
0: Carsten Thiele hat Erinnerungen eingesammelt an die Bravo. Die wird heute 70. Und ein etwas ausführlicheres Geburtstagsporträt können Sie bei uns auch noch heute Nachmittag hören im Journal ab 16 Uhr hier auf NDR Kultur.

0: kunstvoll miteinander verzahnt. Jacques Brel und Frédéric Chopin. Vesoul für Cello und Klavier mit Camille Segers und Alexis Thibaut de Maizière.
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0: Der britische Regisseur Ridley Scott liebt es, sein Publikum zu überwältigen. Mit Fantasie, mit packenden Bilderwelten in Filmen wie Blade Runner, Alien oder Die Marsianer. Jetzt hat er den Science-Fiction-Roman Das Ende der Sterne, wie Big Higgsy kannte, von Peter Heller verfilmt. Und wieder mal ist die Katastrophe nah oder in diesem Fall sogar längst eingetreten.
2: Eine Pandemie hat einen Großteil der Menschen ausgelöscht. Mechaniker Hick und der militärisch geschulte Survival-Experte Bangley haben sich in einem verlassenen Flugzeughangar in Colorado ein abgeschottetes Zuhause geschaffen, in dem es das Nötigste gibt. Bangley begegnet den neuen Lebensumständen mit Härte. Er verteidigt ihr Territorium gegen marodierende Angreifer, die es auf Nahrung und Waffen abgesehen haben.
3: Die Welt von damals existiert nicht mehr. Da draußen gilt, töten oder getötet werden.
2: Der sensible Hick hingegen trauert in der Isolation um sein altes Leben und sucht vertrauensvoll nach Verbindung zu anderen Menschen.
4: Und was hast du gemacht, bevor die Welt unterging?
5: Ich habe meine Frau geküsst und mit meinem Hund gespielt. Und jeden Tag habe ich gedacht, man hast du ein Scheißglück.
2: Das unterschiedliche Männerduo, gespielt von Jacob Elordi und Josh Brolin, prägt den Film von Anfang an. Regisseur Ridley Scott hatte dabei ein prominentes Vorbild im Kopf.
6: Jack Lemmon und Walter Matthau.
2: Jack Lemmon und Walter Matthau im Film Ein seltsames Paar von 1968 standen hier Pate. Zwei, die sich nerven, aber einander doch brauchen. Scott war auch Humor in dieser postapokalyptischen Welt wichtig, in der es nur noch um Waffen und das nackte Überleben geht.
6: Every day if you watch the news. A lot of this is happening already.
7: Ihr denkt, das ist übertrieben, aber vieles davon passiert bereits. Habt ihr in letzter Zeit mal Nachrichten gesehen? Ich sehe dort jeden Tag Katastrophen, Epidemien wie jetzt Ebola, die Klimakrise. Natürlich soll der Film unterhalten, aber Unterhaltung soll die Leute auch immer fordern.
2: Scotts Endzeitdrama verliert sich nicht in düsteren Materialschlachten, sondern stellt der vom Menschen zerstörten Welt immer wieder die Schönheit der Natur entgegen. Auch der Überlebenswille der Menschen und ihre Freude an alltäglichen Dingen sorgen für einen überraschend optimistischen Grundton. Als Hick auf einem Flug eine rätselhafte Funksendung erreicht, bricht er in seiner alten Cessna mit Hoffnung zu einer Reise ins Unbekannte auf. In den Flugszenen, gedreht in den Dolomiten, werden Hicks Freiheitsdrang und seine Naturverbundenheit spürbar. Diese Gefühlswelten sind in der Romanvorlage von Peter Heller zentral. Regisseur Ridley Scott übersetzt sie in atmosphärisch starke Bilder.
7: Poesie ist eine visuelle Sprache. Darin offenbart sich die unglaubliche Schönheit der Landschaft. Ich habe all die Vögel eingebaut. Als Hick zu Hause ankommt, sitzt zum Beispiel ein Pelikan auf dem Müllcontainer. Und später fliegt einer über seinen Kopf hinweg, als er auf sein Zuhause zugeht. Die Bildgestaltung macht die Schönheit eines jeden Films aus, egal ob Horror oder Komödie.
2: Das Ende der Sterne erzählt in getragenem Tempo von der Suche nach Menschlichkeit in einer unmenschlichen Welt. Ein ungewöhnliches Endzeitdrama, das durch atmosphärische Sprünge zwar nicht wie aus einem Guss wirkt, in seiner optimistischen Aussage aber dennoch überzeugt.
0: Der Film Das Ende der Sterne von Regisseur Ridley Scott, vorgestellt von Andrea Burz hier auf MDR Kultur. Ab morgen können Sie ihn sich im Kino anschauen.

0: Satz Nummer 3, Animato aus der Afro-American Sinfonie von William Grant Still. Nehme ja, wie hat das Detroit Symphony Orchestra dirigiert?
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0: Gleich 7:30, das ist heute wichtig. Es wird ernst für die VW-Beschäftigten an mehreren Standorten. Konzernchef Blume stellt sich heute auf weiteren Betriebsversammlungen der Belegschaft. Gestern hatte er schon in Wolfsburg auf drastische Einschnitte eingestimmt. Heute reist er zu den Standorten Emden und Zwickau. Das Bundeskabinett schließt heute mit Beratungen über die Hitzewelle dieses Sommers seine zweitägige Klausurtagung auf Schloss Neuhardenberg ab. Zunächst soll die Lage analysiert werden. Beschlüsse über mögliche Konsequenzen werden in späteren Kabinettssitzungen folgen. So hieß es. Die US-Country-Sängerin Dolly Parton ist mit 80 Jahren gestorben. Das hat ihre Familie mitgeteilt. Bekannt wurde sie mit Hits wie Jolene, 9 to 5, ein Lied über die Rechte von Frauen in Lohnarbeit, oder Coat of Many Colors über ihre arme, aber glückliche Kindheit in Tennessee. Und das Wetter im Norden, nördlich und östlich der Elbe. Länger heiter und trocken, in Niedersachsen Wolken und einzelne Schauer. 22 Grad in Osnabrück und Flensburg, 24 Grad in Hitzacker, 25 in Schwerin und sogar bis 26 Grad in Lüchow.

0: Das Freiburger Barockorchester mit dem dritten Satz aus dem Brandenburgischen Konzert Nummer 6 von Johann Sebastian Bach. Kurz nach halb sieben, 7:34 Uhr mit einer großen Bühnenshow zum Auftakt ist gestern Abend in Köln die Gamescom gestartet, das große weltweite Treffen der Videospielebranche. Games machen Lust auf Zukunft ist das Motto in diesem Jahr und ob das auch für die Gaming-Industrie selbst gilt, berichtet Martin Schütz.
1: Die Gamescom boomt. Noch nie haben die Aussteller so viel Fläche in Köln-Deutz belegt und noch nie waren so viele Aussteller vor Ort. 1600 sind es in diesem Jahr. Bis Sonntag zeigen in den Kölner Messehallen Hersteller von Spielen und Hardware ihre Neuheiten. Heute öffnet die Messe zunächst nur für das Fachpublikum. In den Vorjahren war das immer ein relativ entspannter Start, bevor die Gamescom ihre Tore für das Publikum geöffnet hat. Das wird sich in diesem Jahr wohl ändern, sagt Gerald Böse, der Chef der Köln-Messe. Denn die Nachfrage des Fachpublikums nach Tickets wird immer größer.
2: Wir hatten in den letzten Jahren einen starken Fachbesucherzuwachs. Nicht nur die Konsumenten oder die Gamer, sondern auch die, die praktisch das Business organisieren. Und ich rechne speziell auch im Fachbesucherteil mit einem Zuwachs. Das ist ja die parallele Veranstaltung sozusagen. Da haben wir die letzten Jahre einen starken Zuwachs aus USA, China, Kanada und Japan gehabt.
1: Felix Falk hat in den vergangenen Monaten viel Zeit in die Organisation der Gamescom gesteckt. Der Chef des Branchenverbands Game, der die Messe mit ausrichtet, hat die Computerspieleindustrie und die neuen Produkte genau im Blick. Felix Falk sieht einen Markt, der immer vielfältiger wird.
3: Den einen großen Trend, den gibt es schon seit vielen Jahren nicht mehr, einfach weil auf so einer Riesenfläche, bei so einer Riesenveranstaltung und bei einer so dynamischen Gameskultur und Gamesbranche wir ganz viele unterschiedliche Trends haben.
1: Auf der Gamescom werden daher Spiele präsentiert, die beispielsweise Kindern dabei helfen sollen, eine Fremdsprache zu lernen und die so klingen.
4: Hey, ich bin Eichhörnchen und das ist mein Freund Bär. Und hier seht ihr unseren Freund Frechdachs.
1: Es gibt aber natürlich auch die aufwendig produzierten Blockbuster-Spiele, die sich optisch und akustisch kaum mehr von Hollywood-Filmen unterscheiden. Die Gamescom wächst, gleichzeitig steckt die dazugehörige Industrie in einer Krise. Die Entwicklung so opulenter Spieletitel wird immer teurer und verschlingt teilweise hunderte Millionen Euro. Tausende Menschen werden weltweit entlassen, es fehlen Mikrochips und auch die Hardware wird teurer. Ein Grund, warum die Gamescom trotzdem boomt, ist aus Sicht von Messechef Gerald Böse ihre digitale Strahlkraft. Schon vor Jahren haben die Veranstalter die Gamescom zu einer digitalen Plattform erweitert. Auf ihr können Firmen dauerhaft neue Spiele präsentieren, ohne dass die Messe physisch in Köln stattfindet.
2: Ich kann nur sagen, wir eröffnen damit neue Märkte, neue Zielgruppen und verlängern die Reichweite der Gamescom in Köln nochmal physisch. Dass wir auch ein besonderes Augenmerk auf das Thema der digitalen Reichweite legen.
1: Heute geht es also erstmal nur für das Fachpublikum los. Morgen dürfen auch die Fans die Messe besuchen. Dann wird auch Bundespräsident Frank-Walter Steinmeier zur Gamescom kommen und eine Rede halten.
0: Martin Schütz aus Köln. Und zum Auftakt der Gamescom spreche ich nachher nach 8 mit dem Hamburger Computerspieldesigner und Designprofessor Ralf Hebecker hier auf NDR Kultur.

Eine interessante Betrachtungsweise. Die Sinfonie als weibliches Wesen. Eine griechisch-schlanke Maid zwischen zwei Nordlandriesen. So hat Kollege Robert Schumann die vierte Sinfonie von Ludwig van Beethoven genannt. Und mit den beiden Nordlandriesen sind natürlich die dicken Sinfonien Nummer 3 und 5 gemeint. Die Eroica und die sogenannte Schicksalssinfonie. Das war aus der Sinfonie Nummer 4 in B-Dur von Ludwig van Beethoven. Das Allegro Mann und Troppo, das Finale an Giovanni Antonini, hat das Kammerorchester Basel dirigiert. NDR Kultur gleich 7:45. Jetzt mit Musik von John Williams aus dem Soundtrack zu Indiana Jones. Anne-Sophie Mutter ist die Solistin und John Williams selbst dirigiert.

0: Für seine Freundin Anne-Sophie Mutter hat er diese schmelzende Violinmelodie nochmal neu arrangiert. John Williams, Marion's Theme aus dem Soundtrack zu Indiana Jones.
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0: Sie hören einen Beitrag der Evangelischen Kirche. Es spricht Susanne Briese, Pastorin und Referentin im Michaeliskloster Hildesheim.
2: Wenn wir jetzt über die Wiese in den Wald hineingehen, stellt bitte eure Gespräche ein, bittet Ute. Sie hat unsere kleine Gruppe zum Waldbaden eingeladen. Wir halten auf der Wiese an, es wird still. Rings um mich herum, noch in einigem Abstand, Bäume. Dicht an dicht, in frischem Grün. Ein Mischwald. Ich schließe die Augen, erstmal ankommen, Boden unter den Füßen spüren. Ein Rauschen, fast wie am Meer. Wir bleiben so einige Minuten lang und nehmen wahr, genießen. Jeder hat das Recht auf Wald, sagt Ute und beendet damit die erste Wahrnehmungsübung. Ein gutes Recht, finde ich. Manche Menschen nehmen den Wald aber gern noch intensiver wahr als nur beim Spazierengehen. So wie diese kleine Gruppe, die sich zum Waldbaden trifft. In Japan gehört Shinrin-yoku, so heißt dort das Baden im Wald, zum gesunden Lebensstil. Studien haben die gesundheitsfördernde Wirkung nachgewiesen. Untersuchungen zeigen, dass sich Atmung, Puls und Blutdruck schon durch ein kurzes Waldbaden verbessern. Manchen wird in Japan das Waldbaden sogar medizinisch verordnet. Ich kann das gut verstehen, denn ich spüre selbst die positive Wirkung, wenn ich im Wald bin. Lasst uns weiter hineingehen in den Wald, lädt Ute uns ein. Mir kommt ein Bibelwort aus dem Petrusbrief in den Sinn. Meine Sorge werfe ich auf dich, denn du sorgst für mich. Ich fühle mich wohl. Stress und Sorgen fallen ab. Es kommt ein schmaler Weg. Oben scheint die Sonne durch das Laub wie Goldschimmer, der auf den Weg fällt. Am Rand des Weges Moos, viel Moos und sehr unterschiedlich, ganz feines wie Polsterkissen. Und Moos, das aussieht wie kleine Sterne, sehr grün. Wir schweigen und nehmen wahr und halten dann noch einmal an. Schaut euch in Ruhe um, spürt, wo euer Auge oder eure Gedanken hängen bleiben. Wir pflücken nichts und brechen nichts ab. Der Wald lädt uns ein, wir sind hier zu Gast, hören wir. Mein Blick fällt auf den Boden und bleibt dort eine Weile. Zwei Buchenblätter liegen unter dem Baum. Eins ist ganz trocken und braun, wie im Herbst. Gleich daneben ein frisches, grünes Buchenblatt. Ein Ende und ein Anfang ganz nah beieinander. Ich spüre so etwas wie Trost in diesem Moment und Zuversicht. Von den beiden Blättern auf dem Boden wandert mein Blick nach oben. Danke, geht mir durch den Sinn. Und noch einmal, meine Sorge werfe ich auf dich, denn du sorgst für mich.
0: Die Morgenandacht bei NDR Kultur, die kommt diese Woche von der Evangelischen Kirche. Gesprochen hat Susanne Briese. Sie ist Pastorin und Referentin im Michaeliskloster Hildesheim.

Musik für Kinder muss nicht zwingend läppisch sein, das zeigt uns Gabriel Fauré mit seiner Dolly Suite. Gehört haben wir Seiji Ozawa am Pult des Boston Symphony Orchestra. Hier ist NDR Kultur. Und noch ein schönes Beispiel, der Children's Corner von Claude Debussy, Dr. Gradus ad Parnassum.

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1: Um 8 Uhr mit Tarek Yusbashi. Die Bundesregierung setzt heute ihre Kabinettsklausur im brandenburgischen Neu-Hardenberg fort. Neben weiteren informellen Beratungen ist auch eine offizielle Kabinettssitzung geplant.

0: Dort soll es vor allem um den Klimawandel und Folgen wie extreme Hitze oder Dürre gehen. Im Vorfeld wies Unionsfraktionschef Frei im Deutschlandfunk den Vorstoß der SPD zurück, Klimaschutz ins Grundgesetz aufzunehmen.
1: Erstens mal finde ich es komplett falsch, dass wenn man auf eine akute Maßnahme reagieren möchte, zuerst mit einer Grundgesetzänderung antwortet. Denn dadurch ändert sich ja für die betroffenen Menschen in den Städten und Gemeinden überhaupt gar nichts. Und es ist ja offensichtlich, weil wir es bisher schon so handhaben, dass der Bund natürlich Möglichkeiten hat, auch im Bereich der Klimaanpassungsmaßnahmen zu unterstützen. Es ist ja auf der anderen Seite auch richtig, das ist keine ausschließliche Aufgabe des Bundes, sondern das sind alle gefordert. Und ich finde beispielsweise nicht, dass der Einbau von Klimaanlagen in bestimmten sozialen Einrichtungen jetzt nur, weil es wichtig ist, zu einer Aufgabe des Bundes wird.
0: Unionsfraktionschef Frei. VW-Chef Oliver Blume stellt sich heute erneut der Belegschaft. Nachdem er gestern in Wolfsburg war, besucht er heute die Standorte Emden und Zwickau. Auch dort geht es um die angekündigten Sparmaßnahmen. Aus Emden Thomas Stahlberg.
2: Es soll laut, aber respektvoll werden, sagt der Emder VW-Betriebsrat Wulff. Bis zu 5000 Beschäftigte wollen am Vormittag Antworten von Blume. Die Kommunikation des Vorstandes sei schlecht, die Belegschaft verunsichert. Wir sind auf die Antworten gespannt, wie ein Flitzebogen. Der Vorstand müsse an den Verhandlungstisch, sagt Wulff. Beim Sparen liege man inzwischen auf Kurs. Ostfriesland braucht VW, haben Bürgermeister und Landräte immer wieder deutlich gemacht. Ob Blume mehr sagt als gestern in Wolfsburg, nämlich, dass es für Emden und Hannover nach 2030 keine wettbewerbsfähige Auslastung gebe, halten Insider für unwahrscheinlich.
0: Mecklenburg-Vorpommern steht offenbar vor einer Milliardeninvestition. Bei Rostock soll nach NDR-Informationen ein großes Rechenzentrum gebaut werden. Wie viele neue Jobs entstehen, ist noch unklar. Erwartet werden vor allem Jobs bei Dienstleistern. Aus Schwerin Stefan Luttmann.
3: Es ist ein Riesenknaller, sagt der Präsident der IHK Rostock Strupp, und ein Durchbruch für die Region. Nach NDR-Informationen will die Digitalsparte der Schwarzgruppe, ein Handelsunternehmen aus Baden-Württemberg mit den Marken Lidl und Kaufland, in Dummersdorf ein Rechenzentrum entstehen lassen. Die Grundstücke wurden schon vor Monaten gekauft. Baugenehmigungen liegen offenbar vor. In einer ersten Ausbaustufe geht es um Investitionen von bis zu 12 Milliarden Euro, allein für die Hardware. Das Rechenzentrum soll die Anwendung künstlicher Intelligenz beschleunigen und weitgehend unabhängig von US-amerikanischen Servern sein.
0: Die russische Führung hat eine Reise des amerikanischen CIA-Direktors Radcliffe nach Moskau bestätigt. Nach Angaben von Kreml-Sprecher Peskow ging es um Kontakte zwischen den Geheimdiensten beider Länder. Zu den Inhalten der Gespräche machte Peskow keine Angaben. Es habe allerdings kein Treffen zwischen Radcliffe und Präsident Putin gegeben. Gestern hatte es zunächst nur unbestätigte Berichte über die Reise gegeben. Dies hatte allerlei Spekulationen ausgelöst. Es war das erste Mal seit 2021, dass ein Chef des amerikanischen Auslandsgeheimdienstes in Moskau war. Die amerikanische Country-Sängerin Dolly Parton ist tot. Sie starb im Alter von 80 Jahren in Nashville im US-Bundesstaat Tennessee, wie ihre PR-Agentur am Abend mitteilte. Aus Washington Anne Schneider.
4: Sie war Sängerin, Songwriterin, Schauspielerin, Unternehmerin und für Millionen Menschen eine Inspiration. Über 6 Jahrzehnte lang begeisterte sie mit Songs wie Jolene oder Code of Many Colors. Mit ihrer blonden Mähne, ihren Glitzer-Outfits und ihrer unverwechselbaren Stimme wurde sie zu einer der bekanntesten Frauen der Popkultur. Aufgewachsen in sehr armen Verhältnissen war ihr immer besonders wichtig, etwas von ihrem Erfolg zurückzugeben. In ihrer Heimat Tennessee schuf sie mit dem Freizeitpark Dollywood tausende Arbeitsplätze. Mit ihrer Imagination Library verschenkte sie Millionen Bücher an Kinder auf der ganzen Welt und förderte so die Freude am Lesen. Nun verstummt eine der markantesten Stimmen der Musikgeschichte. Was bleibt, sind unvergessliche Songs, großes soziales Engagement und eine Frau, die immer gezeigt hat, dass Herz, Humor und Erfolg wunderbar zusammenpassen.
0: Das waren die Nachrichten. Das Wetter in Norddeutschland, nördlich und östlich der Elbe länger heiter und trocken, in Niedersachsen Wolken und einzelne Schauer bei maximal 21 bis 26 Grad. Morgen mal Sonne, mal Wolken, in Niedersachsen vereinzelt Schauer und Gewitter und am Freitag und Sonnabend bewölkt mit Schauern und Gewittern, dann bei Temperaturen von 20 bis 26 Grad. Es ist 8.05 Uhr.
5: 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Ein Gespräch zum Auftakt der Videospielemesse Gamescom können Sie hören heute Morgen mit dem Hamburger Professor für Game Design Ralf Hebecker. Und wir schauen darauf, wie Menschen aus der Kultur die verstorbene Country-Sängerin Dolly Parton würdigen. Guten Morgen.

0: Einsatz von Karl Ditters von Dittersdorf, der zweite Satz aus seiner Sinfonie Metamorphosen. Case Scaglione hat das Württembergische Kammerorchester Heilbronn dirigiert. Sie hören NDR Kultur, 10 nach 8 ist es mittlerweile. Heute beginnt in Köln die Gamescom. Das ist die größte Computer- und Videospielmesse der Welt, das sagen zumindest die Veranstalter selbst. Viele Neuheiten kann man dort als Besucher selbst ausprobieren. Außerdem finden verschiedenste Shows statt, E-Sport-Turniere und eine Konferenz zu digitaler Bildung und Wirtschaft. Ralf Hebecker lehrt in Hamburg Computerspieldesign und Produktion. Er ist nicht auf der Gamescom, hat er mir erzählt, das überlässt er mittlerweile weitgehend seinen Studierenden. Ich habe mich mit ihm über die neuesten Entwicklungen in der Videospielbranche unterhalten und ihn gefragt, Herr Professor Hebecker, wie ist es eigentlich, ein Fach zu unterrichten, das sich so rasant weiterentwickelt wie das Computerspieldesign? Künstliche Intelligenz etwa ist doch mit Sicherheit auch ein Thema bei Ihnen.
1: Ja, das ist der eine ganz große Punkt, der betrifft aber, glaube ich, nicht nur die Games-Industrie, sondern wirklich fast alle Industrien. Ich komme zum Beispiel aus dem Design, da war es schon sehr früh so, dass sich Designerinnen wirklich fragen mussten, was es für ihre Branche und für ihre Tätigkeit bedeutet, bis hin zu den Fragen, was für Spiele produzieren wir denn dann, wenn jeder oder jede Spiele produzieren kann, was einerseits super spannend und total fantastisch ist, aber andererseits natürlich, wenn Sie das beruflich machen wollen, schon so ein paar Fragen mitbringt.
0: Was sind das für Fragen?
1: Naja, einerseits, man hat plötzlich ganz neue Konkurrenz, also Leute, die vorher vielleicht gescheitert sind an grafischen Fähigkeiten oder die nicht programmieren konnten. Das ist weniger und weniger ein Problem. Und zum anderen verändert es, glaube ich, schon die Art, wie Menschen dann Spiele konzipieren. Also das war früher halt sehr davon abhängig, was sie alleine schaffen können in den 16, 20 Stunden, die sie so vielleicht am Tag haben. Und heute können sie halt nachts dann noch mehrere AI-Agenten weiterarbeiten lassen. Das ist schon eine verrückte Veränderung.
0: Und was sind da für Fähigkeiten gefragt bei den Studenten und Studentinnen?
1: Das frage ich mich auch jeden Tag aufs Neue. Ich glaube, also ich habe das auch mit den Studierenden gerade auch im Bachelor, selbst schon im ersten Semester haben wir das einfach ausprobiert, weil ich auch keine fertigen Antworten hatte, nur so Ahnungen. Und es zeigt sich einerseits, die Studierenden können sehr schnell plötzlich Dinge kreieren, aber sie merken dann eben auch, was so die Grenzen sind. Und sie merken zum Beispiel auch, man muss, um Sachen der Maschine zu beauftragen, muss man ja auch wissen, wie man das formulieren möchte. Oder man muss einfach Konzepte kennen oder in meinem Bereich, im Design ganz stark Kunstgeschichte zum Beispiel. Also ich würde heute sagen, reist mehr als früher, seht viele tolle Sachen, geht in Museen, lest euch entsprechende Bücher oder halt guckt euch die Filme an, damit ihr einfach viel mehr Konzepte kennt und dann dadurch vielleicht einen Vorteil habt, andere neue Ideen formulieren zu können.
0: Was würden Sie denn sagen, ist ein Beispiel dafür, wie einem Kunstgeschichte helfen kann, ein Computerspiel zu designen?
1: Naja, dass man zum Beispiel bestimmte Kunststile kennt und deren Namen einfach kennt. Also dass man sagen kann, ja, mach mal expressionistisch im Stile von Beckmann oder so. Weil wenn man das nie gesehen hat und nie kennengelernt hat, dann ist es natürlich schwierig, sowas zu formulieren. Und klar, man kann das auch im Dialog mit AIs machen. Aber es hilft, glaube ich, schon nach wie vor. Also das ging mir schon während des Studiums schon so, dass ich das interessant fand und auch gemerkt habe, dass mich das weitergebracht hat. Aber in einer Welt, in der Maschinen halt die Umsetzung erledigen können, sind dann halt die Ideen oder auch die kritischen Fragen vielleicht wichtiger und wichtiger.
0: Und was für Aussichten bestehen denn eigentlich für Ihre Studierenden, jetzt auch einen Job zu bekommen in der Branche?
1: Es gibt eigentlich nicht die eine Branche. Das ist auch so ein bisschen das, was auch bei der Gamescom immer die Frage ist, welche Spielebranche soll denn das eigentlich sein? Es gibt ja die großen Studios, von denen dann oft geredet wird. Also wenn man von so ganz großen Produktionen für mehrere hundert Millionen Euro oder Dollar redet, das sind ja dann meistens amerikanische große Studios. Es gibt eine sehr starke Independent-Szene. Das sind oft kleinere Studios, 2, 3, 4, 5 Leute vielleicht, die über einige Jahre ein Spiel erstellen. Es gibt auch noch den ganzen Bereich von Forschung mit den Mitteln von Games. Ich würde auch sagen, dass der ganze Bereich Serious Games, also Lernen mitspielen oder spielerische Vorgänge auch in Alltagssachen, dass das noch eine riesige Zukunftsindustrie oder in Zukunftsbranche ist. Und das finde ich generell ein spannendes Feld. Also diese Spiele, die sozusagen nicht für den Selbstzweck da sind, sondern weil sie halt irgendeine Funktion erfüllen sollen.
0: Das heißt, das Feld verbreitert sich und es ist vielleicht auch gar nicht mehr so, dass es wirklich diese jungen Leute von, sage ich mal, 12 bis 28 sind, die jetzt am Rechner daddeln, sondern es gibt viel mehr Unterschiedliches.
1: Ja, das kann man sagen. Und übrigens, das sind schon lange keine jungen Leute mehr. Ich meine, die Games-Branche, die gibt es jetzt schon so lange, dass es Videospielende gibt, die sind 70. Und ich meine, ich bin ja nun auch nicht mehr der Jüngste. Und selbst ich, als ich mit Spielen, Videospielen angefangen habe, da war das auch nichts Neues mehr. Das heißt, das spannt sich von den jüngsten Kindern bis zu richtig alten Leuten. Das ist also wirklich so ein Leitmedium. Medium, kann man schon sagen, und eine natürlich auch eine der führenden Popkulturen, die wir so haben. Und da ist es dann eben naheliegend, wenn man mit diesen Dingen aufgewachsen ist, dass man zum Beispiel auch sagt, das hätte ich auch gerne in meinem Arbeitsalltag. Also vielleicht hätte ich gerne nicht Microsoft Word, sondern etwas, das ein bisschen spielerischer die Aufgaben erledigt, vielleicht zusammen mit meinen Kolleginnen und Kollegen. Und das ist dann so dieses Feld, wo so Game-Mechaniken sich dann im Alltag auch breit machen. Und das finde ich auch spannend und richtig.
0: Professor Ralf Hebecker lehrt Computerspieldesign und Produktion an der Hochschule für angewandte Wissenschaften in Hamburg. Vielen Dank, Herr Professor Hebecker.

Das Konzertgebouw-Orchester Amsterdam, dirigiert von Ricardo Chailly, und der erste Walzer aus der Jazz-Suite Nummer 1 von Dmitri Schostakowitsch. Sie hören NDR Kultur am Mittwochmorgen, 8.22 Uhr. Ich kann nicht aufhören, Lieder zu schreiben, hat Dolly Parton mal gesagt. Das ist das, was sie am Leben hielt. Die genaue Zahl soll irgendwo zwischen 3.000 und 5.000 liegen. Unfassbar. Die Country-Ikone ist jetzt im Alter von 80 Jahren gestorben. Und hier sind mal drei der ganz erfolgreichen dieser 3.000. Joe.

0: Dolly Parton, Menschenfreundin und Vorbild für viele Frauen im US-amerikanischen Musikgeschäft. Misha Kreiskott ist hier. Misha, wie sind denn die Reaktionen auf ihren Tod?
1: Die Süddeutsche Zeitung, die hat ganz schnell über Nacht schon ihren ganz großen Nachruf rausgebracht. Und die Überschrift, die ist noch größer als der Nachruf. Wer soll die Welt jetzt heilen, wird da gefragt. So jemanden wie Dolly Parton werde es so schnell nicht wiedergeben. Nicht nur in den USA, wo sie eine über allem irdischen schwebende Heilige von sämtlichen politischen Lagern verehrt werde, sondern auch im Rest der Musikwelt. Und der New Yorker, der schrieb, ein Konzert von Dolly Parton sei wie eine lokale Volkszählung gewesen. Es habe Menschen über alle Grenzen von Hautfarbe, Geschlecht, sexueller Orientierung wie durch ein Wunder und auch unterschiedlicher politischer Gesinnung zusammengebracht. Und unser Korrespondent Samuel Jakisch, der hat das ganz schön gesagt. Sie war politisch, ohne sich politisch zu positionieren. Und das kann ich auch gleich beweisen. Ein gewisser US-Präsident, der hat sich nämlich auch geäußert in seinem privaten Online-Netzwerk. Er hat sie gewürdigt als eine der größten Country-Sängerinnen aller Zeiten. Und zu ihren Ehren lasse er also die Flaggen überall in den Vereinigten Staaten für eine Woche auf Halbmast setzen.
0: Sie hat ja ganz früh ihre Geschicke in der Musik selbst in die Hand genommen, was damals ganz unüblich war. Sie hat getextet, komponiert, produziert, sogar einen Verlag hat sie gegründet. Gibt es denn Reaktionen aus feministischen Blickwinkel?
1: Ja, denn diesen Verlag zu gründen heißt ja auch, sie hat sofort alle Rechte gehabt. Und viele, die nach ihr kamen, Whitney Houston, Tina Turner, die sind ja noch ausgenommen worden. Und Jenny Zilker spricht da ganz intensiv drüber, die Schriftstellerin, Journalistin aus Osnabrück, über die Feministin, die aber aussieht wie ein All-American Girl.
2: Was sie gezeigt hat, ist, dass es eben auch in alle Richtungen funktioniert. Also, dass man Feministin sein kann und eben trotzdem aussehen kann wie eine Barbie, meinetwegen. Ja? Oder eben, dass man Feministin sein kann und Botox benutzen kann und dass das miteinander überhaupt nichts zu tun hat. Das war, glaube ich, nicht von Anfang an klar. Ja, und das hat sie jetzt zumindest in den 60ern, 70ern, sie hat ja schon sehr früh dieses Dame Blonde. Da spielt sie ja schon mit diesem Klischee, nur weil ich blond bin, denkt doch nicht, dass ich irgendwie weniger nachdenke oder weniger weiß.
1: Jenny Zilker gestern bei den Freunden von Deutschlandfunk Kultur. Und dann gibt es natürlich die Prominenten, die sich in allen möglichen Netzwerken geäußert haben. Paul McCartney auf Instagram, die großartige Dolly Parton, ein Star ist gestorben und es ist so traurig, was für eine wunderbare Frau. Mick Jagger betont auch, wie viele Menschen sie zusammengebracht habe. Wir werden sie alle sehr vermissen. Oder Barbara Streisand hat sie als Naturgewalt gewürdigt oder Elton John als gigantische Künstlerin mit dem gütigsten Herz.
0: Die Kulturwelt würdigt die verstorbene Dolly Parton. Misha Kreiskott, vielen Dank für den Überblick.

0: rasantes Allegro. Dieser dritte Satz aus dem Cellokonzert in S-Dur von Antonio Vivaldi. Hanna Chang war die Solistin. Begleitet wurde sie vom London Chamber Orchestra und Christopher Warren Green.
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0: Maria Wördemann liest weiter aus dem Roman Nanon von Georges Sand aus dem Jahr 1872. Ein früher feministischer Text, der eine überraschende Aktualität entwickelt. Revolution ist Männersache? Auf gar keinen Fall. Die Heldin der Geschichte ist Nanon. Als Mädchen noch Analphabetin, als ältere Frau dann schreibt sie ihre Memoiren. Und daran erinnert sie sich zurück an ihre Jugend als Bauernmädchen. Frankreich brodelt, die Revolution steht vor der Tür. In Folge 3 beginnt Nanon ihren erstaunlichen sozialen Aufstieg, denn das verwaiste Bauermädchen entwickelt in der Freundschaft mit Emilien, dem Sohn eines Marquis, einen großen Wissensdurst. Sie will lernen, sie will die Welt verstehen. Es liest Maria Wördemann.
2: Wenn ich was Geschriebenes sehe, ärgert es mich, dass ich nichts verstehe. Soll ich dir das Lesen beibringen? Wo ihr es doch selber nicht könnt? Ein bisschen schon. Und ich lerne es richtig, während ich dir Unterricht gebe. Das sagt ihr jetzt, aber morgen ist's vergessen. Ihr seid so ein Wirrkopf. Hoppla, heute schimpfst du aber tüchtig mit mir, kleine Nanon. Sind wir keine Freunde mehr? Ja, doch. Aber ich frage mich oft, ob man mit so einem befreundet sein kann, der sich weder um sich selbst schert, noch um die anderen. Er betrachtete mich mit seinem unbekümmerten Lächeln, wusste jedoch keine Antwort, und ich sah ihn hoch erhobenen Hauptes davongehen, ohne dass er in die Hecken schaute wie gewöhnlich, um Nester auszuspähen. Vielleicht dachte er an das, was ich ihm gesagt hatte. 2 oder 3 Tage später, ich war gerade mit anderen Kindern meines Alters auf der Weide, kamen die Mariotte und 5, 6 andere Frauen ganz verschreckt angelaufen, um uns nach Hause zu holen. »Was ist geschehen?« »Schnell, schnell, nehmt eure Tiere mit. Beeilt euch, es ist allerhöchste Zeit.« Wir bekamen Angst. Jeder versammelte seine kleine Herde und geschwind trieb ich Rosette heimwärts, die unzufrieden war, denn so früh wollte sie nicht von der Wiese. Ich fand meinen Großonkel in heller Sorge um mich. Er packte mich am Arm und schob mich mitsamt Rosette ins Haus. Dann befahl er meinen Cousins, gut abzuschließen und alle Öffnungen zu verrammeln. Sie wirkten beunruhigt, sagten aber, so drohend sei die Gefahr auch wieder nicht. »Die Gefahr ist nah«, erwiderte mein Onkel, als wir gut eingeschlossen waren. »Jetzt sind wir zu viert. Da müssen wir uns drüber verständigen, was getan werden soll. Und ich rate Folgendes. Solange noch Tag ist, brauchen wir nichts zu unternehmen. Alles liegt in Gottes Hand. Aber nach Einbruch der Nacht suchen wir Zuflucht im Kloster. Und jeder nimmt mit, was er hat, Mobiliar und Vorräte.« »Und ihr glaubt«, sagte Jacques, »die Mönche werden einfach den ganzen Kirchsprengel aufnehmen?« »Das ist ihre Pflicht. Wir sind ihre Untertanen. Wir schulden ihnen den Zehnten und Gehorsam. Aber sie schulden uns Obdach und Schutz.« Pierre, verängstigter als sein älterer Bruder, war diesmal einer Meinung mit dem Großvater. Das Kloster war befestigt. Mit ein paar guten Burschen konnte man die schwachen Stellen verteidigen. Jacques beteuerte zwar, die ganze Mühe sei überflüssig, begann aber dennoch, unsere armseligen Betten auseinanderzunehmen. Ich sammelte meine Kochgerätschaften zusammen, 4 Näpfe und 2 irdene Krüge. Die Wäsche war kein großer Packen, die Kleider ebenso wenig. »Hoffentlich«, sagte ich mir, »sind die Mönche einverstanden, auch Rosette aufzunehmen.« Da ich nichts wusste und nichts zu fragen wagte, gehorchte ich unterdessen gedankenlos den Befehlen, die ich erhielt. Irgendwann begriff ich, die Räuber würden kommen, uns alle umbringen und alle Häuser niederbrennen. Da begann ich zu weinen, nicht so sehr aus Angst, mein Leben zu verlieren, ich hatte noch keine rechte Vorstellung vom Tod, als vielmehr aus Kummer den Flammen unsere ärmliche Hütte zu überlassen, die mir so lieb und teuer war, als hätte sie uns gehört. Da war ich nicht viel einfältiger als Vater Jean und seine Enkelsöhne. Sie klagten über den Verlust ihrer elenden Habe und dachten nicht an die Gefahr für Leib und Leben. Der Tag verstrich im Dunkel dieses verschlossenen Hauses, und wir aßen nicht zu Abend. Um unsere Rüben zu kochen, hätten wir Feuer anzünden müssen, und Vater Jean war dagegen, denn er meinte, der Rauch überm Dach würde uns verraten. Wenn die Räuber kamen, würden sie das Land für verlassen halten und die Häuser für leer. Sie würden nicht hierbleiben, sondern weiterziehen zum Kloster. Sobald es Nacht war, beschlossen Jacques und er, hinabzusteigen in die Schlucht und ans Tor des Konvents zu klopfen. Doch es war den ganzen Tag verschlossen gewesen und war es noch immer. Niemand machte auf. Keiner ließ sich blicken, um wenigstens durchs Guckfenster zu verhandeln. Das Kloster wirkte wie ausgestorben. »Seht ihr«, sagte Jacques beim Heimkommen, »sie wollen niemand aufnehmen. Sie wissen, dass keiner sie mag. Sie haben vor ihren eigenen Pfarrkindern genauso viel Angst wie vor den Räubern.« »Mir scheint«, sagte mein Onkel, »sie haben sich in den unterirdischen Gewölben versteckt und hören nichts.« »Mich wundert«, sagte Pierre, »dass sich der kleine Bruder einfach mit ihnen zusammen versteckt hat. Er ist nicht ängstlich, und ich hätte gedacht, er kommt uns verteidigen oder holt uns zu sich ins Kloster.« »Dein kleiner Bruder ist genauso eine Memme wie alle übrigen«, sagte Jacques, ohne sich einzugestehen, dass er selbst ebenso viel Angst hatte wie jeder andere auch. Nun kam mein Großonkel auf den Einfall, sich erkundigen zu gehen, ob man in der Umgebung etwas Neues erfahren und irgendwelche Vorkehrungen getroffen hatte gegen die allgemeine Gefahr. Er zog wieder los, mit Jacques, alle beide barfuß und im Dunkel des Gebüschs, als wären sie selbst Räuber und hätten Übles im Sinn. Wir blieben allein zurück, Pierre und ich, mit der Ermahnung, uns vor die Tür zu setzen, die Ohren gespitzt und fluchtbereit, sollten wir ein verdächtiges Geräusch hören. Es herrschte prachtvolles Wetter. Der Himmel war voll schöner Sterne. Die Luft roch gut. Und so aufmerksam wir auch lauschten, wir vernahmen nicht das leiseste Geräusch, ob Gutes oder Böses verheißend. In allen Häusern, die längs der Schlucht verstreut lagen, fast alle einsam und allein, hatte man es gemacht wie wir. Man hatte die Türen verschlossen, die Feuer gelöscht und redete nur flüsternd miteinander. Es war erst 9 Uhr und alles still, wie mitten in der Nacht. Doch niemand schlief in dieser Nacht. Alle waren wie betäubt vor Angst. Kaum wagte man zu atmen. Die Erinnerung an diese Panik ist in unseren Landstrichen erhalten geblieben als das Eindrücklichste während der Revolution. Man spricht noch immer vom Jahr der großen Angst. Nichts rührte sich in den hohen Kastanien, die uns umhüllten mit ihrem Dunkel. Diese Ruhe draußen drang in unser Inneres, und halblaut begannen wir zu plappern. Wir dachten nicht an den Hunger, doch allmählich wurden wir müde. Pierre streckte sich auf den Boden, palaverte ein bisschen über die Sterne, erklärte mir, sie wären nicht an der gleichen Stelle um die gleiche Uhrzeit im Jahreslauf und fiel endlich in tiefen Schlaf. Ich nahm mir fest vor, ihn zu wecken. Ich war überzeugt, ich könnte ganz allein aufpassen, aber ich glaube nicht, dass ich länger als einen Atemzug durchhielt. Geweckt wurde ich durch einen Fuß, der im Dunkel gegen mich stieß, und als ich die Augen aufschlug, sah ich etwas wie ein graues Gespenst, das sich über mich beugte. Für Angst hatte ich keine Zeit. Die Stimme des Gespenstes beruhigte mich. Es war der kleine Bruder. »Was machst du denn hier, Nanon?« sagte er. »Warum schläfst du draußen auf der nackten Erde? Fast wäre ich auf dich getreten.« »Sind die Räuber schon da?« sagte ich aufspringend. »Die Räuber. Es gibt keine Räuber, meine arme Nanette. Hast du das auch geglaubt?« »Ja, sicher. Woher wisst ihr, dass es keine gibt?« »Weil die Mönche darüber lachen und sagen, wie gut diese Erfindung sei. So vergeht den Bauern die Lust auf Revolution.« »Also ist das ein Schabernack?« »Na, dann will ich Rosette gleich in den Stall tun und Essen kochen, für wenn mein Großonkel heimkommt.« »Er ist draußen?« »Ja, er ist schauen gegangen, ob die Leute beschlossen haben, sich zu verstecken oder sich zu verteidigen.« »Er wird keine einzige offene Tür finden und keinen, der aufmacht. So ist es auch mir ergangen. Als ich begriffen habe, dass nichts zu befürchten war, bin ich sofort raus, durch ein Loch in der Klostermauer, um die Freunde im Kirchsprengel zu beruhigen. Doch außer dir habe ich bisher niemand angetroffen.« »Bist du ganz allein?« »Nein, da liegt Pierre. Der schläft wie in seinem Bett. Seht ihr ihn nicht?« »Ah, ja doch, jetzt sehe ich ihn.« »Hm, wenn der so friedlich schläft, so lassen wir ihn. Ich helfe dir dein Schaf reinbringen und Feuer machen.« Er half mir tatsächlich, und beim Herumhantieren redeten wir. Ich fragte, an welche Häuser er geklopft hatte, bevor er zu uns kam. Er nannte mir ein halbes Dutzend. Und an uns, sagte ich. An uns habt ihr zuletzt gedacht? Hätte euch irgendwo jemand aufgemacht, dann wärt ihr dort geblieben zum Reden? Nein, ich hätte alle Leute verständigt. Aber du suchst unnötig Streit mit mir, Nanon. Ich hatte die feste Absicht, hierher zu kommen. Und ich denke mehr an dich, als du glaubst. Viel habe ich nachgedacht, seit du mir neulich so harte Dinge gesagt hast. Seid ihr deshalb böse auf mich? Nein, auf mich selbst war ich böse. Mir ist schon klar, ich verdiene, was man von mir denkt. Und ich habe mir vorgenommen, alles zu lernen, was die Mönche mir beibringen können. Gut so. Und dann gebt ihr auch mir Unterricht? Abgemacht. Als das Feuer loderte und den Raum erhellte, sah er unsere Holzbetten und unsere Strohsäcke auf einem Haufen in der Mitte. »Wo wollt ihr denn schlafen?«, fragte er. »Oh, was mich angeht«, erwiderte ich, »ich lege mich zu Rosette, denn ich fürchte mich vor nichts mehr. Meine Cousins schert es nicht, eine Nacht unter blankem Himmel zu verbringen. Nur mein armer alter Onkel, den wird's hart ankommen. Ich hätte gern die Kraft, ihm sein Bett zu richten, denn er wird mit Freude schlafen, wenn er hört, dass gar keine Räuber kommen. Wenn dir die Kraft fehlt, ich hab sie.« Und er machte sich ans Werk. Im Handumdrehen baute und fügte er Vater Jeans Bett wieder zusammen und auch mein kleines Lager. Ich stellte das Geschirr an seinen Platz auf den Tisch und die Rübensuppe dampfte in den Näpfen, als mein Onkel mit Jacques heimkehrte. Sie waren zu niemandem durchgedrungen und nun kamen sie angerannt, denn sie hatten den Rauch von meinem Feuer gesehen und glaubten, das Haus brenne. Sie rechneten damit, Pierre, Rosette und mich tot vorzufinden. Sie waren froh, dass sie etwas zu essen hatten und ohne Angst schlafen konnten. Und im ersten Augenblick wussten sie gar nicht, wie dem kleinen Bruder danken. Beim Löffeln aber kamen dem Großvater wieder Sorgen. Nachdem der kleine Bruder gegangen war, gab er zu bedenken, dieser sei bloß ein Kind. Vielleicht habe er nicht verstanden, was die Mönche sagten. Und wenn alle Welt die große Angst plage, müsse es wohl große Gefahr geben. Er weigerte sich, ins Bett zu gehen, und während wir schliefen, hielt er Wache auf der Steinbank am Kamin. Tags darauf wunderten sich alle, dass sie heil und gesund waren. Die Burschen aus dem Kirchsprengel kletterten auf die höchsten Bäume am Kamm der Schlucht, und sie sahen fernab Menschenscharen im Morgendunst geordnet dahinmarschieren. Rasch lief jeder nach Hause, und alles redete davon, sein Hab im Stich zu lassen und sich in den Wäldern und Felshöhlen zu verstecken. Bald jedoch kamen Boten, die sich kaum Gehör verschaffen konnten, denn im ersten Augenblick hielt man sie für Feinde und wollte sie mit Steinen bewerfen. Es waren aber Leute aus der Umgebung, und als man sie erkannt hatte, drängten sich alle um sie. Nun erzählten sie, bei der Nachricht, Räuber seien im Anzug, woran niemand in der Gegend zweifelte und auch nicht in den anderen Gegenden, da hatte man sich zusammengetan und wollte sich verteidigen. Sie hatten sich bewaffnet, so gut es ging, und in Rotten versammelt, um das Land zu durchkämmen und die Bösewichte dingfest zu machen. Sie zählten darauf, dass auch wir uns bewaffneten und den anderen Kirchsprengeln anschlossen. Niemand von uns wollte sich scheren. Alle sagten, wir hätten keine Waffen. Und außerdem glaubten die Mönche nicht an die Räuber, denn der kleine Bruder war da und wollte, ohne die Überzeugung der Mönche zu verraten, die Wahrheit ans Licht bringen. Aber der große Repoussard aus La Foudrasse und der Einäugige aus Bajadou, die beide sehr kühne Männer waren, verlachten und verhöhnten uns wegen unserer Geduld. »Man sieht schon«, sagten sie, »ihr seid Mönchskinder, und euch sitzt die Angst im Nacken genauso wie die Hinterlist. Eure Herren, diese Mucker, wollen das Land den Räubern ausliefern und hindern euch, es zu verteidigen. Hättet ihr ein wenig Schneid, ihr stündet längst unter Waffen. Im Kloster liegt mehr als nötig für euch und für die Nachbarn. Es gibt da auch Vorräte für den Fall der Belagerung. Aber wir beeilen uns jetzt und berichten unseren Gefährten von eurer Feigheit. Und dann kommen wir zurück in Schlachtordnung, bringen den Konvent in unsere Hand und auch die Waffen. Denn ihr wollt sie ja nicht und wisst nichts anzufangen damit.« Diese Worte setzten das Stroh in Brand. Plötzlich fürchtete man die Leute aus der Umgegend mehr als die Räuber, und man beschloss unter großem Gelärm, man wolle Herr sein im eigenen Haus und seine Angelegenheiten unter sich ausmachen. Die einen riefen die anderen, alles versammelte sich auf dem Platz vor dem Kloster. Ein weiter Hang grasbewachsen und ganz bucklig, mit einem wunderwirkenden Brunnen in der Mitte. Der große Repoussard, der sich die Ehre zuschrieb, er habe unseren Mut geweckt, sagte gleich vorneweg, als erstes müsse man die Mönche verschrecken und die liebe Frau vom Brunnen zertrümmern. Mein Großonkel, der dabei stand, wurde sehr wütend. Er war immer noch der Meinung, man müsse vom Konvent Schutz verlangen und sich dort in Sicherheit bringen. Eine Profanierung wollte er auf keinen Fall dulden. Und er sagte, so alt er auch sei, mit seinem Spaten werde er dem Erstbesten den Schädel spalten, der eine Dummheit begehe. Man hörte auf ihn, denn er war im Kirchsprengel der Älteste und hochgeachtet. Währenddessen hatte der kleine Bruder sich ein genaues Bild gemacht von allem, was vorging, und schlich zurück ins Kloster, durch die Mauerlöcher, die er besser kannte als jeder sonst. Er fand die Mönche in heller Aufregung, an nichts anderes denkend, als sich zu verbarrikadieren. Er überzeugte sie, dass ihre Bauern nicht so übel gesinnt waren wie die aus anderen Gegenden und dass es am klügsten sei, sich ihnen anzuvertrauen. Also öffneten sich die Klostertore für etwa ein Dutzend der Vernünftigsten, und man durchlief mit ihnen alle Säle, um zu beweisen, dass man weder Kanonen hatte, noch Säbel, noch Gewehre. Aber der kleine Anguillou, der den Maurern geholfen hatte bei der Instandsetzung eines Kellergewölbes, sagte, an diesem Ort habe er viele Waffen gesehen. Und tatsächlich fand man dort eine große Menge alter, unbrauchbarer Arkebusen, Scheibenbüchsen aus der Zeit der Religionskriege und viele verrostete Partisanen ohne Schaft. Man raffte alles zusammen und trug es hinaus auf den Platz, wo jeder sich nahm, was er wollte oder konnte. Die Arkebusen und Büchsen taugten nichts, aber die eisernen Klingenblätter waren ganz und man beeilte sich, sie blank zu putzen und ihnen im Klosterwäldchen gute Schäfte zu schneiden. Das war der einzige angerichtete Schaden. Die Mönche versprachen Obdach für den Fall eines Angriffs und zeigten jeder Familie den Unterschlupf, den man ihr geben konnte. Die zwei Fremden wurden fortgeschickt. Man war nicht erpicht, den Schutz im Konvent mit ihnen zu teilen. Als sie weg waren, setzte man sich wieder in gutes Einvernehmen mit den Mönchen, behielt aber grinsend die Waffen und sagte untereinander, wenn diese sich verschworen hätten und dem Bauer einen Schreck einjagen wollten, dann hätten sie ihr Spiel verpatzt und den Bauer gegen sich selbst bewaffnet, für den Fall des Falles. 3 Tage und 3 Nächte lang war man auf den Beinen, stand Posten, machte Rundgänge, hielt abwechselnd Wache und verbündete sich hin und wieder mit Rotten, denen man begegnete. Diese große Angst, bloß eine Erfindung von ich weiß nicht wem, ich glaube, man hat es nie aufgedeckt, sie wurde nicht zum Gespött, wie man hätte erwarten können. Die Bauern bei uns wurden in 3 Tagen älter, als wären diese Tage Jahre gewesen. Gezwungen, aus dem Haus zu gehen, sich untereinander zu verständigen, Erkundigungen einzuholen und herauszukriegen, was jenseits der Schlucht oder gar in den Städten erzählt wurde, begriffen sie allmählich, was die Bastille war, der Krieg, die Hungersnot, der König und die Nationalversammlung. Auch ich lernte das in groben Zügen, wie die anderen auch, und mir war, als würde mein kleiner Verstand, großgezogen im Käfig, sich emporschwingen in Richtung Horizont. Wir hatten Angst ausgestanden. Das hatte uns tapfer gemacht. Doch am 3. Tag, als wir uns langsam wieder beruhigten, wurde noch einmal Alarm geschlagen. Kuriere waren zu Pferd durch benachbarte Städte galoppiert und hatten geschrien, »Zu den Waffen!« und dabei verkündet, die Räuber würden Ernten vernichten und Einwohner töten. Diesmal griff mein Großonkel zu seiner Sense, verkehrt herum auf den Stiel gesetzt, und zog mit seinen 2 Burschen dem Feind entgegen. Mich gab er in die Obhut der Mariotte mit den erhabenen Worten, »Wir ziehen in den Kampf. Wenn wir unterliegen, erwartet nicht, dass wir mit dem Feind auf den Fersen zurückkommen. Haltet euch nicht mit den Tieren auf. Nehmt die Kinder und rennt. Die Räuber verschonen niemand.« Die Mariotte schrie, weinte und begann nach einem Versteck für ihre Habseligkeiten zu suchen. Ich dagegen glaubte zwar noch an die Räuber, fürchtete sie aber nicht mehr. Ich war in Rage. Ich sagte mir, wenn mein Onkel und meine Cousins getötet würden, bedeutete mir das Leben nichts mehr. Und die Mariotte ihren Sorgen überlassend, nahm ich Rosette und brachte sie hinaus auf die Felder. Sollte ich mit ansehen, dass sie verhungert, um sie vor Plünderung zu schützen? Meine Wissbegier führte mich sehr weit, bis auf das große, waldbestandene Plateau. Aber ich konnte nichts sehen, weil die zu Scharen versammelten Bauern gut aufpassten oder vorsichtig durch Mulden und Ginstergestrüpp schlichen. Während ich zwischen den Bäumen hindurch in die Ferne spähte, stand mir plötzlich jemand im Weg, der sich mitten aus dem Gebüsch erhob. Es war der kleine Bruder, der seelenruhig jagte und Füchsen auflauerte, unbekümmert um den Krieg gegen die Räuber. »Ich hätte gedacht«, sagte ich, »dass ihr mit den anderen loszieht, wenigstens um zu schauen, ob ihnen Gefahr droht.« »Ich weiß«, erwiderte er, »dass keinem Gefahr droht, außer den Adligen und dem hohen Klerus. Alles Leute, die mich nicht bei sich haben wollen. Ich bin also auf dieser Welt ganz für mich allein.« »Ihr ärgert mich, wenn ihr so redet. Ich weiß nicht, ob ich euch verachten soll oder bedauern.« »Weder noch, liebe kleine Freundin. Man soll mir eine Aufgabe übertragen und ich werde sie erfüllen. Aber ich verstehe nicht, welche Aufgabe ein Mönch hat, es sei denn, Fett anzusetzen. Die Mönche, verstehst du, die waren in alten Zeiten vielleicht nützlich. Doch seit dem Tag, da sie reich und ruhig dahin lebten, haben sie nicht mehr gezählt vor Gott und vor den Menschen. Werdet also kein Mönch. Das ist leicht gesagt. Wer nimmt mich auf? Wer gibt mir zu essen? Denn meine Familie muss mich verjagen und verleugnen, wenn ich Widerstand leiste. Himmelherrgott, ihr könnt arbeiten! Das ist hart, aber Pierre und Jacques verdingen sich als Tagelöhner und die sind glücklicher als ihr. Das ist nicht sicher. Sie denken an nichts. Doch mir macht es Spaß, allein vor mich hin zu grübeln. Ich weiß, ich muss noch viel lernen, um richtig zu grübeln. Ich werde lernen. Du hast mir die Leviten gelesen. Es ist Feigheit, faul zu sein. Schau her, jetzt gehe ich mit einem Buch spazieren und immer wieder werfe ich einen Blick hinein. Und mir etwas beibringen? Daran denkt ihr nicht mehr. Doch. Willst du gleich anfangen? Sofort. Er gab mir meine erste Lektion, im Farnkraut neben mir sitzend, unter diesem großen Himmel, der mich ein wenig blendete, denn ich war mehr an den schmalen Himmelsstreif gewöhnt, den man aus der Schlucht von Valcreux sah. Ich gab so gut Acht, dass ich Kopfschmerzen bekam, sagte aus Eigenliebe aber kein Wort. Ich war stolz zu spüren, dass ich lernen konnte, denn der kleine Bruder wunderte sich, wie schnell ich vorankam. Er sagte, ich würde in einer Stunde mehr lernen als er in einer Woche. Vielleicht, sagte ich, weil man euch schlecht unterrichtet hat. Vielleicht, antwortete er, weil man versucht hat, mich am Lernen zu hindern. Er ging ein bisschen auf die Jagd, erlegte einen Hasen und brachte ihn mir. Der ist, sagte er, fürs Abendessen deines Onkels, und du kannst nicht Nein sagen. Aber das ist Wild der Mönche. Dann gehört es mir und ich kann darüber verfügen. Ich danke euch. Aber ich hätte gern etwas für mich, denn mir liegt nichts am Essen. Und was? Ich möchte alle meine Buchstaben heute noch lernen. Jetzt bin ich ausgeruht und ihr seid nicht allzu müde. Gut, meinetwegen, sagte er. Und er ließ mich noch ein Stück lesen. Die Sonne stand tiefer. Ich hatte meine Gedanken alle beisammen. Ich wusste an jenem Abend mein ganzes Alphabet, und auf dem Heimweg hörte ich voller Freude die Drosseln singen und den Fluss tosen. Rosette trottete gehorsam vor uns her, und der kleine Bruder hielt mich an der Hand. Die Sonne ging zu unserer Rechten unter. Die Kastanien- und Buchenwälder standen wie in Flammen, davon leuchteten auch die Wiesen rot, und als wir den Fluss erblickten, schien er ganz aus Gold. Es war das erste Mal, dass ich auf diese Dinge achtete. Und ich sagte zum kleinen Bruder, dies alles sei irgendwie seltsam. Was willst du damit sagen? Ich will sagen, dass die Sonne wie ein fröhliches Feuer ist und das Wasser wie die schimmernde Jungfrau Maria vom Kloster. Das war vorher nicht so. Das ist immer so, wenn die Sonne bei schönem Wetter untergeht. Vater Jean sagt aber, ist der Himmel rot, so ist das ein Zeichen für Krieg. Es gibt noch viele andere Zeichen für Krieg, meine arme Nanon. Ich fragte ihn nicht, welche. Ich war nachdenklich. Meine geblendeten Augen sahen rote und blaue Buchstaben in den Strahlen des Sonnenuntergangs. Gibt es am Himmel, dachte ich, ein Zeichen, das mir sagt, ob ich eines Tages lesen kann? Die Drossel sang noch immer und schien uns im Gebüsch zu folgen. Ich malte mir aus, sie rede zu mir im Auftrag des lieben Gottes und mache Versprechungen. Ich fragte meinen Begleiter, ob er verstand, was die Vögel sangen. Ja, antwortete er, ich verstehe sie sehr gut. Na, und was sagt die Drossel? Sie sagt, dass sie Flügel hat, dass sie glücklich ist und dass Gott gut ist.

0: alles wurde ruhig wie zuvor. Man war zufrieden mit dem kleinen Bruder, denn er hatte im rechten Augenblick mit den Mönchen gesprochen und so verhindert, dass die Pfarrkinder sich mit ihnen überwarfen. Man glaubte, sie würden sich noch lange halten und wollte nicht ihren Zorn wecken. Sie ließen keinen erkennen. Es wurde behauptet, der kleine Bruder habe ihnen gut zugeredet. Man stellte auch fest, dass er die Ankunft der Räuber ja immer schon bestritten hatte und schätzte ihn jetzt mehr als bisher. Jeden Tag begegnete ich ihm auf meinem Weg. Und beim Gang über die Felder brachte er mir so schnell und so gut das Lesen bei, dass alle staunten und im Kirchsprengel von mir geredet wurde wie von einem kleinen Wunder. Ich war stolz auf mich, aber nicht eitel den anderen gegenüber. Ich brachte dem kleinen Pierre ein bisschen was bei. Er war gutwillig, hatte aber einen harten Schädel. Ich unterrichtete auch einige meiner kleinen Kameradinnen, die mir zum Dank Geschenke machen wollten. Und mein Großonkel sagte mir voraus, ich würde einmal Schullehrerin des Kirchsprengels. Im selben Ton, in dem er vorausgesagt hätte, aus mir würde eine große Königin. Obwohl man sich zur Nationalgarde formiert hatte, fiel alles wieder zurück in Gleichgültigkeit und gewohnten Trott. Der Winter verlief sehr ruhig. Wir fürchteten eine genauso grausame Kälte wie im Jahr zuvor. Und da wir kühner geworden waren, fällten wir im Dezember Holz in den Klosterwäldern, mit oder ohne Erlaubnis. Wir stahlen es nicht. Wir brachten es in den Schuppen der Mönche und sagten uns, so hätten sie nicht wie im Vorjahr die Ausrede, es fehle an geschlagenem Holz. Diese armen Mönche hätten uns hart strafen können, denn die meisten von uns waren noch dem Gesetz der Leibeigenschaft unterworfen. Man hatte uns zwar gesagt, dieses Gesetz wäre seit dem Monat August abgeschafft, sogar im Kirchenbesitz, doch weil der Erlass nicht öffentlich gemacht wurde und die Mönche ihn anscheinend nicht kannten, glaubten wir, es handle sich um eine falsche Nachricht, wie bei den Räubern. Eines schönen Tages im März 1790 kam der kleine Bruder zu uns nach Hause und sagte: »Liebe Freunde, ihr seid freie Menschen. Endlich hat man sich entschlossen, den Erlass vom vergangenen Jahr in die Tat umzusetzen und zu veröffentlichen. Die Leibeigenschaft ist in ganz Frankreich abgeschafft. Jetzt könnt ihr euch für eure Arbeit bezahlen lassen und eure Bedingungen stellen. Es gibt keinen Zehnten mehr, keine Abgaben, keine Fron. Das Kloster ist fortan weder Lehnsherr noch Gläubiger und bald ist es nicht einmal mehr Grundbesitzer.« Jacques lächelte, ohne zu glauben, was er hörte. Pierre nickte zögerlich mit dem Kopf, ohne zu begreifen. Doch Vater Jean verstand sehr wohl. Und ich glaubte, er würde gleich in Ohnmacht fallen, als habe er einen für sein Alter zu heftigen Schlag abbekommen. Als der kleine Bruder ihn blass werden sah, hielt er das für freudige Ergriffenheit und schwor ihm, die Nachricht sei wahr, denn die Juristen seien frühmorgens eingetroffen und hätten den Mönchen mitgeteilt, ihr Besitz gehöre dem Staat. Nicht sofort, vielmehr nach einer festgelegten Zeit, damit der Staat sie durch Zahlung von Renten abfinden könne.
1: 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Maria Wördemann haben Sie gehört mit der dritten Folge des Romans Nanon von Georges Sand aus dem Jahr 1872. Eine Produktion des Saarländischen Rundfunks und des Südwestrundfunks aus diesem Jahr. Erschienen ist das Buch bei Hansa in einer Neuübersetzung von Elisabeth Edel. 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
1: Um 9 Uhr mit Michael Hafke. Welche Themen die Bundesregierung jetzt anpacken will, darüber beraten Bundeskanzler Merz und seine Ministerinnen und Minister noch bis heute Mittag auf Schloss Neuhardenberg in Brandenburg. Diskutiert wird unter anderem die Stärkung der deutschen Wirtschaft, die Klimakrise und die Reformen von Pflege und Rente. Der parlamentarische Geschäftsführer der SPD-Bundestagsfraktion Wiese sagte auf NDR Info, heute solle der Fahrplan für die kommenden Wochen und Monate festgelegt werden, unter anderem bei der Rentenreform.
2: Die Rentenkommission hat gesagt, dass wir für langjährige Beschäftigte Lösungen finden müssen, Härtefallregelungen finden müssen, Übergangsregelungen finden müssen. Das liegt von heute auf morgen. Ich sag mal, diejenigen, die jetzt 60, 61 sind, plötzlich sich nicht mehr darauf verlassen können. Bei der Pflege, da begrüße ich es sehr, dass Carsten Linnemann die Kritik aufgenommen hat, gerade aus den Reihen der pflegenden Angehörigen.

0: die halt eine große Last tragen bei der Versorgung von Pflegebedürftigen. Ich glaube, dass man auch bei der Tagespflegestruktur nochmal hinschauen muss. Aber ich kann Ihnen sagen, wir sind sehr selbstbewusste Parlamentarier und wir werden unsere Punkte auch noch einbringen ins parlamentarische Verfahren.
1: Der parlamentarische Geschäftsführer der SPD-Bundestagsfraktion Wiese auf NDR Info. Nach dem Auftakt in Wolfsburg setzt VW-Vorstandschef Blume heute seine Gespräche mit der Belegschaft fort. In Emden und Zwickau gibt es außerordentliche Betriebsversammlungen. Dabei geht es vor allem um die angekündigten Sparmaßnahmen und die Zukunft der Standorte. Aus Emden Thomas Stahlberg.
2: Es soll laut, aber respektvoll werden, sagt der Emder VW-Betriebsrat Wulff. Bis zu 5000 Beschäftigte wollen am Vormittag Antworten von Blume. Die Kommunikation des Vorstandes sei schlecht, die Belegschaft verunsichert. Wir sind auf die Antworten gespannt wie ein Flitzebogen. Der Vorstand müsse an den Verhandlungstisch, sagt Wulff. Beim Sparen liege man inzwischen auf Kurs. Ostfriesland braucht VW, haben Bürgermeister und Landräte immer wieder deutlich gemacht. Der Rat der Stadt Emden hatte Anfang der Woche noch eine Resolution verabschiedet. Das Emder Werk müsse unbedingt erhalten bleiben. Diese Resolution will Oberbürgermeister Krüthoff heute VW-Chef Blume überreichen. Ob Blume mehr sagt als gestern in Wolfsburg, nämlich, dass es für Emden und Hannover nach 2030 keine wettbewerbsfähige Auslastung gebe, halten Insider für unwahrscheinlich.
1: Auf dem Hamburger Dom haben gestern Abend 23 Besucherinnen und Besucher in einem hohen Kettenkarussell festgesessen. Der Turm ist 80 Meter hoch. Einzelheiten von Finn Kessler aus Hamburg.
3: Das Kettenkarussell war allerdings in etwa 25 Metern Höhe stehen geblieben. Laut Feuerwehr, weil offenbar eine Bremse blockiert war. Weil die Betreiber das Fahrgeschäft nicht mehr in Gang setzen konnten, wurde die Feuerwehr gerufen. Die rückte mit einem Großaufgebot an. 45 Feuerwehrleute, darunter auch speziell ausgebildete Höhenretter und mehrere Rettungswagenbesatzungen waren im Einsatz. Doch gerettet werden mussten die Gestrandeten am Ende nicht. Die Betreiber konnten die Bremsenblockade beheben und die 23 Fahrgäste zurück auf den sicheren Boden befördern.
1: Mecklenburg-Vorpommern steht vor einer Milliardeninvestition. Die Digitalsparte der Schwarzgruppe mit Lidl und Kaufland will nach NDR-Informationen im Gewerbegebiet Dummersdorf ein Rechenzentrum für künstliche Intelligenz bauen. In einer ersten Ausbaustufe geht es um Investitionen von bis zu 12 Milliarden Euro allein für die Hardware. Wie viele Jobs entstehen, ist noch nicht bekannt. Vor allem bei Dienstleistern werden neue Arbeitsplätze erwartet. In Köln öffnet heute die weltgrößte Computerspielemesse Gamescom. Zunächst sind nur Fachbesucher zugelassen, von morgen an auch das allgemeine Publikum. Aus Köln Martin Schütz.
4: Noch nie haben die Aussteller so viel Fläche in Köln-Deutz belegt und noch nie waren so viele Aussteller vor Ort. 1600 sind es dieses Jahr. Bis Sonntag zeigen in den Kölner Messehallen Hersteller von Spielen und Hardware ihre Neuheiten. Laut den Veranstaltern der Gamescom gibt es dabei nicht mehr den einen großen Trend, der sich durch die Branche zieht. Die Interessen der Spielerinnen und Spieler sind demnach zu unterschiedlich. Es gibt Stände, an denen Simulatoren gezeigt werden, daneben aufwendige Actionspiele. Genauso unterschiedlich sind mittlerweile die Plattformen, die Gamer nutzen. Sie spielen etwa auf dem Smartphone oder auf dem klassischen PC. Die Messe wächst, aber gleichzeitig steckt die dazugehörige Industrie in einer Krise. Die Entwicklung wichtiger Spieletitel verschlingt teilweise hunderte Millionen Euro. Von der Entwicklung so großer Spiele sind deutsche Studios noch weit entfernt.
1: Und das waren die Nachrichten. Das Wetter in Norddeutschland. Nördlich und östlich der Elbe ist es länger heiter und trocken. In Niedersachsen sind dann vereinzelte Schauer möglich bei 21 bis 26 Grad. Morgen dann gibt es mal Sonne, mal Wolken. Dazu kommen in Niedersachsen einzelne Schauer und Gewitter. Es wird deutlich wärmer, 22 bis 29 Grad. Und am Freitag und Sonnabend ist es bewölkt. Dazu kommen Schauer und Gewitter und dann 20 bis 26 Grad. Es ist 9.05 Uhr.
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6: Die Organisation German Films vertritt den deutschen Film im Ausland und dazu gehört auch zu entscheiden, welcher Film Deutschland für Deutschland ins Rennen geht beim Wettbewerb um die Oscars. Gestern ist da jetzt die Entscheidung gefallen, Every Time von der österreichischen Regisseurin Sandra Wollner. Welche Chancen hat der Film und wie kommt es, dass dieses Mal eventuell gleich drei Filmteams aus Deutschland mitfiebern dürfen bei den Oscars im nächsten Frühjahr? Das kann ich gleich unsere Filmexpertin Anna Wollner fragen. Guten Morgen.

Klaviermusik von Isaac Albenis, Estudio Impromptu, Opus 56. Der Pianist war Martin Jones. NDR Kultur, gleich 9:11. Hier ist das Chicago Symphony Orchestra zusammen mit Georg Scholti und mit dem Tanz der Rohrflöten aus dem Ballett Der Nussknacker von Peter Tchaikovsky.

0: Die Tschechische Philharmonie Prag, dirigiert von Jiří Belohlavek, mit dem Andante con Moto aus der Streicherserenade. Opus 6 von Josef Suk auf NDR Kultur, gleich 20 nach 9. Deutschland hat seinen Kandidaten für die kommenden Oscars gefunden. Everytime von Sandra Wollner soll in der Kategorie Bester internationaler Film ins Rennen gehen. Das Drama über eine Familie nach dem Tod der ältesten Tochter hat bereits in Cannes den Hauptpreis der Reihe Un certain regard gewonnen und gerade erst auch den Hauptpreis beim Filmfestival in Sarajevo. NDR-Kulturfilmkritikerin Anna Wollner ist nicht verwandt mit Sandra Wollner, das haben wir gerade schon geklärt. Anna, denkst du trotzdem, ist es eine gute Wahl oder hat es dich überrascht?
1: Überrascht hat es mich nicht unbedingt, wobei es nicht den einen Kandidaten gab wie vergangenes Jahr in die Sonne schauen. Es waren zwar 11 sehr unterschiedliche Filme eingereicht, darunter Volker Schlöndorffs Heimsuchung oder Valeska Griesebachs Das geträumte Abenteuer, Faras Shariats Staatsschutz, der diese Woche in die Kinos kommt. Aber Everytime bringt was mit, das in diesem Oscar-Rennen enorm wichtig ist. Der Film hat bereits internationale Aufmerksamkeit bekommen. Sandra Wollner erzählt von Ella, gespielt von Birgit Minichmayr, die ihre Tochter Jessie verloren hat und gemeinsam mit Jessies jüngerer Schwester und dem jungen Mann, dem die Familie eine Mitschuld an ihrem Tod gibt, fährt sie nach Teneriffa und was zunächst ja wie so ein realistisches Trauerdrama beginnt, löst sich immer weiter von der Wirklichkeit. Der Kameramann Gregory Oak, der filmt die Figuren oft aus großer Distanz, ist ihnen aber trotzdem sehr, sehr nah und es entsteht so ein eigenartiger Schwebezustand, als würde man eine Erinnerung dabei zusehen, wie sie entsteht. Und genau diese sehr eigene filmische Handschrift hat auch die deutsche Jury hervorgehoben und ist einer der Gründe, warum Everytime ausgewählt wurde.
0: Du hast Cannes schon angesprochen. Wie wichtig ist so ein internationaler Festivalerfolg jetzt für die Oscar-Chancen?
1: Sehr wichtig, denn so eine Oscar-Kampagne ist ja wie Wahlkampf. Der beginnt nicht erst mit der Nominierung. Entscheidend ist zunächst, dass ein Film überhaupt wahrgenommen wird, vor allem international. Und Everytime muss da im Herbst nicht mehr bei Null anfangen. Der Film hat ja eben Cannes gewonnen oder in Cannes Un certain regard gewonnen, das Herz von Sarajevo als bester Spielfilm. Und Sandra Wollner ist international bereits ein Name. Der Film ist bei Festivals herumgereicht worden, hat eine Geschichte, die sich gut erzählen lässt. Eine junge Filmemacherin mit einer ausgesprochen eigenwilligen Filmsprache. Trotzdem würde ich nicht sagen, der ist jetzt automatisch Favorit. Die Kategorie International Feature ist inzwischen extrem stark geworden. Im Dezember muss Everytime erstmal noch unter die 15 Filme der Shortlist kommen. Erst daraus werden im Januar die 5 Nominierten gewählt. Und es ist jetzt auch kein Film, der sein Publikum leicht macht. Der erzählt elliptisch, erklärt wenig, lebt wirklich stark von den Bildern und der Atmosphäre. Das kann bei den Academy-Mitgliedern ein Vorteil sein, weil er sich abhebt. Es kann aber genauso gut auch eine Hürde werden.
0: Aha. Ja, trotzdem könnte Deutschland am Ende sogar mit mehr als einem Film auf dieser Shortlist stehen. Wie kommt das zustande?
1: Na, das ist in diesem Jahr tatsächlich eine Neuheit, eine Besonderheit. Normalerweise darf jedes Land genau einen Film für den internationalen Oscar einreichen, aber die Academy hat die Regeln geändert und Filme können sich zusätzlich über bestimmte große Festivalpreise direkt für diese Kategorie qualifizieren und das ist bisher zwei deutschen Produktionen gelungen. Ilka Çatak's Gelbe Briefe hat bei der Berlinale den Goldenen Bären gewonnen und Visa Morinas Von Scham und Geld hat beim Sundance Film Festival im Januar den großen Preis der Jury im internationalen Spielfilmwettbewerb abgeräumt. Damit sind beide unabhängig von der deutschen Auswahl qualifiziert. Das heißt, Deutschland schickt offiziell Everytime, aber theoretisch können im Dezember Everytime, Gelbe Briefe und Von Scham und Geld auf dieser 15 Filme umfassenden Shortlist stehen. Das ist natürlich noch lange keine dreifache Oscar-Nominierung, aber es zeigt schon, wie sichtbar das deutsche Autorenkino in diesem Jahr international ist.
0: Ja, es gibt ja noch einen Film mit starker deutscher Beteiligung, der für Österreich antritt. Rose mit Sandra Hüller, wie schätzt du den ein?
1: Ja, den halte ich ebenfalls für einen sehr ernstzunehmenden Kandidaten. Regie hat ja der Österreicher Markus Schleinzer geführt und Sandra Hüller spielt eine Frau, die während des 30-jährigen Krieges als Mann lebt, weil ihr damit Freiheiten offen stehen, die Frauen damals verwehrt waren. Das ist ein reiner Überlebenstrieb. Der Film ist streng, schwarz-weiß, sehr reduziert und Sandra Hüller, die trägt ihn fast vollständig. Und sie hat einen entscheidenden Vorteil. Die Academy kennt sie. Sie war ja 2024 für Anatomie eines Falls nominiert als beste Hauptdarstellerin. Für Rosa hat sie bei der Berlinale bereits den Silbernen Bären für die beste darstellerische Leistung gewonnen. Und dazu kommt eine internationale Award-Kampagne. Der Film wird weltweit von Mubi in die Oscarsaison geführt. Und damit könnte es im Dezember eine ziemlich ungewöhnliche Konstellation geben. Österreich mit Rose, Deutschland gleich mit mehreren Filmen, die Chancen auf die Shortlist haben.
0: Ja, und die wird am 15. Dezember veröffentlicht. Und am 21. Januar wissen wir dann auch, welche fünf Filme tatsächlich für den Oscar nominiert sind. Anna Wollner steckt tief drin im Thema. Vielen Dank, Anna.
1: Sehr gerne.

0: Für seinen Freund, den Klarinettisten Giora Veitmann, hat der Musiker Manny Katz dieses Stück geschrieben. Giora, a rare jewel. Und Giora Veitmann haben wir auch damit gehört.
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0: Gleich 9:30, das ist heute wichtig. Der Vatikan will im Krieg Russlands gegen die Ukraine aktiv vermitteln. Das Portal Vatican News hat bereits gestern berichtet über Gespräche zwischen dem russischen Außenminister Lavrov und einem Gesandten des Papstes. Der Heilige Stuhl sei bereit, über einen Frieden zu verhandeln. Der Konflikt könne nicht militärisch gelöst werden, hieß es aus Rom. Heute wird es ernst für die VW-Beschäftigten an mehreren Standorten. Konzernchef Blume stellt sich heute auf weiteren Betriebsversammlungen der Belegschaft. Gestern hatte er schon in Wolfsburg auf drastische Einschnitte eingestimmt. Heute reist er zu den Standorten Emden und Zwickau. Die US-Country-Sängerin Dolly Parton ist tot. Sie starb kurz nach ihrem 80. Geburtstag, das hat ihre Familie mitgeteilt. Bekannt wurde sie mit Hits wie Jolene, 9 to 5 oder Coat of Many Colors über ihre arme, aber glückliche Kindheit in Tennessee. Und das Wetter bei uns im Norden. Nördlich und östlich der Elbe länger heiter und trocken. In Niedersachsen Wolken und auch einzelne Schauer. 22 Grad wird es in Osnabrück und Flensburg, 24 Grad in Hitzacker, 25 in Schwerin und bis 26 Grad in Lüchow.

0: Musik aus Star Wars bei NDR Kultur. 20 vor 10 ist es mittlerweile.
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0: Ingo Schulze ist ein Autor, der hat sich seit seinen frühen Büchern Simple Stories oder Adam und Evelyn als Spezialist für verschiedene gesellschaftliche Stimmungen in der DDR, später den neuen Bundesländern, erwiesen. Er selbst ist in Dresden geboren. Auch in seinem neuen Roman Das Wasser im August bleibt er seinem Thema treu. Der Roman steht auf der Longlist für den Deutschen Buchpreis und ist schon mit dem Uwe Jonsson-Preis ausgezeichnet worden. Die Geschichte spielt in Mecklenburg. Mehr darüber weiß Terry Albrecht.
2: Thomas, der Erzähler in Ingo Schulzes Roman »Das Wasser im August«, ist Schriftsteller und lebt wie die meisten seiner Zunft von Lesungen. Als er im Herbst 2025 von Barbara, der Frau seines ehemaligen Mitschülers Manfred, zu einer Lesung an dessen 63. Geburtstag eingeladen wird, ist er überrascht, hat er doch 40 Jahre nichts mehr von ihm gehört. Einzige Bedingung, er solle etwas lesen, was noch niemand gehört hat. Kein Problem, er sitzt an einer Novelle, die in Mecklenburg angesiedelt ist. Im Norden, wie man zu DDR-Zeiten sagte, und dorthin ist er auch eingeladen.
3: Meine Novelle spielt Anfang August und südlich von Neubrandenburg, in der Nähe von Penzlin, nicht weit vom Tollensesee. Seit jenem Sommer 1979, ich bin damals 16 gewesen, also in einem Alter, in dem man sein Leben, wie ein Freund mal bemerkte, aufs Gleis setzt, ist mir der Norden immer heimatlich erschienen.
2: Die Lesung wird zu einer autobiografischen Zeitreise des Erzählers. Die Novelle macht mehr als zwei Drittel des Romans aus. Mit der Malerin Emmy und dem Maler Paul bindet Thomas so eine Art Künstlerkolonie in Klein-Jarchow. Die Weite der mecklenburgischen Landschaft mit ihren Himmelherdenwolken inspiriert den jungen Thomas zum Schreiben. Er hat eine Liebesbeziehung, gerät in für sein Alter typische Konventions- und Generationskonflikte, will seine Eigenständigkeit entwickeln. Jedoch ist es nicht das typische Coming-out eines Jugendlichen, das Thomas als Stoff seiner Novelle reizt, sondern er will die Entwicklung eines jungen Mannes als Künstler, Schriftsteller porträtieren.
3: Ich sah die Qualität meiner Novelle ja gerade darin, dass es nicht die übliche Entjungferungsgeschichte war, die allen einfiel, wenn es um einen 16-Jährigen ging. Ein 16-Jähriger, der allmählich begreift, welcher Reichtum ihm bevorsteht, der Reichtum der Welt um seines vor ihm liegenden Lebens, der sich mit jedem Buch, das er liest, jedem Bild, das er sieht, jeder Symphonie, die er erlebt, stärker fühlt.
2: Doch Thomas kommen auf dem Weg zur Lesung Zweifel an der Umsetzung der Geschichte. Wird es ihm in der Novelle gelingen, die eigene Geschichte rückhaltlos zu erkunden?
3: Ich wartete noch immer auf den Augenblick, in dem sich die ganze Novelle vor mir auftun würde, in dem ich begreifen würde, warum ich das schrieb.
2: Diese Auseinandersetzung mit sich selbst trägt Thomas mit in die Lesung. Und so werden aus den paar Kapiteln, die üblicherweise gelesen werden, immer mehr, unterbrochen von Reflexionen über das Schreiben und Diskussionen mit dem Publikum. Im Laufe der Lesung verbindet sich die erzählte Zeit von vor 40 Jahren immer stärker mit der der Gegenwart. Thomas wird gefragt, was ihn denn antreibe, über längst vergangene Zeiten zu schreiben. Seine Reflexion darauf?
3: Sollte ich einfach sagen, dass ich in einem Maße entmutigt sei, dass mir das Arbeiten mitunter unmöglich mache? Doch die eigene Mutlosigkeit, vom Podium in den Saal zu posaunen, gut bezahlt für meinen Auftritt, im schönsten Zimmer des Hauses untergebracht und so weiter und so fort. Was sollte ich sagen? Sobald ich von der Gegenwart erzählen wollte, glitschte sie mir durch die Finger.
2: Der 16-jährige angehende Schriftsteller 1979 in der DDR und in der Gesellschaft heute als 63-jähriger etablierter Autor. Das zu verbinden gelingt Ingo Schulze auf bestechende Weise. Auch weil er im Roman zunehmend politische Themen verhandelt. Zu DDR-Zeiten ist es etwa der Verrat der Familie durch einen Freund an die Staatssicherheit. Und trotzdem gehörte er zu den DDR-Bürgern,
3: die dieses Land einmal für veränderbar gehalten hatten. Veränderbar hin zum Gerechten, zur Freiheit, zur Freundschaft.
2: Ingo Schulze zeichnet das sehr feine Porträt eines Schriftstellers, der sich selbst als Suchenden, nach Antworten Ringenden hinterfragt und sagt:
3: Ich schreibe über die Vergangenheit, um besser an die Gegenwart heranzukommen.
0: Ingo Schulze, Das Wasser im August, erschienen im S. Fischer Verlag. 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

0: Le temps d'un Jazz, Daniel Ruhr und Ensemble. Und hier ist noch eine französische Stimme, die dürften Sie kennen, wenn Sie öfter mal NDR Kultur hören.
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0: Die Sängerin Zaz mit Je veux hat sie 2010 von den Straßen auf dem Montmartre in Paris auf die großen Bühnen der Welt geschafft. Mit ihrem aktuellen Album Saint et Sauf hat sie letzten Dezember eine ausverkaufte Deutschland-Tour gespielt. Die setzt sie jetzt fort mit ihren Sommerkonzerten im Hamburger Stadtpark heute Abend. Petra Ries erzählt uns die Erfolgsgeschichte.
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3: Je pardonne, ich vergebe, um zu vergessen, um zu atmen, um aufzuhören, in meinen Wunden zu rühren. Das ist einer der Hits ihres jüngsten Albums Saint et Sauf, das 2025 erschienen ist. Es ist ihr 6. Studioalbum und übersetzt bedeutet der Titel so viel wie wohlbehalten, gesund und munter. Saz ist offenbar an einem sehr entspannten Ort in ihrem Leben angekommen, sehr bei sich selbst und darüber singt sie. Sogar einen Text der legendären, 1961 gestorbenen iranischen Dichterin und Regisseurin Farouk Farrokhzad hat sie für ihr neues Album vertont. Mon cœur, tu es fou. Mein Herz, du bist verrückt. Einmal mehr hat sie hier mit dem belgischen Sänger, Gitarristen und Komponisten Noé Preschoff zusammengearbeitet. Selbstbewusst bewegt Saz sich auf ihrem neuen Album zwischen rauem Rock, popnahen Sounds und nostalgisch zartem Chanson.
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3: So entspannt war ihr Leben nicht immer. Saz, geboren als Isabelle Geoffroy, ist mittlerweile 46 Jahre alt und hat die große Liebe gefunden. Seit 5 Jahren ist sie verheiratet, den Namen ihres Mannes hält sie streng geheim. Zu dem gemeinsamen Leben gehört eine Tochter, die ihr Mann mit in die Beziehung brachte. Vorbei sind die Zeiten des Suchens, wie noch 2018 auf dem Album Effet Miroir. Geboren wurde Saz in der uralten Stadt Tours, im Zentrum des Landes, an der Loire. Schon als 7-Jährige hat sie Wettbewerbe gesungen und später Musik und Kunst in Bordeaux studiert. Nach einigen Bandjahren ging es nach Paris, wo sie ein Kabarett-Engagement bekam, gleichzeitig in den Straßen des Montmartre ihre Lieder sang und den Produzenten Kereddine Soltani traf, mit dem sie ihren großen Hit Je veux komponierte. Das ist mittlerweile Chanson-Geschichte.
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3: Saz hat noch eine andere Seite. 2017 gründete sie ihre Initiative Sazi Mut, die Nachhaltigkeit, Musik und Kultur europaweit zusammenführt. Ein Beispiel ist das jährlich stattfindende Crussol-Festival in Frankreich, das renommierte KünstlerInnen einlädt und der Öffentlichkeit kostenlosen Eintritt zum Festivaldorf gewährt. Das Festival wurde 2023 als Festival Le Plus Green d'Europe ausgezeichnet, das umweltfreundlichste Festival Europas.
0: Die französische Chansonsängerin Saz, heute Abend singt sie im Hamburger Stadtpark. Um 20 Uhr geht's los und jetzt hier bei NDR Kultur, Sous le ciel de Paris.

Sass und Sous le ciel de Paris von Hubert Giraud. Das war der Morgen auf NDR Kultur. Kurz vor 10 ist es jetzt und weiter

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1: Um 10 Uhr mit Michael Hafke. Die Bundesregierung hat ihre Kabinettsklausur in Neubrandenburg fortgesetzt. In der offiziellen Kabinettssitzung soll es um Klimapolitik gehen, konkret um die Hitzewellen und Dürre dieses Sommers. Bei den informellen Beratungen davor geht es aber auch um die Wirtschaft. Eingeladen ist unter anderem Handwerkspräsident Dittrich. Einzelheiten von Birte Sönnigsen.
2: Die Bundesregierung, die will zum Beispiel darüber sprechen, wie Mittelstand, Handwerk, Forschung, Innovation, Start-ups, wie all das besser miteinander vernetzt werden kann, um die guten Forschungsergebnisse, die es in Deutschland gibt und auch das viele Know-how, dass sich das auch hier im Land umsetzen lässt oder in Europa, damit eben nicht Unternehmen ins Ausland abwandern und Innovationen dort umgesetzt werden.
1: Am Mittag werden Bundeskanzler Merz und Finanzminister Klingbeil über die Ergebnisse der Kabinettsklausur informieren. Konkrete Beschlüsse werden aber nicht erwartet. Hessens Ministerpräsident Rhein hat sich gegen die Einführung der geplanten Zuckersteuer ausgesprochen. Der CDU-Politiker sagte, viele Menschen hätten mit hohen Preisen zu kämpfen. In so einer Zeit dürfe der Staat Lebensmittel und Getränke nicht noch teurer machen. Er erwartet deshalb eine klare Absage an eine weitere Steuer auf Lebensmittel. Die schwarz-rote Bundesregierung plant, für mehr Gesundheitsschutz eine Steuer auf gezuckerte Getränke einzuführen. Volkswagen-Chef Blume stellt sich heute auf weiteren außerordentlichen Betriebsversammlungen der VW-Belegschaft.

0: Gewerkschaft. Nach dem Auftakt gestern am Stammwerk in Wolfsburg ist Blume zur Stunde in Emden und am Nachmittag in Zwickau, um Rede und Antwort zu den angekündigten Sparmaßnahmen zu stehen. Aus der in der Nachtredaktion Konstanze Semidey.
1: Unter anderem für diese Werke gibt es laut der VW-Führung noch keine wettbewerbsfähige Nutzung für die Zeit nach 2030. Volkswagen hatte dort jeweils große Summen in den Umstieg auf Elektromobilität gesteckt. Ob Standorte geschlossen werden müssen, sei aber noch nicht entschieden, sagte Blume. Für Niedersachsens Ministerpräsident Lies sind Fabrikschließungen keine Option. Er sieht in der Elektromobilität Potenziale für VW. Auch könnten Volkswagen-Werke vorübergehend für die Rüstungsproduktion genutzt werden.
0: Mecklenburg-Vorpommern steht offenbar vor einer Milliardeninvestition. Bei Rostock soll nach NDR-Informationen ein großes Rechenzentrum gebaut werden. Wie viele neue Jobs entstehen, ist noch unklar. Erwartet werden vor allem Jobs bei Dienstleistern. Aus Schwerin Stefan Ludmann.
2: Es ist ein Riesenknaller, sagt der Präsident der IAK Rostock Strupp, und ein Durchbruch für die Region. Nach NDR-Informationen will die Digitalsparte der Schwarz-Gruppe, ein Handelsunternehmen aus Baden-Württemberg mit den Marken Lidl und Kaufland, in Dummersdorf ein Rechenzentrum entstehen lassen. Die Grundstücke wurden schon vor Monaten gekauft. Baugenehmigungen liegen offenbar vor. In einer ersten Ausbaustufe geht es um Investitionen von bis zu 12 Milliarden Euro, allein für die Hardware. Das Rechenzentrum soll die Anwendung künstlicher Intelligenz beschleunigen und weitgehend unabhängig von US-amerikanischen Servern sein.
0: Die deutschen Finanzverwaltungen haben im vergangenen Jahr so viel Erbschaft und Schenkungssteuer festgesetzt wie noch nie zuvor. Laut Statistischem Bundesamt lag der festgesetzte Betrag bei 21,4 Milliarden Euro und damit fast 61% höher als im Vorjahr. Demnach wurde 2025 Vermögen in Höhe von mehr als 141 Milliarden Euro durch Erbschaften und Schenkungen übertragen, rund 23% mehr als im Vorjahr. Bei einer Steuerfestsetzung legen die Finanzämter die Höhe der Steuern fest. Als Einnahmen gehen sie dann später ein. Die Statistik bildet nur Erbschaften und Senkungen ab, bei denen eine Steuer fällig wurde. In Köln öffnet heute die weltgrößte Computerspielmesse Gamescom. Zunächst sind nur Fachbesucher zugelassen, von morgen an auch das allgemeine Publikum. Aus Köln Martin Schütz.
3: Die Gamescom boomt. Noch nie haben die Aussteller so viel Fläche in Köln-Deutz belegt und noch nie waren so viele Aussteller vor Ort. 1600 sind es dieses Jahr. Bis Sonntag zeigen in den Kölner Messehallen Hersteller von Spielen und Hardware ihre Neuheiten. Laut den Veranstaltern der Gamescom gibt es dabei nicht mehr den einen großen Trend, der sich durch die Branche zieht. Die Interessen der Spielerinnen und Spieler sind demnach zu unterschiedlich. Es gibt Stände, an denen Simulatoren gezeigt werden, daneben aufwendige Actionspiele.
0: Und das waren die Nachrichten. Das Wetter in Norddeutschland. Nördlich und östlich der Elbe ist es länger heiter und trocken. In Niedersachsen sind vereinzelte Schauer möglich bei 21 bis 26 Grad. Morgen dann gibt es mal Sonne, mal Wolken. Dazu in Niedersachsen einzelne Schauer und Gewitter. Und es wird wärmer, 22 bis 29 Grad. Am Freitag und Sonnabend dann ist es bewölkt. Dazu kommen Schauer und Gewitter und das bei 20 bis 26 Grad. Es ist 10.05 Uhr.
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5: Perspektiven, Strukturen, die immer im Prozess sind, changierende Materialien und Oberflächen. Das ist typisch für Carrie Yamaoka. Die US-amerikanische Künstlerin ist nun in der Hamburger Kunsthalle zum ersten Mal in Deutschland in einer Einzelausstellung zu sehen. Um 20 nach 10 nehmen wir sie mit auf einen Rundgang durch die neue Schau. Schönen Mittwoch, herzlich willkommen.

Sehr elegant spielte hier Alexandre Tarot die Sonate in D-Dur, Kirkpatrick Verzeichnis 430 des fleißigen Domenico Scarlatti. Er war ein bekannter Cellist und Komponist seiner Zeit. Franz Danzi, 1763 im schönen Schwetzingen in Baden-Württemberg geboren. Genau da, wo heutzutage immer die Schwetzinger Festspiele stattfinden. Ein bekanntes Klassikfestival in Baden-Württemberg von ähnlicher Bedeutung wie hier in Norddeutschland die Festspiele Mecklenburg-Vorpommern oder das Schleswig-Holstein Musikfestival. Vor allem die Blasinstrumente hat Franz Danzi immer besonders schön in Szene setzen können, in seinen Bläserquintetten oder auch in seiner Sinfonia Concertante in B-Dur. Daraus spielen der Flötist Emmanuel Pahü, der Klarinettist Paul Meyer und das Münchner Kammerorchester jetzt den ersten Satz.

0: Das Münchner Kammerorchester und die beiden Solisten Emmanuel Pahut Flöte, Paul Meyer Klarinette mit dem ersten Satz aus der Sinfonia Concertante in B-Dur von Franz Danzi auf NDR Kultur am Mittwochvormittag, 10.19 Uhr ist es. Oberflächen, die sich durch chemische Prozesse verändern, Spiegelungen, Fotos und Skulpturen. Zum ersten Mal ist jetzt in der Hamburger Kunsthalle eine Einzelausstellung der amerikanischen Künstlerin Carrie Yamaoka zu sehen. Anlass ist die Verleihung des Maria Lasnik-Preises an die Künstlerin. Die Auszeichnung kombiniert das Preisgeld immer mit einer Ausstellung in einem Kunsthaus, in diesem Fall eben die Kunsthalle. Carrie Rügemer hat Carrie Yamaoka in ihrer Ausstellung im Lichthof der Galerie der Gegenwart in Hamburg getroffen.
1: Wenn ich eine Schicht des Objekts abziehe, dann ist das so, als würde ich die Zeit befreien, sagt Carrie Yamaoka, während sie vor einem spiegelartigen Quadrat steht, dessen Oberfläche nicht glatt, sondern von Bläschen und Schlieren durchzogen ist. Die US-amerikanische Künstlerin mit japanischen Wurzeln ist eine Meisterin der Transformation, sprich, ihre Werke sind eigentlich nie verlässlich vollendet. Ich arbeite schon seit vielen Jahren als Künstlerin und habe dementsprechend viele Werke geschaffen, die dann ausgestellt werden. Manche davon kommen irgendwann nach Jahren zu mir zurück, dann merke ich plötzlich, dass sie so, wie ich sie einst geschaffen habe, gar nicht mehr ins Heute passen. Also zerstöre ich sie, indem ich zum Beispiel die oberste Schicht abziehe. Durch diese Veränderung versuche ich, ein altes Werk in die Gegenwart zu bringen.
2: Bring the work from 20 years ago into the present.
1: Carrie Yamaoka arbeitet viel mit Kunstharz und Alltagsmaterialien. In eine große Mülltüte hat sie tiefblaues Harz eingefüllt, nur ein paar Zentimeter hoch. Danach hat sie die Mülltüte oberhalb des Harzes abgeschnitten. Jetzt steht dieses Objekt am Boden wie ein stillruhender See und zieht den Blick geradezu magisch in die vermeintliche Tiefe des künstlichen Wassers. Für ihre Kunst ist Carrie Yamaoka jetzt mit dem alle zwei Jahre verliehenen Maria Lasnik-Preis ausgezeichnet worden. Brigitte Kölle, Leiterin der Galerie der Gegenwart in der Kunsthalle, saß mit in der Jury.
3: Ihre Werke, die strahlen eine solche, finde ich, irgendwie auch Poesie und Schönheit aus, trotz dieser einfachen Materialien, die sie verwendet. Und das hat uns als Jury sehr überzeugt.
1: Das Besondere an der mit 50.000 Euro Preisgeld dotierten Auszeichnung ist, dass sie immer mit einer Einzelausstellung in einem etablierten Kunsthaus einhergeht.
3: Die Idee von Maria Lasnik war, Künstler und Künstlerinnen auszuzeichnen, die sogenannte Mid-Career-Artists sind, aber noch nicht diese internationale Anerkennung bekommen haben, die sie verdienen.
1: Yamaokas Arbeiten sind sehr spannend. Wenn in einer Ecke ein Haufen silberner Plastikscherben liegt, mag manch Besucherin oder Besucher sich vielleicht wundern. Aber spätestens in dem Moment, wo man entdeckt, wie die Spiegelungen der Scherben durch die einfallende Sonne ein sich ständig verändert das Lichtfeuer an der Wand dahinter entfachen. Das ist toll. So macht Kunst richtig viel Freude.
0: Ja, und wenn Sie jetzt Lust bekommen haben, zu sehen ist das Werk Carrie Yamaokas noch bis zum 10. Januar kommenden Jahres in der Galerie der Gegenwart in der Kunsthalle in Hamburg. Carrie Rügemer berichtete hier für NDR Kultur.

Der Titel Oliver Runs Away aus dem Soundtrack Oliver Twist von Rachel Portman, gespielt vom City of Prague Philharmonic Orchestra. Katzen sind eigensinnig, kapriziös, verspielt, intelligent, verschmust und unabhängig. Mit den Menschen verbindet sie eine gemeinsame Geschichte von mittlerweile 10.000 Jahren. Schon seit langem zählen die Samtpfoten zu den beliebtesten Haustieren. Auch der Komponist Maurice Ravel war ein großer Katzenfan. Er hatte 2 Siamkatzen, Katze Jazz und Kater Mooney. Mit ihnen lebte er in Montfort-l'Amaury, einem Dorf 50 Kilometer westlich von Paris gelegen, in einem kleinen Haus namens Belvedere. Die Katzen hatten sogar ganz offiziell eine Patentante, die Geigerin Hélène Jourdan-Morhange war das, eine Freundin Ravels. Hier jetzt Musik von Katzenfan Maurice Ravel, La Valse mit dem Philharmonischen Orchester Rotterdam und es dirigiert Yannick Nissisike. Ja, und auch er ist ein Katzenfan, kann man nicht verschweigen. Er hat sogar mal eine Playlist bei Spotify für Katzen mit sinfonischer Musik zusammengestellt.

0: La Valse, eine Komposition von Maurice Ravel, hier eingespielt vom Philharmonischen Orchester Rotterdam unter Leitung von Yannick Nissi-Seguin.
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0: In der Stille konfrontieren wir uns mit uns selbst. Das führt uns Gottfried Benn vor Augen in seinem Gedicht »Wer allein ist«, das wir nun von Jürgen Hentsch hören.
2: Wer allein ist, ist auch im Geheimnis. Immer steht er in der Bilderflut, ihrer Zeugung, ihrer Keimnis. Selbst die Schatten tragen ihre Glut. Trächtig ist er jeder Schichtung, denkerisch erfüllt und aufgespart. Mächtig ist er der Vernichtung, allem Menschlichen, das nährt und paart. Ohne Rührung sieht er, wie die Erde eine andere ward, als ihm begann. Nicht mehr stirb und nicht mehr werde. Formstill sieht ihn die Vollendung an.
0: Gottfried Benns Gedicht »Wer allein ist« las hier Jürgen Hentsch.

Arash Safarian hat diese Musik geschrieben, inspiriert von Johann Sebastian Bach. Das ist ein bisschen durchgeschimmert. Modulation Looping Bach, so hieß dieses Stück, gespielt vom Zürcher Kammerorchester, dem Pianisten Sebastian Knauer, und am Vibraphon, das war Pascal Schumacher. 10.43 Uhr ist es mittlerweile. Sie hören jetzt auf NDR Kultur das Vorspiel zum ersten Akt der Oper Lohengrin von Richard Wagner in einer Aufnahme mit dem Cleveland Orchestra.

Diese ganz leisen Töne machen ein Weltklasse-Orchester aus. Das war das Cleveland Orchestra unter der Leitung von Franz Welser-Möst mit dem Vorspiel zum ersten Akt aus der Oper Lohengrin von Richard Wagner. Und jetzt Musik von Frederick Delius. Der hat eine Zeit lang in Florida gelebt, hat dort tatsächlich eine Orangenplantage betrieben. Und inspiriert von dieser Zeit hat er eine Florida-Suite geschrieben. Daraus spielt das Alster Orchestra jetzt den ersten Satz.

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1: Um 11 Uhr mit Michael Hafke. Welche Themen die Bundesregierung jetzt anpacken will, darüber beraten Bundeskanzler Merz und seine Ministerinnen und Minister noch bis heute Mittag auf Schloss Neu-Hardenberg in Brandenburg. Diskutiert wird unter anderem die Stärkung der deutschen Wirtschaft, die Klimakrise und die Reformen von Pflege und Rente. Der parlamentarische Geschäftsführer der SPD-Bundestagsfraktion Wiese sagte auf NDR Info, heute solle der Fahrplan für die kommenden Wochen und Monate festgelegt werden, unter anderem bei der Rentenreform.
2: Die Rentenkommission hat gesagt, dass wir für langjährige Beschäftigte Lösungen finden müssen, Härtefallregelungen finden müssen, Übergangsregelungen finden müssen. Das liegt von heute auf morgen. Ich sag mal, diejenigen, die jetzt 60, 61 sind, plötzlich sich nicht mehr darauf verlassen können. Bei der Pflege, da begrüße ich es sehr, dass Carsten Linnemann die Kritik aufgenommen hat, gerade aus den Reihen der pflegenden Angehörigen, die halt eine große Last tragen bei der Versorgung von Pflegebedürftigen. Ich glaube, dass man auch bei der Tagespflegestruktur nochmal hinschauen muss. Aber ich kann Ihnen sagen, wir sind sehr selbstbewusste Parlamentarier und wir werden unsere Punkte auch noch einbringen ins parlamentarische Verfahren.
1: Der parlamentarische Geschäftsführer der SPD-Bundestagsfraktion Wiese auf NDR Info. Hessens Ministerpräsident Rhein hat sich gegen die Einführung der geplanten Zuckersteuer ausgesprochen. Der CDU-Politiker sagte, viele Menschen hätten mit hohen Preisen zu kämpfen. In so einer Zeit dürfe der Staat Lebensmittel und Getränke nicht noch teurer machen. Er erwarte deshalb eine klare Absage an eine weitere Steuer auf Lebensmittel. Die schwarz-rote Bundesregierung plant, für mehr Gesundheitsschutz eine Steuer auf gezuckerte Getränke einzuführen. VW-Chef Blume stellt sich heute erneut der Belegschaft. Nachdem er gestern in Wolfsburg und Braunschweig war, besucht er zur Stunde den Standort Emden in Ostfriesland und am Nachmittag Zwickau in Sachsen. Auch dort geht es um die angekündigten Sparmaßnahmen. Emden und Zwickau gehören zu den Standorten, die keine sichere Perspektive nach 2030 haben. Ob Werke geschlossen werden müssten, sei noch nicht entschieden, so Blume. Die Vorsitzende des VW-Betriebsrats Cavallo warf dem Vorstand vor, die Mitarbeiter im Ungewissen zu lassen.

0: 23 Fahrgäste haben gestern in einem Kettenkarussellturm auf dem Hamburger Dom festgesessen. Das Fahrgeschäft war auf etwa 25 Metern Höhe hängen geblieben, vermutlich wegen einer defekten Bremse. Aus Hamburg, Finn Kessler.
1: Weil die Betreiber das Karussell nicht mehr in Gang setzen konnten, wurde die Feuerwehr gerufen. Die rückte mit 45 Einsatzkräften an, darunter auch speziell ausgebildete Höhenretter. Die stiegen gemeinsam mit dem Betreiber zunächst zu den Gestrandeten hoch, um sie zu versorgen. Medizinische Hilfe brauchte aber niemand. Über eine Drehleiter wurden Decken ausgegeben. Anschließend versuchten Einsatzkräfte und Betreiber, den Defekt zu beheben, was nach gut anderthalb Stunden auch gelang. Die 23 Fahrgäste wurden am Boden noch einmal vom Rettungsdienst untersucht, verletzt wurde aber niemand.
0: Die deutschen Finanzverwaltungen haben im vergangenen Jahr so viel Erbschaft und Schenkungssteuer festgesetzt wie noch nie zuvor. Laut Statistischem Bundesamt lag der festgesetzte Betrag bei 21,4 Milliarden Euro und damit fast 61% höher als im Vorjahr. Demnach wurde 2025 Vermögen in Höhe von mehr als 141 Milliarden Euro durch Erbschaften und Schenkungen übertragen, rund 23% mehr als im Vorjahr. Bei einer Steuerfestsetzung legen die Finanzämter die Höhe der Steuern fest, als Einnahmen gehen sie dann später ein. Die Statistik bildet nur Erbschaften und Schenkungen ab, bei denen eine Steuer fällig wurde. In Köln öffnet heute die weltgrößte Computerspielemesse Gamescom. Zunächst sind nur Fachbesucher zugelassen, von morgen an auch das allgemeine Publikum. Aus Köln Martin Schütz.
2: Die Gamescom boomt. Noch nie haben die Aussteller so viel Fläche in Köln-Deutz belegt und noch nie waren so viele Aussteller vor Ort. 1600 sind es dieses Jahr. Bis Sonntag zeigen in den Kölner Messehallen Hersteller von Spielen und Hardware ihre Neuheiten. Laut den Veranstaltern der Gamescom gibt es dabei nicht mehr den einen großen Trend, der sich durch die Branche zieht. Die Interessen der Spielerinnen und Spieler sind demnach zu unterschiedlich. Es gibt Stände, an denen Simulatoren gezeigt werden, daneben aufwendige Actionspiele.
0: Und das waren die Nachrichten. Das Wetter in Norddeutschland. Nördlich und östlich der Elbe bleibt es länger heiter und trocken. In Niedersachsen sind vereinzelte Schauer möglich bei maximal 21 bis 26 Grad. Morgen dann gibt es mal Sonne, mal Wolken. Dazu wieder in Niedersachsen möglicherweise einzelne Schauer und Gewitter. Es wird wärmer, 22 bis 29 Grad. Und dann am Freitag und Sonnabend ist es bewölkt. Dazu kommen Schauer und Gewitter und 20 bis 26 Grad sind die Temperaturen. Es ist 11.05 Uhr.
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4: Wir besuchen in der kommenden Stunde den Rostocker Rosengarten. Er bekommt in wenigen Tagen den Norddeutschen Landschaftsarchitekturpreis 2026 verliehen. Und wir stellen Ihnen einen Bildband vor, durch den Sie vielleicht einen anderen Blick auf das Land Afghanistan bekommen. Außerdem habe ich Musik für Sie, unter anderem von Franz Schubert, Erik Satie und der Französin Augusta Olmes. Hallo und einen schönen Mittwoch.

Michael Haydn, der kleine Bruder von Josef Haydn, hat diese Musik geschrieben. Das war der zweite Satz aus seinem Concertino für Trompete in C-Dur mit Wolfgang Bauer und dem Württembergischen Kammerorchester Heilbronn unter Leitung des langjährigen Chefdirigenten Ruben Gazarian. Papst Leo XIV. Gehört zu den bestgekleideten Persönlichkeiten der Welt. Das jedenfalls findet das US-Magazin Vanity Fair, das gestern seine Liste für 2026 veröffentlicht hat. In der Kategorie der ausgefallensten und innovativsten Modebegeisterten steht Leo neben Künstlern wie Filmemacher Spike Lee oder Sängerin Björk. Vanity Fair bescheinigt dem Papst einen Sinn für lässige Auftritte unter modischer Ruf, schreibt die Redaktion. Leo hat sich seinen Sinn für ironische Lässigkeit bewahrt und trägt manchmal Baseballkappen. Der denkwürdigste Look des Kirchenoberhaupts stammt allerdings aus der Zeit vor seinem Amtsantritt als Papst. Da hat er nämlich mal ein schlichtes, cremefarbenes Priestergewand mit Turnschuhen kombiniert. Schafft natürlich Bürgernähe und macht den Stellvertreter Jesu Christi auf Erden ein bisschen menschlicher. NDR Kultur hören Sie gerade jetzt Musik von Franz Schubert, Satz 1 aus seiner 4. Sinfonie.

0: Das war der erste Satz aus der Sinfonie Nummer 4 in C-Moll, der sogenannten Tragischen von Franz Schubert mit dem Freiburger Barockorchester. Die Leitung hat Pablo Heras Casado.
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0: Beim Gedanken an Afghanistan denken viele zuerst an die Kriege, die das Land seit Jahrzehnten zerreißen, an ruchlose Warlords und an den überstürzten Abzug der internationalen Truppen vor 5 Jahren, an die brutale Herrschaft der islamistischen Taliban und an unterdrückte, burka-tragende Frauen und Mädchen. All diese Bilder überlagern jedoch, was Afghanistan vor allem ist. Ein riesiges und faszinierendes Land mit einer uralten Kultur, freundlichen Menschen und einer schier atemberaubenden Landschaft. Davon zeugt ein neuer Bildband des Fotografen Daniel Malikian mit dem schlichten Titel Afghanistan. Jannik Wiechers stellt ihn vor.
2: Vor der mächtigen Kulisse des Hindukusch-Gebirges stehen ein Vater und sein Sohn knietief im Schnee. Die Strahlen der Sonne bahnen sich im Hintergrund ihren Weg durch einen dunstigen Himmel über den schneebedeckten Wipfeln. Sie sind gegen die Winterkälte in Kaftans aus Wolle gehüllt und lassen einen Drachen steigen. Aufgenommen hat Fotograf Daniel Malikian diese verträumte Szene in der Provinz Nuristan im Osten Afghanistans, unweit der Grenze zu Pakistan. Eine völlig andere Landschaft, mit ganz anderen Menschen. Im Pamirgebirge, einer der höchstgelegenen Gegenden der Welt im Nordosten Afghanistans, leben Menschen aus der Volksgruppe der Kirgisen. Die turksprachige Gemeinschaft zieht als Nomaden umher. Die beeindruckenden Fotos zeigen die fröhlich lachenden Menschen in einer nahezu endlosen Landschaft. Beim Fußballspielen auf staubigen Hochebenen, beim Wasserholen neben reißenden Gebirgsbächen, beim Kochen von Yakmilch in rauchigen Juten. Ins Auge sticht die mit Perlen bestickte, leuchtend rote Kleidung der Frauen und Mädchen.
3: Hier in Pamir herrscht eine ausgeprägte visuelle Identität. Frauen tragen Schleier, die verschiedene Lebensphasen widerspiegeln. Rot vor der Heirat, weiß danach,
2: schreibt Fotograf Daniel Malikian im Begleittext zu seinem Bildband. Sein empathischer, fotografischer Blick auf die Menschen Afghanistans macht sein Buch so besonders.
3: Ich verbrachte meine Zeit damit, von Dorf zu ziehen, trank Tee mit den Einheimischen und tauschte Geschichten aus. Mit jedem Tag spürte ich eine tiefere Verbundenheit.
2: Sämtliche Fotografien sind durchdrungen von Respekt und echtem Interesse. In beeindruckender Weise zeigt sich dies auch in den klassischen Gesichtsporträts, die er in allen bereisten Provinzen gemacht hat. Es ist fast unmöglich, sich der Tiefe und Intensität der Augen der Kinder, Frauen und Männer zu entziehen. Sie leuchten einem geradezu hypnotisch entgegen. Smaragdgrün, intensivblau, unwirklich Bernsteinfarben.
3: Afghanistan hat nicht nur eine Identität, sondern viele. Seit Jahrhunderten ist es ein Knotenpunkt, an dem sich Menschen, Kulturen und Ideen vermischten. Über Generationen hinweg zogen Imperien durch dieses Land. Sie alle versuchten, das Land zu erobern. Doch es gelang ihnen nie.
2: Geblieben sei das afghanische Volk in all seiner ethnischen Vielfalt, sagt Daniel Malikian, mit eigenen Sprachen, Traditionen und eigener Identität. Ob Pashtunen, Pashai, Aymak oder Kutschi, jede Gruppe habe ihre ganz eigene Geschichte, geprägt von der jeweiligen Geografie und den Erfahrungen vieler Generationen. Der Fotoband gibt Einblick in diese für uns unbekannte Vielfalt. Und das ganz ohne die dominierenden Medienbilder von Krieg, Terror, Leid und Elend. Malikians fotografischer Blick ist kein Fremder von außen, sondern der eines Suchenden nach der eigenen Identität. Geboren 1995 wuchs Malikian als Sohn afghanischer Flüchtlinge in den USA auf. Auf den Spuren seiner eigenen Wurzeln bereist er die Heimat seiner Familie immer und immer wieder.
3: Wenn ich in die Augen der Kinder hier vor Ort blicke, sehe ich mich selbst, meinen Bruder und meine Cousins. Das rührt mich sehr.
2: Wäre es nicht so unglaublich weit entfernt, so unwegsam und schwer zu bereisen und wegen der derzeitigen politischen Lage auch mehr als unwirtlich, am liebsten würde man sich selbst auf die Reise machen, um Afghanistan und seine Menschen vor Ort kennenzulernen.
0: Ein wirklich beeindruckender Fotoband Jannik Wiechers über das Buch Afghanistan, erschienen im Verlag T-Neues. Die 240 Seiten kosten 70 Euro. Ein paar Bilder daraus zeigen wir online auf unserer Seite ndr.de/kultur.

Long et Triste, das zweite Stück aus den Gymnopédies von Erik Satie mit Jean-Yves Thibaudet. Jetzt Musik der Französin Augusta Olmès. Lange Zeit hat sie unter einem männlichen Pseudonym Kompositionen herausgegeben, unter dem Namen Hermann Zenta. War im 19. Jahrhundert ja nicht unüblich, denn da hatte man als Frau bekanntlich große Schwierigkeiten, als Komponistin überhaupt ernst genommen zu werden. Ihr sinfonisches Gedicht Polon hat sie im Jahr 1882 geschrieben und das spielt jetzt gute 10 Minuten lang die Staatsphilharmonie Rheinland-Pfalz.

0: Die Staatsphilharmonie Rheinland-Pfalz mit der sinfonischen Dichtung Polon von Augusta Olmes. Die Leitung hatte Samuel Friedmann auf NDR Kultur. Heute kann man wieder in die Sonne blinzeln hier in Norddeutschland. Wir stellen Ihnen jetzt einen wunderbaren Ort für solche Tage vor. Zwischen der Rostocker Innenstadt und der Steintorvorstadt liegt eine grüne Oase, der Rosengarten. Jetzt wurde er für den Norddeutschen Landschaftsarchitekturpreis 2026 nominiert. Marie Zimmer war vor Ort und hat sich den historischen Schmuckgarten angeschaut.
1: Die Rosen blühen, die Linden rauschen im Wind und in der Mitte plätschert der Brunnen. Zumindest seit die Arbeiten 2024 abgeschlossen wurden. Hannes Hamann leitet das Büro, das geplant und saniert hat. Ziel war es vor allem, den über 150 Jahre alten Park zukunftsfähig zu machen.
2: Wir wissen alle, dass veränderte Klimabedingungen da sind. Wir haben vieles in diesem historischen Garten gemacht, eine vollautomatische Bewässerung hier eingebaut, damit die Pflanzen bessere Standortbedingungen haben, damit sie über die heißen Sommer kommen. Und natürlich vor allem bei der Pflanzenauswahl, bei der Rosenauswahl versucht eben Sorten zu finden, die diesen veränderten Bedingungen jetzt auch standhalten.
1: Doch dabei sollten auch die historischen Bedingungen erhalten werden. So wurden die Rosenbeete und die Sitzmöglichkeiten wie in alter Form angelegt. Auch das Mahnmal zum Gedenken an die Opfer des Faschismus wurde nach historischem Vorbild wiederhergestellt. Im Vergleich zum Rest des Rosengartens wurde ums Denkmal zurückhaltend gepflanzt, um ein nachdenkliches Umfeld zu schaffen. Die Büste von Paul Pogge wurde versetzt und erhielt zusätzlich eine Tafel zur Einordnung. Im 19. Jahrhundert war er mehrmals durch Afrika gereist und hatte dort geforscht. Heute gilt er als Wegbereiter des deutschen Kolonialismus. Das Team erlebte auch während der Neugestaltung Überraschendes. Am östlichen Ende des Gartens entdeckten die Landschaftsgärtner eine Bunkeranlage aus dem Zweiten Weltkrieg. Kurzerhand wurden die rund 20 Quadratmeter zu einem Quartier für Fledermäuse.
2: Einfach war, um den Artenschutz zu stärken, um was für den Naturschutz zu machen. Und die Substanz war eigentlich optimal dafür, sodass wir mit kleinen baulichen Änderungen so eine Umgestaltung bringen konnten und in diesem denkmalgeschützten Garten halt auch nochmal für eine gute Naturschutzmaßnahme sorgen können.
1: Das sei vor allem erfreulich, weil Natur- und Denkmalschutz oft schwierig miteinander zu vereinbaren sind, so Hannes Hamann. Die vorhandenen Linden- und Hochstammrosen wurden gepflegt, aber es kamen auch neue hinzu. Das Dazupflanzen sei hier schon immer gang und gäbe. Ein Großteil der Linden ist rund 150 Jahre alt. Uta Janke vom Kulturamt betont, dass die Stadt damals wie heute diese Grünanlage unterstützt.
3: Ja, der Rosengarten ist ein großes Geschenk für Rostock, was uns unsere Stadtvorderen in der Mitte des 19. Jahrhunderts eigentlich beschert haben oder in der zweiten Hälfte des 19. Jahrhunderts.
1: Verändert habe sich der Rosengarten seit Beginn des 19. Jahrhunderts nur minimal. Seitdem kamen nur der Brunnen und die Denkmäler hinzu. Schon vor zwei Jahrhunderten war er also bekannt für seine typischen rechteckigen Rasenflächen und Beete und natürlich für die namensgebenden Hochstammrosen. Damals wie heute ist er in Rostock der einzige Park mit dieser besonderen Gestaltung.
0: Am 4. September wird dem Rostocker Rosengarten der Norddeutsche Landschaftsarchitekturpreis 2026 in Hamburg verliehen. Marie Zimmer hat hier berichtet.

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Das Finale der D-Dur-Sinfonie von Paul Wranitzky mit der NDR Radio Philharmonie. Davor das war Musik des Schweden Johann Helmich Roman. Und bis zu den Nachrichten jetzt noch wunderbare Filmmusik von Ennio Morricone aus Cinema Paradiso.

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1: Um 12 Uhr mit Astrid Fietz. Die Ministerinnen und Minister der Bundesregierung haben heute früh auf Schloss Neuhardenberg in Brandenburg ihre Beratungen fortgesetzt. In Kürze will sich Bundeskanzler Merz mit mehreren Kabinettsmitgliedern dazu äußern. Konkrete Beschlüsse werden aber nicht erwartet. Aus Berlin Benjamin Großkopf.
2: Die Beratungen der Minister kreisen einerseits um die Wettbewerbsfähigkeit der deutschen Wirtschaft sowie andererseits um die Frage nach Klimaschutz und Klimaanpassung. Nach dem sehr heißen Sommer beharrt vor allem die SPD darauf, das Grundgesetz zu ändern und Hitzeschutz als Gemeinschaftsaufgabe von Bund, Ländern und Gemeinden aufzunehmen. Mit dem Koalitionspartner scheint das nicht machbar. Unionsfraktionschef Thorsten Frey betonte heute früh im Deutschlandfunk, er halte das nicht für ein zukunftsträchtiges Modell. Es birgt nach seiner Meinung die Gefahr, dass eine politische Ebene mit dem Finger auf die andere zeigt und am Ende wenig passiert. Spitzenpolitiker von Grünen und Linken appellierten dagegen erneut an die Bundesregierung, das Grundgesetz zu ändern. Die größte Oppositionspartei im Bundestag, die AfD, lehnt das ab und kritisiert einen so wörtlich Klima-Hype.
1: VW-Konzernchef Blume hat sich der Belegschaft im Werk Emden gestellt und seinen Sparkurs verteidigt. Es war die zweite Betriebsversammlung bei VW. Gestern begann die Serie im Stammwerk Wolfsburg. Konkrete Angaben, wie viele Arbeitsplätze in Emden abgebaut werden sollen oder ob das Werk ganz geschlossen wird, machte Blume nicht. Mehr als 4000 Beschäftigte nahmen an der Versammlung teil. Sie quittierten den Auftritt des Vorstandschefs teils mit Pfiffen. Der VW-Betriebsratsvorsitzende in Emden verlangte in seiner Rede erneut Klarheit vom Management. In Sachsen-Anhalts Landeshauptstadt Magdeburg setzen heute Menschen mit Migrationshintergrund ein Zeichen für Demokratie und gegen Rassismus. Viele schließen zwischen 10 und 15 Uhr ihre Geschäfte. Es sei ein Weckruf an die Gesellschaft und ein Appell, sich das Wahlprogramm der AfD genau anzuschauen, erklärte der Flüchtlingsrat Sachsen-Anhalt. Viele Migranten hätten zunehmend Angst vor Anfeindungen. Der Rat unterstützt den sogenannten Migra-Streik, den Gewerbetreibende selbst organisiert haben. In Sachsen-Anhalt wird in 1,5 Wochen gewählt. In Umfragen ist die vom Landesverfassungsschutz als gesichert rechtsextremistisch eingestufte AfD stärkste Kraft. Der deutsche Staat hat noch nie so hohe Steuereinnahmen durch Erbschaften und Schenkungen generiert wie im vergangenen Jahr. Insgesamt waren es fast 120,5 Milliarden Euro, ein Anstieg um gut 60% im Vergleich zum Vorjahr.

0: Das zeigen Zahlen des Statistischen Bundesamtes. Aus Wiesbaden, Gabi Beck.
1: Der Großteil entfällt dabei auf die Erbschaftssteuer mit 13,3 Milliarden Euro und 8,1 Milliarden Euro auf die Schenkungssteuer. Die Statistikbehörde erklärt den starken Anstieg damit, dass im Jahr 2025 vor allem doppelt so viele große Vermögen von mehr als 20 Millionen Euro übergeben wurden. Vor allem wurden Unternehmen übergeben, außerdem auch Grundbesitz und Bankguthaben und Wertpapiere. Kleinere Erbschaften und Schenkungen, die unterhalb der steuerlichen Freibeträge liegen, tauchen in der Statistik nicht auf.
0: In Köln hat die weltgrößte Computerspielemesse Gamescom begonnen. Zunächst sind nur Fachbesucher zugelassen, von morgen an auch das allgemeine Publikum. Aus Köln, Martin Schütz.
2: Noch nie haben die Aussteller so viel Fläche in Köln-Deutz belegt und noch nie waren so viele Aussteller vor Ort. 1600 sind es dieses Jahr. Bis Sonntag zeigen in den Kölner Messehallen Hersteller von Spielen und Hardware ihre Neuheiten. Laut den Veranstaltern der Gamescom gibt es dabei nicht mehr den einen großen Trend, der sich durch die Branche zieht. Die Interessen der Spielerinnen und Spieler sind demnach zu unterschiedlich. Es gibt Stände, an denen Simulatoren gezeigt werden, daneben aufwendige Actionspiele. Genauso unterschiedlich sind mittlerweile die Plattformen, die Gamer nutzen. Sie spielen etwa auf dem Smartphone oder auf dem klassischen PC. Die Messe wächst, aber gleichzeitig steckt die dazugehörige Industrie in einer Krise. Die Entwicklung wichtiger Spieletitel verschlingt teilweise hunderte Millionen Euro. Von der Entwicklung so großer Spiele sind deutsche Studios noch weit entfernt.
0: Das waren die Nachrichten. Das Wetter in Norddeutschland. Gebietsweise länger heiter, in Niedersachsen mehr Wolken und vereinzelt Schauer, 21 bis 26 Grad. In der Nacht bleibt es trocken, in Niedersachsen vereinzelt Nebel, Tiefstwerte 17 bis 11 Grad. Morgen zeitweise heiter, in Niedersachsen später einzelne Schauer oder Gewitter, 22 bis 29 Grad. Am Freitag und Sonnabend Schauer und Gewitter bei 20 bis 26 Grad. Es ist 12.04 Uhr.
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4: Die Frauenkirche in Dresden ist eine der prächtigsten Bauten, die wir in Deutschland haben, nach der Wiedervereinigung wieder aufgebaut. Heute vor 300 Jahren wurde der Grundstein für die Frauenkirche gelegt und wir blicken deshalb um 20 nach 12 auf die bewegte Geschichte dieses Baudenkmals, dass er mittlerweile zu einem Symbol für Toleranz und Frieden geworden ist.

Das war eine Bourrée Fantastique von Emmanuel Chabrier mit dem Orchestre de Chambre Pelléa unter Benjamin Lévy. Gestern haben wir Ihnen in unserer Reihe Starke Stücke ganz ausführlich unser aktuelles Album der Woche vorgestellt. Darauf spielt der polnische Pianist Rafał Blechacz zusammen mit der Dresdner Philharmonie zwei große Klavierkonzerte in der Tonart C-Moll. Das dritte Klavierkonzert in C-Moll von Ludwig van Beethoven konnten Sie gestern in den starken Stücken in kompletter Länge hören. Die Sendung finden Sie auch online bei uns unter ndr.de/kultur. Und aus dem anderen Klavierkonzert in C-Moll, dem Klavierkonzert Köchelverzeichnis 491 von Wolfgang Amadeus Mozart, hören Sie jetzt auf NDR Kultur das Larghetto.

0: Rafał Blechacz war das, zusammen mit der Dresdner Philharmonie unter Kent Nagano und das Larghetto aus dem Klavierkonzert Nummer 24 in C-Moll von Wolfgang Amadeus Mozart, Musik aus unserem aktuellen Album der Woche auf NDR Kultur. Heute genau vor 300 Jahren wurde der Grundstein für die Frauenkirche in Dresden gelegt. Der monumentale protestantische Kirchenbau ist das Wahrzeichen der Stadt und ein Symbol für Toleranz und Frieden. Michael Kück.
1: Sie ist eine der größten Sandsteinbauten der Welt und eine der bedeutendsten Bauwerke des Barock. Besonders faszinierend die über 12.000 Tonnen schwere, weltberühmte Kuppel der Frauenkirche, die bis zum Turmkreuz in einer Höhe von über 90 Metern die Silhouette der Stadt Dresden prägt. 1723 beschließt der Rat der Stadt, die alte Kirche abzureißen und an gleicher Stelle eine neue zu bauen. Allerdings nicht freiwillig. So erklärt es der Dresdner Bauhistoriker Jürgen Paul.
2: Der Rat der Stadt wurde mehr oder weniger vom Hof gezwungen, eine neue Frauenkirche zu bauen. Die Stadt wollte eigentlich gar nicht.
1: Auftrag und Befehl dazu gibt der sächsische Kurfürst August der Starke. Eine Demonstration seiner Macht soll sie werden. Prunkvoll, imposant und schon von weitem sichtbar. So wie August die Kirchen aus Italien kennt. Der beauftragte Baumeister George Bär aber hat Probleme. Seine Skizzen werden verworfen. Es mangelt an Baumaterial, Arbeitern und vor allem an Geld. Daran ändert auch die extra erhöhte Biersteuer wenig.
2: Der Bau der Frauenkirche musste von der Stadt bezahlt werden. Und die Finanzierungsgeschichte der Frauenkirche ist abenteuerlich. Mit Lotterien, mit dem Verkauf von Grabstätten, mit dem Verkauf von Betstübchen wurde das finanziert.
1: Um Geld zu sparen, will Bär die Kuppel aus Sandstein bauen, anstatt aus Holz und Kupfer. Kritiker warnen, sie werde einstürzen und eine Katastrophe verursachen. Doch Bär setzt sich durch und sollte Recht behalten. Es wird sein größtes Werk, mit dem er, nach seinem Tod, in die Geschichte eingeht. Auf seinem Grabstein in der Krypta der Frauenkirche steht:
3: Nun habe ich genug gelebt und gebaut, hab vollen Sieg und Ruhm erlangt.
1: Während der Belagerung Dresdens im Siebenjährigen Krieg ab 1756 durch die preußischen Truppen von Friedrich dem Großen wird viel zerstört. Nicht aber die Frauenkirche, heißt es in Berichten erstaunter Zeitzeugen.
4: Zwar diente auch der prächtige Turm der Frauenkirche zum Ziel, allein die Kugeln prallten immer von der Kuppel ab und verursachten bloß Risse.
1: Doch den schweren Bombenangriffen der Alliierten zum Ende des Zweiten Weltkriegs kann die Frauenkirche nicht mehr standhalten und stürzt ein, wenn auch erst einen Tag nach dem Beschuss. Nach dem Krieg lässt die DDR-Führung die Trümmer nicht beseitigen. Die Steine türmen sich unberührt auf einer riesigen Fläche und sollen ein Mahnmal gegen den Krieg sein. Erst nach der Wiedervereinigung Deutschlands und langem Für und Wider gelingt, was Skeptiker bis dahin nicht für möglich gehalten hatten, der originalgetreue Wiederaufbau. 130 Millionen Euro Spenden aus aller Welt konnten eingesammelt werden, vor allem von privaten Geldgebern. Im Oktober 2005 folgt die feierliche Wiedereröffnung. Für viele ist damit eine offene Wunde in der Stadtgeschichte geschlossen. Bundespräsident Horst Köhler lobt beim Festakt die gemeinsame Kraftanstrengung. Und Altbundespräsident Roman Herzog betont:
5: Es gibt außer Schwarz-Rot-Gold kein besseres Symbol für Deutschland als die Frauenkirche.
1: Der Grundstein der Frauenkirche wurde am 26. August 1726 gelegt. Das war heute vor 300 Jahren.
0: Michael Kück über die Frauenkirche in Dresden. Diesen Beitrag finden Sie auch unter den sogenannten Stichtagen in ARD Sounds.

Chen Yu Huang an der Harfe und das Jackson Symphony Orchestra mit dem dritten Satz aus dem Harfenkonzert von Fernand Descrue. 12.28 Uhr ist es. Wir hören jetzt die Wiener Philharmoniker unter Lorin Marzell mit dem Largo aus der Sinfonie aus der Neuen Welt von Antonin Dvorak.

0: Musik von Luigi Boccherini mit Yo-Yo Ma und dem Amsterdam Baroque Orchestra. Das war das Rondo aus dem Cellokonzert Nummer 5. Und davor, das war das Largo aus der Sinfonie aus der Neuen Welt von Antonin Dvorak in einer Aufnahme mit den Wiener Philharmonikern unter Lorin Marcel.
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0: Ingo Schulze ist ein Autor, der sich seit seinen frühen Büchern Simple Stories oder Adam und Evelyn als Spezialist für die Befindlichkeiten der Deutschen in der DDR und Ostdeutschland erweist. Auch in seinem neuen Roman Das Wasser im August bleibt er seinem Thema treu. Der Roman steht auf der Longlist für den Deutschen Buchpreis und ist bereits mit dem Uwe Jonsson-Preis ausgezeichnet worden. Hier jetzt eine Rezension von Terry Albrecht.
2: Thomas, der Erzähler in Ingo Schulzes Roman »Das Wasser im August«, ist Schriftsteller und lebt wie die meisten seiner Zunft von Lesungen. Als er im Herbst 2025 von Barbara, der Frau seines ehemaligen Mitschülers Manfred, zu einer Lesung an dessen 63. Geburtstag eingeladen wird, ist er überrascht, hat er doch 40 Jahre nichts mehr von ihm gehört. Einzige Bedingung, er solle etwas lesen, was noch niemand gehört hat. Kein Problem, er sitzt an einer Novelle, die in Mecklenburg angesiedelt ist. Im Norden, wie man zu DDR-Zeiten sagte, und dorthin ist er auch eingeladen.
3: Meine Novelle spielt Anfang August und südlich von Neubrandenburg, in der Nähe von Penzlin, nicht weit vom Tollensesee. Seit jenem Sommer 1979, ich bin damals 16 gewesen, also in einem Alter, in dem man sein Leben, wie ein Freund mal bemerkte, aufs Gleis setzt, ist mir der Norden immer heimatlich erschienen.
2: Die Lesung wird zu einer autobiografischen Zeitreise des Erzählers. Die Novelle macht mehr als zwei Drittel des Romans aus. Mit der Malerin Emmy und dem Maler Paul bindet Thomas so eine Art Künstlerkolonie in Klein-Jarchow. Die Weite der mecklenburgischen Landschaft mit ihren Himmelherdenwolken inspiriert den jungen Thomas zum Schreiben. Er hat eine Liebesbeziehung, gerät in für sein Alter typische Konventions- und Generationskonflikte, will seine Eigenständigkeit entwickeln. Jedoch ist es nicht das typische Coming-out eines Jugendlichen, das Thomas als Stoff seiner Novelle reizt, sondern er will die Entwicklung eines jungen Mannes als Künstler, Schriftsteller porträtieren.
3: Ich sah die Qualität meiner Novelle ja gerade darin, dass es nicht die übliche Entjungferungsgeschichte war, die allen einfiel, wenn es um einen 16-Jährigen ging. Ein 16-Jähriger, der allmählich begreift, welcher Reichtum ihm bevorsteht, der Reichtum der Welt um seines vor ihm liegenden Lebens, der sich mit jedem Buch, das er liest, jedem Bild, das er sieht, jeder Symphonie, die er erlebt, stärker fühlt.
2: Doch Thomas kommen auf dem Weg zur Lesung Zweifel an der Umsetzung der Geschichte. Wird es ihm in der Novelle gelingen, die eigene Geschichte rückhaltlos zu erkunden?
3: Ich wartete noch immer auf den Augenblick, in dem sich die ganze Novelle vor mir auftun würde, in dem ich begreifen würde, warum ich das schrieb.
2: Diese Auseinandersetzung mit sich selbst trägt Thomas mit in die Lesung. Und so werden aus den paar Kapiteln, die üblicherweise gelesen werden, immer mehr, unterbrochen von Reflexionen über das Schreiben und Diskussionen mit dem Publikum. Im Laufe der Lesung verbindet sich die erzählte Zeit von vor 40 Jahren immer stärker mit der der Gegenwart. Thomas wird gefragt, was ihn denn antreibe, über längst vergangene Zeiten zu schreiben. Seine Reflexion darauf?
3: Sollte ich einfach sagen, dass ich in einem Maße entmutigt sei, dass mir das Arbeiten mitunter unmöglich mache? Doch die eigene Mutlosigkeit, vom Podium in den Saal zu posaunen, gut bezahlt für meinen Auftritt, im schönsten Zimmer des Hauses untergebracht und so weiter und so fort. Was sollte ich sagen? Sobald ich von der Gegenwart erzählen wollte, glitschte sie mir durch die Finger.
2: Der 16-jährige angehende Schriftsteller 1979 in der DDR und in der Gesellschaft heute als 63-jähriger etablierter Autor. Das zu verbinden gelingt Ingo Schulze auf bestechende Weise. Auch weil er im Roman zunehmend politische Themen verhandelt. Zu DDR-Zeiten ist es etwa der Verrat der Familie durch einen Freund an die Staatssicherheit. Und trotzdem gehörte er zu den DDR-Bürgern,
3: die dieses Land einmal für veränderbar gehalten hatten. Veränderbar hin zum Gerechten, zur Freiheit, zur Freundschaft.
2: Ingo Schulze zeichnet das sehr feine Porträt eines Schriftstellers, der sich selbst als Suchenden, nach Antworten Ringenden hinterfragt und sagt:
3: Ich schreibe über die Vergangenheit, um besser an die Gegenwart heranzukommen.
0: Ingo Schulzes neuer Roman »Das Wasser im August« ist heute im S. Fischer Verlag erschienen. Das Buch hat 320 Seiten und kostet 26 Euro. Alle Infos dazu gibt es auch online bei uns unter ndr.de/kultur.

Der Schäfer- und Nymphen-eilfertige Abzug, das war der 9. Satz aus der Alster-Ouvertüre von Georg Philipp Telemann mit dem Kammerorchester Karl Philipp Emanuel Bach unter Hartmut Hähnchen. In den 1950er und 60er Jahren hat er ganz viel Filmmusik geschrieben, der Brite Malcolm Arnold, unter anderem für Filme wie 9 Stunden zur Ewigkeit mit Horst Buchholz oder für die Brücke am Kwai. Dafür bekam Arnold einen Oscar. Wir haben jetzt von ihm Musik aus seinen 4 schottischen Tänzen.

Der dritte der vier schottischen Tänze von Malcolm Arnold mit dem Queensland Symphony Orchestra. Gleich hören Sie bei uns auf NDR Kultur ein NDR Kultur Extra mit der Pianistin Marina Baranova. Bis zu den Nachrichten noch Musik von Georg Friedrich Händel. Mein Name ist Eva Schramm. Tschüss und einen schönen Mittwoch noch.

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1: Um 13 Uhr mit Astrid Fietz. Die Bundesregierung hat ihre Kabinettsklausur auf Schloss Neuhardenberg beendet. Bundeskanzler Merz sagte auf der anschließenden Pressekonferenz, man habe intensiv beraten, vor allem über die Themen Innovation und Wettbewerbsfähigkeit. Sie seien entscheidende Faktoren für die Zukunftsfähigkeit des Landes. Man habe gemeinsam ein Bild des Deutschland von morgen entwickelt.
2: Und dieses Deutschland von morgen ist optimistisch und zuversichtlich. Wir müssen raus aus diesem Klima der Verdrießlichkeit und des Verdrusses. Wir müssen gemeinsam diesen weit verbreiteten Missmut abschütteln, der unser Land seit langer Zeit lähmt. Seit einem Jahr bringen wir in der Bundesregierung Entscheidungen auf den Weg, um das Land besser, schneller, moderner und dynamischer zu machen. Wir legen alte Lasten ab, wir beseitigen Zwänge, wir begrüßen neue Technologien und wir tun das alles in dem Bewusstsein, dass wir das Gute in Deutschland erhalten und unsere Stärken nutzen wollen. Unsere Demokratie und unsere Vielfalt und natürlich auch unseren Sozialstaat und unsere guten Arbeitsplätze.
1: Bundeskanzler Merz. Der VW-Standort Emden hängt ähnlich wie das Werk in Hannover in der Luft. Beiden droht im Zuge von Sparmaßnahmen zum Jahr 2031 die Schließung. Heute war VW-Chef Blume erstmals seit Bekanntwerden dieser Pläne bei einer Betriebsversammlung in Emden. Thomas Stahlberg fasst zusammen, wie der Besuch bei den Mitarbeitenden gelaufen ist.
3: Es war ein heißer Empfang für VW-Chef Blume. Schon auf der Anfahrt zum Werk hatten Mitarbeiter von Zulieferern sein Auto blockiert. In Halle 1 wurde er dann von mehr als 4000 Beschäftigten mit Pfiff empfangen. Nach Berichten von Teilnehmern habe Betriebsratschef Wulff den VW-Chef stark kritisiert, sprach von Managementfehlern. Wulff fordert endlich Klarheit für die mehr als 7000 Mitarbeiter hier. Blume hatte selbst gesagt, für die 4 Werke werden Lösungen gesucht, das dauere aber noch 6 bis 12 Monate. Der VW-Chef hat nach Teilnehmerangaben gesagt, er nehme die Sorgen der Emder ernst. Neues hatte Blume dann nach ersten Informationen nicht im Gepäck. Spekulationen, denen zufolge in Emden künftig Rüstungsgüter gebaut werden sollen, wiesen der VW-Chef und der Betriebsrat zurück.
1: Angesichts der Diskussion über die geplante Zuckersteuer hat sich jetzt Finanzminister Klingbeil geäußert. Er teilte auf Instagram mit, dass es keine Steuer auf zuckerfreie Getränke wie Cola Zero geben werde. Sowas ergebe keinen Sinn. Zuvor war ein Papier aus seinem Ministerium bekannt geworden. Darin wird vorgeschlagen, auch auf Zero- und Light-Getränke und Milchalternativen wie Haferdrinks die Steuer zu erheben. Die Rede ist von Getränken mit Zucker oder auch Süßungsmitteln. Klingbeil wies darauf hin, dass unterschiedliche Ideen kontrovers diskutiert würden und es sich bei dem Papier nur um einen Arbeitsstand handele. Ausländische Geheimdienste attackieren deutsche Unternehmen immer häufiger mit Cyberangriffen. Über ein Drittel der betroffenen Firmen konnte im vergangenen Jahr mindestens einen Angriff von einem fremden Nachrichtendienst zuordnen. Das ergibt eine Studie des Digitalverbands Bitkom. Aus Berlin Jakob Mayer.
4: Die meisten Attacken erfolgten demnach aus China und Russland. Aber auch der Iran werde zu einem wichtigen Akteur. Der Schaden durch Datendiebstahl, Industriespionage oder Sabotage umfasst mindestens 211 Milliarden Euro.

0: Büro. Verfassungsschutzpräsident Sinan Selen erklärte, die Zunahme staatlicher Akteure bereite den Sicherheitsbehörden extreme Sorge. Dass bei Cyberangriffen immer häufiger künstliche Intelligenz eingesetzt wird, wirke wie ein Booster hinsichtlich der Bedrohungslage, sagte Selen. Man müsse sich jetzt auf neue Technologien einstellen, um Unternehmen besser zu schützen.
1: In Niedersachsen ordnen sich mehr Menschen politisch rechts ein als in den vergangenen Jahren. Das ist ein Ergebnis aus dem neuen Demokratiemonitor in dem Bundesland. Er wird seit 2019 regelmäßig von einer Forschungsstelle der Universität Göttingen veröffentlicht. Als sehr rechts bezeichnen sich demnach jetzt 5% der Befragten. Vor 2 Jahren waren es nur 1%. Der Großteil sieht sich politisch genau in der Mitte des Spektrums. Das sind 45%. Als sehr links bezeichnen sich 5%. Ein weiteres Ergebnis der Studie, die Unzufriedenheit mit dem Zustand der Demokratie in Deutschland, ist weiter gewachsen. Das Wetter in Norddeutschland. Gebietsweise länger heiter, in Niedersachsen mehr Wolken, vereinzelt Schauer bei 21 bis 26 Grad. In der Nacht bleibt es trocken. In Niedersachsen vereinzelt Nebel, Tiefstwerte 17 bis 11 Grad. Morgen zeitweise heiter, in Niedersachsen später einzelne Schauer oder Gewitter, 22 bis 29 Grad. Und am Freitag und Sonnabend Schauer und Gewitter bei 20 bis 26 Grad. Das waren die Nachrichten.
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3: Schön, dass Sie wieder dabei sind. Geboren wurde Marina Baranova in der Ukraine. Seit ihrem 19. Lebensjahr lebt sie in Hannover. Ihre eigentliche Heimat ist aber schon immer die Musik gewesen. Als Tochter eines Pianisten-Ehepaares machte Marina noch vor ihrer Geburt Bekanntschaft mit dem Instrument, das ihr Leben bis heute begleitet. Aufgewachsen ist die Pianistin und Komponistin in einem klanglichen Abenteuerspielplatz. Ihre Mutter unterrichtete Klassik, der Vater Jazz. Sie musste zu Hause also nur das Zimmer wechseln, um eine andere musikalische Welt zu betreten. Das prägt Marina Baranovas Kompositionen bis heute. Bei NDR Kultur Extra gab die faszinierende Künstlerin vor 2 Jahren einen sehr persönlichen Einblick in ihr Schaffen. Gastgeber war Philipp Kavea.

0: Live auf NDR Kultur die Pianistin Marina Baranova. Freue mich, dass du da bist, Marina. Willkommen bei Extra.
1: Vielen Dank, Philipp. Ich freue mich sehr, hier zu sein.
0: Du hast uns mit zwei Stücken begrüßt, beides Eigenkompositionen, wobei wir hier eigentlich schon mitten im Thema dessen sind, was deine Kunst ausmacht, deine Kreation. Du komponierst, rekomponierst, improvisierst, manchmal auch alles auf einmal. Und ich glaube, dir ist es ziemlich egal, wie man es nennt, vor allem machst du Musik, ne?
1: Ja, das hast du sehr schön beschrieben. Vielen Dank. Genau so ist das. Eher der Kontext. Und dann gehe ich eben entweder improvisatorisch oder kompositorisch weiter.
0: Hast du dich beim ersten Stück von Satie inspirieren lassen? Für mich klang es sehr danach.
1: Auf jeden Dank. Also das ist ein Kompliment. Ich glaube, da fließt so viel rein. In meinen Händen sind so viele Sachen gespeichert. In meinem Kopf Hörereignisse, die ich mitgenommen habe. Ich wollte eine bestimmte Stimmung beschreiben und ganz bestimmt, wenn vielleicht auch unbewusst, habe ich dann Satie gewählt. Das ist ein ganz großer Vorbild tatsächlich.
0: Leviathan Town, wahrscheinlich Leviathan Town. Und danach gab es ein von einer Beethovenschen Bagatelle inspiriertes Stück. Du nennst es Lake of Thousand Lights. Wie ist es dazu gekommen? Das sind beide Stücke vom Album Atlas of Imaginary Places. Welche Situationen hast du, welche Orte hast du dabei imaginiert bei diesen beiden Stücken?
1: Also das ist ein ganz spannendes Projekt und dazu gibt es eine Vorgeschichte und Nachgeschichte. Also die Vorgeschichte war so, es entstand in der Pandemie die Idee, beziehungsweise ich habe gemerkt, es gibt keine Konzerte, ich habe keinen Kontakt zum Publikum und schnell gemerkt, dass mein Publikum meine Hauptinspirationsquelle ist, dann ist das plötzlich weg und ich wusste gar nicht, dass es bei mir passieren kann, aber ich hatte wirklich wenig Ideen. Dann habe ich mein Newsletter rausgeschickt und mein Publikum gefragt, könntet ihr mir bitte Bilder, Fotos samt einer persönlichen Geschichte zukommen lassen? Und so bekam ich eine Menge an inspirierenden Bildern und auch wirklich berührenden E-Mails und ich habe die Bilder und die Fotos und die Geschichten auch musikalisch vertont. Das hat mich so gefühlt, so berührt und auch ganz intensiv. Und deshalb jedes Stück hat so eine Vorgeschichte. Aber gerade The Lake of a Thousand Eyes ist mein Fundus, hat auch mit einem kleinen Bild zu tun. Also ich war im Spazieren, das war mitten in der Pandemie, wo alles...
0: Dein Fundstück.
1: Fundstück, ja, genau. Ja. Und ich war am Spazieren bei uns in Hannover, in der Nähe von der Musikhochschule, haben wir einen schönen Stadtwald. Und da sehe ich auf dem Boden liegt ein Notenblatt zerrissen. Ich habe das angeguckt, das war die Bagatelle von Beethoven. Aber wirklich total zerrissen. Da waren so die erste Zeile, die letzte Zeile und das Mittelding ist einfach verschwunden.
0: Wer weiß, was da für eine Geschichte dahinter steckt. Vielleicht hat jemand an der Hochschule das geübt und hat gedacht, ey, ich schaff das weg.
1: Ja, eben. Ich würde da gerne ein Zeuge davon sein, wie das passierte, dass jemand einfach so voller Wut das zerreißt und ja, auf den Boden wirft oder ja. Jedenfalls, ich fand das so faszinierend. Ich habe diese zwei Blätter mitgenommen und das war für mich hochphilosophisch, weil es ist irgendwie wie das Leben. Man hat zwar eine Planung und Terminkalender, vielleicht in 2 Jahren oder in 3 Jahren steht ein Termin, auf den man sich freut, aber es ist tatsächlich manchmal, und ich glaube, dass jeder von uns kennt sowas, man wird einfach rausgerissen aus dem Leben.
0: Also die Wut über die verlorene Inspiration in diesem Fall, um mit Beethoven zu sprechen, hat sich damit erledigt. Diese beiden Fragmente, die liegen hier im Flügel. Das kann man nachher auch sehen, wenn unser Video zur Sendung online geht. Auf ndr.de/extra. Marina Baranova hat eine ganz eindrucksvolle, ich nenne es mal Collage von Notenpapieren hier in unserem Flügel, in unserem Studioflügel versenkt bei NDR Kultur und zwischen den Stücken, das wird man auch hören können, greift sie immer so neben sich und lässt dann die Blätter links neben sich zu Boden fallen, also wundern Sie sich nicht darüber. Willkommen zum Album White Letters. Was hat es damit auf sich, schon mit diesem Titel?
1: Ach ja, das Weidler, das hat auch mit meiner Herkunft zu tun. Ich bin in der Ukraine geborene Judin und bin mit 19 nach Deutschland gekommen. Und das alles ist ganz spannend, weil ich in der Ukraine eine Judin war. Hier in Deutschland war ich lange Zeit eine Ukrainerin und in Israel war ich immer eine Deutsche.
0: Und deine Eltern haben dir damals verboten zu erwähnen, dass du Judin bist.
1: Ganz genau.
0: In der Ukraine.
1: Ja. Das war der Grund. Ja.
0: Ja. Das prägt ja sicher auch die Identität, wenn man von klein auf erfährt, ich erwähne das besser nicht.
1: Ja, das haben meine Eltern aus Schutz verboten, weil es ganz groß, wirklich Antisemitismus in der Ukraine sehr, sehr groß war und vielleicht auch ist. Und deshalb habe ich mich bis zu meinem 19. Lebensjahr gar nicht getraut, irgendwann mal zu sagen, dass ich Judin bin. Erst als ich nach Deutschland kam, interessanterweise. Gut, und der Begriff Wildlighters stammt von einem Rabbiner. Und das fand ich ganz spannend, weil man davon ausgeht, dass die auch in den Heiligen Schriften oder vielleicht bei uns auch in den Noten, es ist ja immer ein weißes Papier und schwarze Buchstaben und wir nehmen immer diesen schwarzen Schrift als essentiell wahr. Und der Rabbiner sagte, eigentlich, das ist nur die halbe Wahrheit. Man muss auch dieses Space zwischen den Buchstaben auch wahrnehmen.
0: Also es geht um die Auslegung der Tora, um die Zwischenräume, also die Deutung bedarf eines Kundigen. Das führt uns ganz schön übrigens jetzt zu Debussy, von dem der schöne Satz stammt, Musik ist der Raum zwischen den Noten. Wir hören Marina Baranova mit einem weiteren Set, eine schöne Kombination, hier in Extra auf NDR Kultur.

0: Marina Baranova ist heute zu Gast in Extra. Konzertpianistin, Komponistin, Improvisatorin, musikalische Nacherzählerin. Die deutsch-ukrainische Künstlerin hat einen sehr weiten Musikbegriff und liebt den Wechsel zwischen Genre und Stilen. Schön, dass du da bist, Marina. Das Carol of the Bells, was wir gerade zum Schluss gehört haben, für viele ein Weihnachtslied. Es kommt aus der Ukraine.
1: Ganz genau.
0: Es kommt aus deiner Heimat. Und es gab gerade einen kleinen Streifzug noch von Ernest Bloch bis über Debussy hin zu diesem Stück. Du hast eine Erfahrung gemacht, dass viele davon ausgehen, es sei ein amerikanisches Lied, ne?
1: Ganz genau. Ich war einmal in Las Vegas und dann habe ich das mal gesehen und gehört. Plötzlich Carol of the Bells und so die Fontäne und so weiter. Und dann hat mir eine amerikanische Freundin gesagt, ich liebe das Lied. Das ist ja das amerikanische Lied. Und ich, oh, Moment mal, das kommt aus der Ukraine. Das ist original auf Ukrainisch. Das haben wir auch als Kinder gesungen, als sozusagen Winterlied. Und ich habe dieses Stück unbedingt in dieses Programm aufgenommen, weil ich eben, White Letters ist für mich, da kommt christliche Tradition. Und jüdische Tradition, eben das, was ich aus der Ukraine komme. Und was du angesprochen hast, das Debussy-Stück. Ich war auch entsetzt, als ich leider kann ich kein Französisch, aber ich habe das sozusagen auf Englisch übersetzen lassen. Und in diesem Lied geht es tatsächlich um die Kinder, die sozusagen ihre Eltern im Krieg verloren haben.
0: Im Ersten Weltkrieg.
1: Ja. Und die Kinder singen vom Weihnachten. Und es könnte genau das gleiche Lied könnten heutige Kinder in der Ukraine singen.
0: Ja, es gibt Berichte darüber, Schätzungen zurzeit, dass etwa bis zu 20.000 ukrainische Kinder nach Russland verschleppt worden sein könnten. Man weiß es nicht genau. Du selbst kommst aus Charkiw, aus der zweitgrößten Stadt der Ukraine, eine große Metropole mit 42 Universitäten, ein Ort der Kultur. Man denkt immer, es ist so weit weg, Charkiw. Ich sage dazu gerne immer, es ist die Partnerstadt von Nürnberg in Deutschland. Bist aber seit praktisch 20 Jahren dort nicht mehr gewesen. Hast du dennoch Kontakte dorthin und wie ist die Situation dort?
1: Ich habe Kontakte aufgenommen. Interessanterweise, wenn man, um hier anzukommen, musste ich mich irgendwann entscheiden, bin ich denn in der Ukraine so gedanklich oder bin ich in Deutschland? Und dann habe ich versucht, die Kontakte abzubrechen und hier anzukommen, Deutsch zu lernen und mich hier zu integrieren. Und lange Zeit hatte ich wirklich gar keinen Kontakt. Und mit dem ersten Tag der Ausbruch des Krieges in der Ukraine habe ich Kontakte aufgenommen zu meinen Lehrern, zu Klassenkameraden und ich habe viele hier nach Deutschland holen können und seitdem bin ich natürlich im täglichen Kontakt. In Charkiw habe ich nach wie vor sehr viele Freunde und es ist interessanterweise, ist sozusagen auf diese Weise kam meine Vergangenheit wurde zur Gegenwart. Und das war so interessant. Wir haben uns mit meinen Klassenkameraden nach 20 Jahren hier in Deutschland getroffen und das wäre als wäre gar keine Pause dazwischen gewesen. Und,
0: Du bist 19 gewesen, als du nach Hannover gekommen bist. Dort lebst du immer noch. Du kommst aber aus einem Pianistenhaushalt, der ganz unterschiedliche Facetten dir mitgegeben hat, die sich praktisch in deiner Musik wiederfinden. Wie muss man sich das zu Hause vorstellen bei Marina Baranova? Das war so eine Art musikalischer Abenteuerspielplatz offensichtlich.
1: Das war das tatsächlich. Wir hatten in Charkiw eine kleine Wohnung, aber in jedem Zimmer stand ein Klavier. Und in einem Zimmer hat meine Mutter klassische Musik unterrichtet, was auch zu ihrer Persönlichkeit sehr gut passte. Und in dem anderen Zimmer hat mein Vater Jazz, Improvisation unterrichtet, was auch zu seiner Persönlichkeit passte, weil er sich auf jede musikalische Abenteuer einließ. Und ich durfte als Kind sozusagen nur das Zimmer wechseln. Und dann ist so eine neue Welt mit anderen Regeln, aber trotzdem alles unter einem Dach. Und symbolisch gesehen sehe ich das immer noch. Musik, ein großes Haus mit dünnen Wänden dazwischen. Und man kann das Zimmer wechseln, aber eben ein großes Haus und alles passiert unter einem Dach. Und deshalb ist das für mich ganz wichtig, dass ich die Türe offen lasse.
0: Deine beiden Kinder, die kriegen sozusagen auch das Destillat aus beidem durch dich mit. Ja, du hast bei Wladimir Krajinew an der Hochschule in Hannover studiert, ein legendärer Pianist, also zum Beispiel auch Alexander Krichel, auch einer seiner letzten Schüler gewesen. Was hast du von ihm mitbekommen? Er hat auch mal gesagt, man soll auch für das Publikum spielen. Finde ich einen sehr interessanten Satz. Du selbst hast eine ganz besondere Beziehung zu deinem Publikum. Aber bleiben wir nochmal bei Krajinew. Wie hat er dich geprägt?
1: Oh ja, da würden wir vielleicht eine ganze Stunde dafür brauchen für das Thema, aber ich halte mich kurz. Also Krajinew war eine grandiose musikalische Persönlichkeit. Eben das Beste, was die russische Klavierschule zu bieten hat. Aber eben alles hat Vor- und Nachteile. Krajinew konnte unfassbar das Spielen beibringen, das Handwerk und Technik. Aber auch eben sich in dieses Stück so richtig, so tief reinzukommen, dass man sich da einfach zu Hause fühlt.
0: Ist das richtig, dass du ihn schon als kleines Mädchen getroffen hast?
1: Oh ja, das war ich als achtjähriges Mädchen. Er hat in Kharkiv ein Konzert gespielt. Ich weiß noch, das Prokofjew kein Konzert. Und meine Eltern, da sie beide Musiker sind, wir gingen gefühlt so zweimal die Woche in Konzerte. Aber wirklich, das waren keine Kinderkonzerte für Erwachsene. Und dann musste ich ganz still sitzen. Und jedes Mal dachte ich, ja, das ist schon ziemlich spannend. Aber nach 15 Minuten möchte sich ein kleines Kind so ein bisschen bewegen und so. Aber ich durfte nicht.
0: Wenn man an diese apokalyptische Kadenz denkt, im Prokofjew-Konzert, das ist
1: aber
0: schon harte
1: war
0: Kost
1: das
0: für Kinder.
1: Anders. Ja. Also als ich Krajinew gehört habe, ich hatte Kopfkino. Ich fühlte mich persönlich von ihm angesprochen. Und dann gingen wir Backstage und ich habe ihn angeguckt und er hat mich angeguckt und sagt, na, Kind, spielst du auch Klavier? Und ich so, ja. Und sagt, ja, dann wenn du fleißig übst, darfst du bei mir studieren, wenn du groß bist. Und das nahm ich als Wort.
0: Hat er sich noch an dich erinnert?
1: Nö.
0: Du dann? Natürlich nicht.
1: Ne? Ich kam mit 19. Man verändert sich ein bisschen von 8 bis 19. Aber ich durfte trotzdem bei ihm studieren. Was ich aber nebenbei gemacht habe, und das habe ich von ihm heimlich gemacht, ich musste unbedingt ausbüchsen aus diesen ganzen Routinen, also Wettbewerbe und das Klassische. So. Ich habe dann heimlich nachts mit anderen Studenten, wir haben uns in der Musikhochschule Hannover eingesperrt und da die ganze Nacht improvisiert. Also das musste ich machen, aber da war ja kein Freund davon. Also alles hatte nur klassische Musik, ist Musik alles andere nicht. Also Jazz, Weltmusik, also neue Musik war für ihn auch wirklich fremd oder ganz alte Musik.
0: Mhm. Dann wäre jetzt wahrscheinlich skeptisch zu hören, was als nächstes kommt. Hypersweets nennt Marina Baranova eine Zusammenstellung von barocken Suiten, vielleicht mit einem kurzen Satz, was hat es damit auf sich? Es hat mit Hyperlinks auch zu tun?
1: Ja, genau. Wenn ich Barock spiele, ich kann nicht davon ausgehen, dass danach nichts mehr passierte. Wenn ich Barock spiele, habe ich ganz, ganz viele Links in meinem Gehirn, von denen, was für einen Schatz wir in der Barock haben, dass so viele Gattungen danach entstanden sind und so viele Epochen, Musikepochen. Und ich habe mich dann entschieden, diese Hyperlinks, die in meinem Gehirn entstehen, wenn ich Barock spiele, zu zeigen. Und vor allem, ich habe dann auch Parallele zu Jazz gefunden, weil auch im Jazz sehr viel improvisiert wird, genauso wie damals in der Barockzeit. Also in der Barockzeit waren Noten wie eine Landkarte.
0: Wie eine Landkarte, genau. Und die wollten ausgeziert werden. Genau. Wir sind gespannt, was Marina Baranova daraus macht. Sie hat nämlich entdeckt, dass man alte Musik nicht nur spielen kann, sondern auch ganz wunderbar mit alter Musik spielen kann.

0: Sie spielt ein Musikstück, Ideen kommen, Variationen stellen sich ein. Aus dem Geradlinigen wird ein Umweg, bis unser Gast Marina Baranova dort wieder ankommt, wo sie mit der Abschweifung begonnen hat. Ihre Hypersuites, die funktionieren wie Hyperlinks. Man beginnt mit einem Weg und bis man zum Ende durchkommt, in diesem Fall haben wir uns beim Barockkomponisten Couperin aufgehalten, bis man zum Ende durchkommt, hat man ein paar Umwege gemacht. Marina, die besten Wege im Leben sind ja häufig die Umwege. Übrigens, dass du mit einem Handicap heute spielst, das hat man nicht gehört. Ich habe es auch bisher nicht erwähnt. Vielleicht sieht man es im Video, sieht man es auch nicht, weil das Pflaster ist wirklich hautfarben. Dritter Finger, linke Hand. Ich kenne wenige Pianistinnen und Pianisten, die mit so einer kleinen Fingerverletzung trotzdem sich hier live ins Studio setzen. Auch dafür vielen Dank.
1: Vielen Dank. Also die Lust, hierher zu kommen, war so groß, dass mein Finger sogar gereilt hat nach dem kleinen Schnitt in der Küche. Ja.
0: Also ich würde mal behaupten, so modern, so vielfältig hat man die Musik des Hofkomponisten vom Sonnenkönig Ludwig XIV. Wohl selten gehört. Im Grunde brichst du aber gar nicht mit der Tradition, sondern du hast vorhin von der musikalischen Landkarte gesprochen, also eine Vorstellung, die existiert und die Auszierungen, die es gibt, ja, die übernimmst du komplett.
1: Ich würde das so nennen. Das ist ein geplantes Aussteigen. Ich nehme tatsächlich die Landkarte und gehe die Landkarte und wenn ich das besonders toll finde, die Stelle, da möchte ich gerne aussteigen und die genießen und dann vielleicht so ein bisschen ein Blick in die Romantik, ein Blick in den Jazz, ein Blick und dann wieder einsteigen und dann fahre ich mit dem Zug weiter. Couperin, dieses Aussteigen kommt tatsächlich aus der Begeisterung heraus, weil ich das einfach ausleben möchte.
0: Es hat zumindest den Effekt, als ob du die Zeit auch anhältst dabei.
1: Ganz genau, so fühlt es sich für mich auch an, ja.
0: Du hast ein neues Album rausgebracht, aus dem wir heute nichts hören. Das hat ganz einfach den Grund. Marina Baranova ist dort mit mehreren Musikerinnen und Musikern vertreten und heute eben hier mit einem Soloprogramm. Das Album heißt Cosmic Calendar. Ich würde sagen, wir hören aber mal kurz rein.

0: natürlich nochmal eine weitere Facette, nochmal eine ganz andere Welt. Du bist bei diesem Album auch als Produzentin in Erscheinung getreten und ich glaube, du spielst so eine Art Klavichord auch.
1: Auch, ja, tatsächlich. Viele Instrumente, die, aber ich ging nicht davon aus, welches Instrument ich spiele, sondern Ereignis. Ich habe einfach die Entstehung des Universums in 12 Monate gepackt. Und also Januar ist der Urknall, im Februar wird das Universum durchsichtig, im März kommt die Gravitation. Bei mir ist das ziemlich schnell.
0: Ja, und ich Was ist im Dezember, würde mich interessieren.
1: Ach, im Dezember, in den letzten Sekunden Dezember kommen wir. Die Menschen, das Leben. Und das ist, das hat mich auch so fasziniert. In den letzten Millisekunden von Dezember, diese Entstehung des Universums ist so, es, ja, und wir sind nur gerade am Ende. Und dann habe ich tatsächlich ein Stück komponiert für Cello und Klavier. Und das heißt You and Me and Everything Around Us. Und der Gedanke zu dem Album kam, weil ich mich gefragt habe, wie kann das sein, dass auf dieser Erde, auf dieser kleinen Erde, so, wie kann das sein, dass Menschen einander töten, dass so viel Hass entsteht? Dabei sind wir ja eigentlich Gäste hier. Nur für ganz kurzen Moment sind wir da und dann gibt es uns nicht mehr. Und das gehört uns alles nicht. Wir sind wirklich zu Gast hier. Und aus der Perspektive der Entstehung des Universums, Milliarden von Jahren, also dann sollte eigentlich gar keine Zeit bleiben für dieses, für Hass und Kriege.
0: Wir haben noch Zeit für ein kleines Stückchen. Ja. Da kombinierst du zwei Musikstücke. Willst du sagen, welches sind?
1: Ja, genau. Das in der linken Hand. Die linke Hand spielt Mendelssohn, das venezianische Goldenlied. Und die rechte Hand spielt einen sehr bekannten Jazzstandard, This Masquerade. So klingt das dann.
0: Wie das zusammengeht, das hören wir jetzt uns an, noch mit Marina Baranova. Heute live in Extra.

0: Und schon wieder werden auf magische Weise Raum und Zeit aufgehoben im Spiel von Marina Baranova, die hier Mendelssohn zusammengebracht hat mit This Masquerade. Hat wunderbar funktioniert, fand ich.
1: Vielen Dank.
0: Du hast eine synästhetische Begabung, das heißt, Farben sind bei dir mit Klängen verknüpft. Nun ist das bei verschiedenen Leuten sehr unterschiedlich ausgeprägt. Wie äußert sich das bei dir?
1: Als ich ganz klein war, konnte ich tatsächlich, wenn man mir einen C gespielt hat, ich wusste noch nicht, wie der Ton heißt, aber ich wusste, dieser Ton ist rot. Und dann konnte ich auf dieser Weise, hat zum Beispiel meine Lehrerin festgestellt, ich habe ein absolutes Gehör. Also jeder Ton hat eine bestimmte Farbe.
0: Dann trägst du heute ein Kleid in C-Dur, sage ich mal.
1: In C-Dur, ja, genau, mit Pausen. Weiß. Genau, es ist tatsächlich interessanterweise, zum Glück ist das auch komplexer geworden, weil die Musik hat auch so viele Halbtöne und so viele Facetten und ich darf das alles erforschen und jede Harmonie hat ja auch ganz, ganz viele, also viele bunte Farben und das inspiriert, das freut mich auch sehr.
0: Jetzt haben wir heute viel über deine Arbeitsweise erfahren, die vom Jazz inspiriert ist. Inwiefern fließt diese Arbeitsweise auch ein in deine klassischen Interpretationen? Du trittst ja auch mit rein klassischen Stücken auf.
1: Ja, eher wahrscheinlich die Tatsache, dass ich als Komponistin tätig bin und ich komponiere ab und zu auch Musik für andere Musiker. Und das ist ganz spannend, weil ich als Komponistin dann eine Entscheidung treffen muss über jedes Detail, zum Beispiel über welchen Bogen schreibe ich, wie lange der Bogen, ist das ein Legato-Bogen oder Phrasebogen, wie versteht mich dann der Musiker? Und wenn ich da so ein Forte schreibe, wird es dann nicht zu explosiv? Und also all diese kleinen Entscheidungen, wenn ich dann prägen dann einen und wenn ich dann die Noten aufschlage von Beethoven, von Mozart, also Mozart hat ja wenig geschrieben in die Noten rein, aber auch besonders die Romantiker, die das Eingeführte, das Detaillierte aufschreiben, dann frage ich mich, ja gut, warum hat er das geschrieben? War das eine Lösung, weil er dann genau das Gegenteil vermeiden wollte oder muss das wirklich ein Sforzando sein? Also, es ist wirklich spannend, weil ich die als Kollegen wahrnehme und dann noch detaillierter mit dem Text arbeite.
0: Sagt die Pianistin Marina Baranova, die heute live zu Gast war in NDR Kultur Extra. Danke, Marina, für diese vielseitige, musikalisch horizonterweiternde und auch für mich grenzüberschreitende Stunde. Vielen lieben Dank.
1: Vielen Dank für das schöne Gespräch. Ich war gerne da.
0: Eine Grenze dürfen wir nicht überschreiten. Das ist die unserer 55 Minuten Sendezeit. Deshalb bleibt mir nur noch zu sagen, wo das neue Album Cosmic Calendar erschienen ist. Beim Label Neue Meister im Vertrieb von Edel. In der Technik waren heute Katja Schurigina, Burak Kahner und Jörg Hanke. Mein Name ist Philipp Kaber. Ich wünsche Ihnen eine gute Zeit mit möglichst viel guter Musik.
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1: Um 14 Uhr mit Astrid Fietz. Die Bundesregierung hat sich auf ihrer Kabinettsklausur in Brandenburg neben der wirtschaftlichen Entwicklung auch mit dem Thema Hitzeschutz befasst. Wie angekündigt, gab es dazu keine Beschlüsse. Merz wies darauf hin, dass es schon jetzt viele Maßnahmen gebe und den Ländern über das Sondervermögen auch Geld dafür zur Verfügung stehe. Er kündigte aber an, auf Bundesebene möglicherweise noch mal nachzuschärfen.
2: Im Bund werden wir in einigen Ressorts Programme zur Klimaanpassung und zum Hitzeschutz weiter auflegen. Wir wollen nun systematisch alle diese Programme prüfen, sie besser miteinander verzahnen. Wir werden außerdem aus dem Hitzesommer 2026 Lehren ziehen und konkrete Hilfen prüfen müssen. Das betrifft vor allem die Vorsorge für Waldbrände, die Ausstattung der Feuerwehren. Das betrifft aber auch die Gesundheitsprävention, die Folgen für den Verkehr und natürlich erneut für die Landwirtschaft und die Forstwirtschaft.
1: Bundeskanzler Merz hat sich auch noch mal zur Rentenreform geäußert. Der CDU-Chef wies Forderungen aus der eigenen Partei zurück, die sogenannte Rente ab 63 beizubehalten. Die Bundesregierung bleibe bei dem gemeinsam vorgenommenen Kurs. Bundesfinanzminister Klingbeil ist dagegen, neben gezuckerten Limonaden und Softdrinks auch zuckerfreie Getränke zu besteuern. Er distanzierte sich von einem Arbeitspapier aus seinem Ministerium, das vorsieht, die geplante Zuckersteuer auf deutlich mehr Getränke anzuwenden, darunter auch Leitprodukte mit Süßstoff. Aus Berlin Jan Zimmermann.
3: Der SPD-Politiker stellt jetzt klar, das mache er nicht mit. Das entsprechende Papier sei weder politisch geeint noch in der Koalition beschlossen. Beschlossen ist aber laut Klingbeil, dass eine Steuer auf Zuckerhalt Getränke kommt. Er hält es für richtig, etwas gegen die negativen Folgen eines zu hohen Zuckerkonsums, wie zum Beispiel Übergewicht, zu tun. In der Regierungskoalition sind die Pläne umstritten. Mehrere Unionspolitiker wollen verhindern, dass die Zuckersteuer auf möglichst viele Getränke ausgeweitet wird. In dem gestern bekannt gewordenen Papier des Finanzministeriums sind zum Beispiel auch Säfte, Milchersatzprodukte wie Hafer- und Mandelmilch und alkoholfreie Biermixgetränke genannt. Die Bundesregierung will mit der Zuckersteuer zusätzliche Einnahmen erzielen. Im kommenden Jahr sollen rund 650 Millionen Euro zusammenkommen.
1: In Dummersdorf südlich von Rostock soll ein großes Rechenzentrum entstehen. Morgen will Ministerpräsidentin Schwesig gemeinsam mit dem Investor Details bekannt geben. Stefan Luthmann aus Schwerin dazu, was bislang bekannt ist.
4: Ja, das ist einmal der Investor. Das ist die Digitalsparte der Schwarzgruppe, ein großes Handelsunternehmen aus Neckarsulm in Baden-Württemberg mit den Ketten Lidl und Kaufland. Die hat sich auf den Bau großer Rechenzentren spezialisiert. Auch in Lübbenau in Brandenburg will sie eins bauen für 11 Milliarden Euro. Und um eine ähnliche Summe soll es auch in Dummersdorf gehen. Da sind in der ersten Ausbaustufe 12 Milliarden Euro im Gespräch. Baugenehmigungen liegen nach Angaben von Insidern schon vor. Auch die Umweltbehörden sollen grünes Licht gegeben haben für dieses Riesenprojekt.
1: In Nepal im Himalaya-Gebirge hat es schwere Überschwemmungen gegeben. Es gibt Todesopfer. Mehrere hundert Touristen werden im Grenzgebiet zur chinesischen Provinz Tibet vermisst. Nach Angaben der Behörden gibt es von mehr als 380 Urlaubern kein Lebenszeichen. Ganze Dörfer wurden nach Sturzfluten weggespült, Straßenbrücken sowie Kraftwerke beschädigt. In Tibet hat eine Schlammlawine viele Menschen unter sich begraben. Der Zeichner und Karikaturist Hans Taxler ist tot. Wie erst jetzt bekannt wurde, verstarb er vorgestern im Alter von 97 Jahren. Ein Nachruf von Mario Scala aus Frankfurt am Main.
5: Hans Taxler war einer der prägenden Karikaturisten der Republik. 1929 in der Tschechoslowakei geboren, kam er 1951 nach Frankfurt und lernte an der Städelschule Malerei und Zeichnen. Er arbeitete als Autor für das

0: Satiremagazin Pardon und war Mitbegründer der Titanic. Neben politischen Karikaturen wie der Kohlbirne nahm er mit Die Wahrheit über Hänsel und Gretel die Märchenforschung aufs Korn. Draxler schrieb berühmte Kinderbücher wie Paula die Leuchtgans oder Aus dem Leben der Gummibärchen. Seine zahlreichen Illustrationen der Werke berühmter Schriftsteller wie Goethe, Tucholsky oder Heinrich Heine machten aus dem Satiriker einen Klassiker seiner Zunft.
1: Das waren die Nachrichten. Das Wetter in Norddeutschland. Gebietsweise länger heiter, in Niedersachsen mehr Wolken und vereinzelt Schauer, 21 bis 26 Grad. In der Nacht bleibt es trocken, in Niedersachsen vereinzelt Nebel, Tiefstwerte 17 bis 11 Grad. Morgen zeitweise heiter, in Niedersachsen später einzelne Schauer oder Gewitter, 22 bis 29 Grad. Am Freitag und Sonnabend Schauer und Gewitter bei 20 bis 26 Grad. Das ist gleich 14.05 Uhr.
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3: Hallo, grüße Sie herzlich. Ein sommerlicher Tag heute, herrliches Wetter vielerorts im Norden und das Sonnenwetter, das lädt ein zu Streifzügen durch die Natur oder auch durch die Stadt. Da gibt's viel zu entdecken. Bei uns gleich einen versteckten Garten mitten in der Großstadt.

Jason Vio war das mit dem Danza in E-Moll von Jorge Morel. Eine willensstarke Künstlerin, die etwas mitzuteilen hat. Dies Gütesiegel hat die New York Times der spanischen Geigerin Maria Dueñas gegeben. Gerade mal 23 Jahre alt ist sie, ist schon international unterwegs. Demnächst ist sie auch bei uns im Norden zu Gast. Beim Musikfest Bremen spielt sie am 1. September in der Glocke mit der Deutschen Kammerphilharmonie Bremen. Wir hören sie jetzt mit der Havanaise von Camille Saint-Saëns. Begleitet wird Maria Dueñas von den Wiener Symphonikern unter Manfred Honeck.

0: Maria Dueñas war das mit den Wiener Symphonikern unter Manfred Honeck, die Havanaise von Camille Saint-Saëns hier am Nachmittag bei NDR Kultur. Ein geheimer Garten, da denkt man gleich an einen mystischen Ort, sattes, dichtes Grün, üppig bewachsen mit bezaubernden Blüten und sicher auch mit einer besonderen Geschichte. Einen solchen Garten gibt es auch in Hamburg, versteckt mitten in Eppendorf. Auf dem großen Areal der Anschahöhe einer diakonischen Stiftung. Fast niemand kennt den Garten, er liegt sehr versteckt. Ein mehrstöckiges Haus, dahinter ist dann dieser Garten und daneben rauscht der Verkehr auf einer mehrspurigen Straße. Aber vor mehr als 100 Jahren war es hier noch ganz ruhig, ein dörfliches Idyll. Jetzt soll dieser vergessene und kaum gepflegte Garten zu seiner alten Schönheit zurückfinden. Larissa Dudek weiß mehr.
1: Dieser Garten hat vergessen, ein Garten zu sein. Die großen Rosenbeete überwuchert, Farne und Unkraut überdecken seine frühere Schönheit. Nur wer genau hinschaut, sieht sie noch. Die Liebe, mit der dieser Garten mitten in Eppendorf um 1890 angelegt wurde. Heute trägt er den Namen einer Frau, dessen Zuhause er war. Der Garten Alma de L'Aigle.
2: Ursprünglich mal 8000 Quadratmeter, heute sind noch 1800 übrig. Wir befinden uns hier im ehemaligen Obstgarten. Und ja, Familie de L'Aigle, damals hier gewohnt, hat diesen Garten begründet.
1: Alexander de L'Aigle kaufte das große Grundstück und teilte es in drei Teile. Eine große Fläche nur mit Rosenstöcken, ein Gemüse- und einen Obstgarten. Nach seinem Tod übernahm die Tochter Alma und kultivierte ihn weiter. Rosen waren ihre große Leidenschaft. Über 700 Sorten hat sie gekannt.
2: Sie hat auch ein Buch geschrieben über Rosen und konnte unglaublich gut beschreiben, wie Rosen duften. Alma war wirklich vielseitig begabt. Die wollte ursprünglich Malerin werden. Das wollte der Vater nicht. Dann ist sie Pädagogin geworden, ist Schriftstellerin, Gärtnerin und glühende Sozialistin gewesen.
1: In den 80er Jahren verstarb die letzte Schwester der de L'Aigle-Familie. Der Garten wurde verkauft, sollte bebaut werden. Ein kleiner Teil wurde verschont, verwilderte und liegt im Dornröschenschlaf. Gerade erst haben Katharina Lemke und Stefanie Rosbigal von der Stiftung Anschahöhe die Verantwortung übernommen.
2: Also unser großer Wunsch ist es, diesen Garten, das, was in der Erde ist und das, was hier wächst in den verschiedenen Jahreszeiten, so richtig zur Geltung kommen zu lassen. Es gibt auch eine Idee, ob wir hier Hochbeete hinsetzen, eventuell, ob das auch ein Guerilla-Gardening-Nachbarschaftsprojekt wird. Aber in trockenen Tüchern ist das noch nicht.
3: Um die 50.000 Euro wird es kosten, die wilde Fläche wieder zu einem echten Garten zu machen. Die Stiftung hoffe auch auf Spenden, sagen Lemke und Rosbigal, damit der verwunschene Garten wieder zu Almas Garten wird.
2: Ich möchte auf jeden Fall, dass hier Obstbäume, also dass da viel blüht und wächst. Mhm. Auf die Rosen würde ich mich total freuen. Also wenn das wieder so duftet, wie Alma de L'Aigle das beschrieben hat, das wäre so mein Traum.
4: Ich fände es ganz toll, dass dieser Freigeist von Alma de L'Aigle hier auch sichtbar und spürbar wird, dass der Garten so wächst, wie er wachsen möchte, dass wir das rausholen.
1: Vor 138 Jahren pflanzte die Familie de L'Aigle den Garten. Seine Wurzeln liegen noch heute tief in der Erde Eppendorfs. Die Apfelbäume mit den alten Sorten, die vielen verschiedenen Rosen. Nächsten Frühling soll er wieder in seinem alten Glanz und voller Farbe erblühen. Für die ganze Stadt, genauso wie Alma es gewollt hätte.
0: Und wer mehr über die Pädagogin und Schriftstellerin Alma de L'Aigle, die Tochter des Gartengründers, wissen möchte, in der schönen Buchreihe Naturkunden vom Verlag Mattes und Seitz ist Alma de L'Aigles Buch Ein Garten erschienen. Darin beschreibt die Autorin das Paradies ihrer Kindheit vor 1900, als der Garten noch weit draußen vor der Stadt Hamburg lag, im damals beschaulichen Eppendorf.

Der Kampf der die Musik der Automaten aus Coppelia von Leo Delibes mit dem National Philharmonic Orchestra unter Richard Bonning. Und da waren meine Gedanken schon etwas weiter, denn um den Kampf für Freiheit, für Gleichberechtigung geht's in Ludwig van Beethovens Oper Fidelio. Hat er mehrfach umgearbeitet und es gibt deswegen auch verschiedene Ouvertürenfassungen, die sogenannten Leonoren-Ouvertüren. Die dritte hören wir jetzt mit der Capella Aquileia unter Markus Bosch.

0: Die Lenoren-Ouvertüre Nummer 3 von Ludwig van Beethoven. Markus Bosch war das am Pult der Capella Aquileia hier im Nachmittag bei NDR Kultur. Der Zeichner, Autor und Karikaturist Hans Traxler ist gestorben. Über viele Jahre hat er die deutsche Satire geprägt. Er war Mitbegründer der Zeitschriften Pardon und Titanic und er hinterlässt ein umfangreiches Werk aus Cartoons, Bildgedichten, Illustrationen und Kinderbüchern. Hans Traxler ist 97 Jahre alt geworden.
1: Die Liste seiner Veröffentlichungen ist beeindruckend. Hans Traxler hat über 30 Bücher geschrieben und gezeichnet und ebenso viele Werke berühmter Schriftsteller illustriert. Diese Produktivität wäre ohne eine innere Berufung zum Satiriker und Karikaturisten wohl nicht möglich gewesen. Und tatsächlich bekannte Traxler einmal rückblickend:
2: Ja, ich wollte schon immer Karikaturist werden, nicht? Ich habe meinen ersten Comic, das ist wirklich wahr, ich kann es leider nicht beweisen, ich habe meinen ersten Comic mit 4 Jahren gezeichnet. Das war eine Geschichte von 3 Bären, die auf einer Draisine durch die Landschaft fahren und dann wird es sehr heiß und dann steigen sie aus, holen sich große Blätter und bauen so ein Häuschen um sich rum. Und diesen Trip, den habe ich zur Zeitung erklärt und habe sie an meinen älteren Bruder Fritz verkauft für 20 Heller damals. Das weiß ich noch.
1: Die Wahrheit über Hänsel und Gretel aus dem Leben der Gummibärchen. Paula die Leuchtgans sind mittlerweile Cartoon-Klassiker des 1929 in der Tschechoslowakei geborenen Traxler. Als Pardon-Autor und Mitbegründer des Satiremagazins Titanic hatte er zusammen mit Robert Gernhardt, F.K. Wächter, Eckart Henscheid und den anderen aus der neuen Frankfurter Schule die Humorgeschichte der Republik wesentlich geprägt. Birne, das Buch zum Kanzler, Birne zaubert, Birnes letzte Abenteuer. In den 80er Jahren war der ewige Kanzler durch Hans Traxler mehr Birne als Kohl. Seinerzeit stand die politische Satire hoch im Kurs. Doch Traxler widmete nur einen kleinen Teil seiner Energie diesem Bereich.
2: Ich wollte jetzt nicht mein ganzes Leben mit Satire zubringen. Etwa 30% meiner Zeichnungen könnte man so unter politischer Karikatur subsumieren. Satire, das andere, das waren Illustrationen, das waren Kinderbücher, das waren illustrierte Bücher und das waren eben ganz viele Cartoons, die also bis zum Nonsens hin. Aber ich habe also nicht nur Birne gezeichnet oder Bücher über den Papst.
1: Seine Kinderbücher, Cartoons und Illustrationen sind leichthändig und locker. Sie überzeugen durch eine klare Bildidee und überraschende Pointen. Doch ebenso ist ihnen die grundsolide malerische Ausbildung Traxlers in der Frankfurter Städelschule in den 50er Jahren eingeschrieben. Die Zeichnungen sind bereits auf den ersten Blick witzig und sie offenbaren Details und einen Hintersinn, der auch einen zweiten und einen dritten Blick lohnt. Auf diese Weise hatte Traxler es geschafft, dass Kinderbücher etwa über die Leuchtgans Paula oder die Gummibärchen genauso gut von Erwachsenen gelesen werden und andererseits Klassiker wie Goethe auch den ganz Jungen nahegebracht werden. Eigentlich, so erzählte er, benötigt der Satiriker gar nicht viel Fantasie, um auf solche Ideen zu kommen.
2: Dieses etwas Weiterdrehen der Realität, da braucht man gar nicht viel zu machen. Das ist das sehr Reizvolle an meinem Beruf.
1: Seit den 80er Jahren löste der Buchillustrator den politischen Karikaturisten ab. Goethe, Eichendorff, Christian Morgenstern, Heinrich Heine, Kurt Tucholsky. Ihre klassischen Werke wie Schloss Gripsholm oder Aus dem Leben eines Taugenichts versah Traxler mit kongenialen Zeichnungen. Auf diese Weise wurde er, dem Rat eines frühen Lehrers folgend, selber ein Klassiker.
2: Dann sagte mir mal mein Zeichenlehrer, mein erster Max Geier, der sagte, wenn Sie richtig zeichnen können, kann Ihnen im Leben nie wieder was Böses widerfahren. Fand ich sehr nett, diesen Spruch. Den habe ich immer hochgehalten.
0: Jetzt ist Hans Traxler gestorben. Das war ein Nachruf von Mario Scala.

Musik von Mel Moniz aus ihrer Cis-Moll-Sonate, das Scherzo mit Michelle Morages und Kyoko Nijima hier bei NDR Kultur. Und dieser Mann hat unter anderem als einer der ersten Taschenpartituren veröffentlicht, selber auch Komponist Ignaz Pleyel aus seiner G-Dur-Symphonie, der vierte Satz.

Die Österreicher nannten ihn Ignaz Pleyel, die Franzosen Pleyel. Das war das Rondo aus einer G-Dur-Symphonie mit den London Mozart Players.

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1: Um 15 Uhr mit Sönke Peters. Bundeskanzler Merz rechnet damit, dass sich die deutsche Wirtschaft bald erholt. Zum Abschluss der Kabinettsklausur in Neu-Hardenberg sagte Merz, die Rezession werde am Ende des Jahres überwunden sein. Aus der NDR Nachrichtenredaktion Janine Artist.
2: Die Wirtschaft wachse schon und die Voraussagen für das kommende Jahr würden nach oben korrigiert, sagte Merz. Die Bundesregierung lege volle Konzentration auf Wachstum, Arbeitsplätze und Innovation. Im Bereich der künstlichen Intelligenz gäbe es ungeahnte große Chancen. Sie sei ein Katalysator für einen Aufbruch und ein modernes Deutschland. Bundesfinanzminister und Vizekanzler Klingbeil sagte, er traue der Bundesregierung zu, das Land durch Investitionen und Reformen aus der schwierigen wirtschaftlichen Lage herauszubringen. Deutschland solle wieder an die Spitze. Entscheidend dabei sei, dass man sich unabhängiger mache von den USA, China und den Tech-Konzernen aus dem Silicon Valley. Beschlüsse gab es bei der Kabinettsklausur nicht.
1: Der VW-Standort Emden hängt ähnlich wie das Werk in Hannover in der Luft. Beiden droht im Zuge von Sparmaßnahmen bis zum Jahr 2031 die Schließung. Heute war VW-Chef Blume erstmals seit Bekanntwerden dieser Pläne bei einer Betriebsversammlung in Emden. Thomas Stahlberg fasst zusammen, wie der Besuch bei den Mitarbeitenden gelaufen ist.
3: Es war ein heißer Empfang für VW-Chef Blume. Schon auf der Anfahrt zum Werk hatten Mitarbeiter von Zulieferern sein Auto blockiert. In Halle 1 wurde er dann von mehr als 4000 Beschäftigten mit Pfiffen empfangen. Nach Berichten von Teilnehmern habe Betriebsratschef Wulff den VW-Chef stark kritisiert, sprach von Managementfehlern. Oberbürgermeister Krüthoff überreichte Blume dann eine Resolution des Rates zum Erhalt des VW-Werkes. Der VW-Chef hat nach Teilnehmerangaben gesagt, er nehme die Sorgen der Emder ernst.
1: Durch Spionage, Sabotage oder Cybererpressung entstehen in Deutschland weit mehr als 200 Milliarden Euro Schaden pro Jahr. Drei Viertel der deutschen Unternehmen fühlen sich bedroht. Das zeigt eine Umfrage des Digitalverbands Bitkom. Zuletzt wurden vor allem mehr Angriffe ausländischer Geheimdienste verzeichnet, sagt unser Berlin-Korrespondent Markus Sombale.
4: Unternehmen werden ja nicht nur von Kriminellen angegriffen, sondern es geht eben auch um Spionage durch andere Staaten. Ein Drittel der deutschen Firmen, die angegriffen wurden, sagt der Studie zufolge inzwischen, wir vermuten ausländische Geheimdienste als Täter. Dieser Verdacht gründet sich auf digitale Spuren, auf bestimmte Angriffsmuster, die man da erkennt, aber auch auf die Infos aus Sicherheitsbehörden. Am häufigsten haben die deutschen Firmen dabei China und Russland im Verdacht. Ganze Branchen in Deutschland sind im Visier, zum Beispiel die deutsche Rüstungsindustrie.
1: In Sachsen-Anhalts Landeshauptstadt Magdeburg setzen heute Menschen mit Migrationshintergrund ein Zeichen für Demokratie und gegen Rassismus. Viele hatten zwischen 10 und 15 Uhr ihre Geschäfte geschlossen. Es sei ein Weckruf an die Gesellschaft und ein Appell, sich das Wahlprogramm der AfD genau anzuschauen, erklärte der Flüchtlingsrat Sachsen-Anhalt. Viele Migranten hätten zunehmend Angst vor Anfeindungen. Der Rat unterstützt den sogenannten Migra-Streik, den Gewerbetreibende selbst organisiert haben. In Sachsen-Anhalt wird in anderthalb Wochen gewählt. In Umfragen ist die vom Landesverfassungsschutz als gesichert rechtsextremistisch eingestufte AfD stärkste Kraft. Bei heftigen Sturzfluten im Grenzgebiet von Nepal und Tibet sind mehrere hundert Menschen mitgerissen worden. Es gibt viele Verletzte, darunter zahlreiche Touristen. Die Behörden sprechen bislang von 22 Todesopfern. Aus Neu-Delhi, Lena Bodewein.
5: Videos zeigen Häuser und Brücken, die mitgerissen wurden. Knapp 400 Menschen werden auf nepalesischer Seite vermisst. Der größte Teil Touristen, Wanderer, die im Himalaya unterwegs waren. Auch viele von ihnen aus dem Ausland. Aber auch Polizisten, Soldaten und Arbeiter eines Wasserkraftwerks seien betroffen, so die bisherigen Auskünfte der Behörden. Drohnenaufnahmen zeigen eine riesige Schlammwüste entlang des Flusses nach der Katastrophe. Laut nepalesischem Außenministerium gab es in den Bergen ein Beben, das einen Erdrutsch ausgelöst hat. Dieser führte zu der Sturzflut. Auch der Einbruch eines Gletschersees könnte die Ursache für die Überschwemmungen sein. Der Fluss Bote Kosi fließt von Tibet Richtung Süden durch Nepal. Auch auf der Seite des

0: chinesisch verwalteten Tibets sein Opfer zu beklagen. Die Staatsmedien berichten von zahlreichen Toten.
1: Das waren die Nachrichten. Das Wetter in Norddeutschland meist heiter. In Niedersachsen mehr Wolken und vereinzelt Schauer, 21 bis 26 Grad. Nachts bleibt es trocken. In Niedersachsen gibt es vereinzelt Nebel, Tiefstwerte 17 bis 11 Grad. Und morgen zeitweise heiter. In Niedersachsen später einzelne Schauer oder Gewitter, 22 bis 29 Grad. Es ist 15.05 Uhr.
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3: Sagenhafte 25 Mal war er für den Grammy nominiert. 8 hat er bekommen, der amerikanische Musiker John Batiste. Jetzt hat er gleich 3 neue Alben rausgebracht. Wir hören gleich mal rein. Ich freue mich, dass Sie dabei sind.

Sevilla aus der Suite Española von Isaac Albéniz. Das war Concerto Malaga. Rund 3 Stunden 45, so lang dauert die Walküre von Richard Wagner ohne Pausen. Zu lang findet das Ensemble Minuit und hat sich überlegt, okay, das kriegen wir auch schneller hin, nämlich in Form einer Suite für Nonett. Die dauert nicht mal 9 Minuten und bringt die Kernthemen dann doch zusammen.

0: Das Ensemble Minuet mit einer zusammengeschnürten Walküre von Richard Wagner, einer Opernsuite in kleiner Besetzung hier bei NDR Kultur. Der amerikanische Musiker John Batiste beschäftigt uns jetzt.
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0: Oscar-Gewinner ist er und achtfacher Grammy-Preisträger John Batiste, bekannt geworden unter anderem als langjähriger musikalischer Leiter der Late Show von Stephen Colbert. In der preisgekrönten Fernsehserie Tremé über die Musikszene in New Orleans, da hat er sich auch selber gespielt. Und er ist sehr aktiv im Aufnahmestudio. Seine Jazz-Piano-Series, das ist ein offenes Projekt. Beethoven Blues kam 2024 raus und jetzt hat John Batiste gleich drei Alben in der Reihe rausgebracht. Monk Movements, Monk Meditations und Black Mozart. Maurette Heinzelmann hat reingehört.
2: Wie fühlt sich Mozarts Musik an, fragte sich John Batiste, der afroamerikanische Pianist, in einem Interview mit dem US-Sender NPR.
3: And the idea is, Mozart's music makes me feel this way.
2: Batiste setzte dieses persönliche Feeling in sein Spiel um. In Kadenzen, in Rhythmen, in Improvisationen. Es ist ein dialogischer Ansatz, als würde John Batiste sich mit dem österreichischen Komponisten über Jahrhunderte hinweg unterhalten. Es gibt viele Möglichkeiten, sich beim Komponieren für die nächste Note, den nächsten Takt zu entscheiden. Wie wäre es, einen anderen Weg zu gehen, sich mit den großen Komponisten darüber zu unterhalten, am Klavier sitzend?
3: If I could be in conversation with these late great composers, it would be like us sitting around the piano. Okay, you did this, and what if we took it this way?
2: Das Album Black Mozart ist nichts für werktreue Mozart-Puristen. Wenn sich John Batiste von den Basslinien Mozarts mitreißen lässt, ist sein Anschlag irgendwie zu hart für die Leichtigkeit Mozarts. Seine Richtungswechsel zwischen den Stilen irgendwie nicht wirklich gut verbunden. Für Mozart-Fans oder Studierende, die etwas neu entdecken wollen, kann es aber sehr erfrischend sein. Ob John Batistes Musik dem österreichischen Komponisten, der historisch verbürgt auch selbst aus dem Stegreif gespielt hat, selber gefallen hätte, das kann man nur vermuten. Hier steckt die Philosophie aus dem Schmelztiegel New Orleans dahinter, wo John Batiste in einer Musikerfamilie aufgewachsen ist. Er erfuhr Musik als eine wundervolle Gelegenheit, Klänge miteinander zu teilen, sich gegenseitig zu inspirieren und kreativ spielerisch weiter zu gestalten. John Batiste war früh von klassischer Musik begeistert. Als Black Guy in Louisiana, der verschiedene Genres spielte, auch die Musik der Videospiele. Später studierte er an der renommierten Juilliard School in New York mit himmelweitem Horizont.
3: Playing all different genres of music, all of that cross-pollination, they're all happening at one time.
2: Wenn John Batiste Thelonious Monk interpretiert auf zwei weiteren Alben, die Musik des großen Jazzpianisten, da ist er wirklich in seinem Element. Aber auch seinen Vorgänger Monk hat Batiste transzendiert, nämlich im Album Monk Meditations, das dritte in der Jazz-Piano-Series. Hier möchte er den spirituellen Hintergrund von Monks kraftvoller Musik herausarbeiten und eine Musik schaffen, zu der man meditieren, chanten, beten oder schlafen kann. Musik ist eben etwas, was alle Aspekte des Lebens begleitet. Wer den Blues und afroamerikanische Rhythmen in Verbindung mit Mozart entdecken möchte, während die kompositorischen Raffinessen des Thelonious Monk als klassische amerikanische Musik des 20. Jahrhunderts daneben und als ebenbürtig gleichgestellt werden, der hat mit dieser Albentrilogie von John Batiste reiches Material, das auffordert, weiter damit zu spielen.
0: Mauretta Heinzelmann über die Jazz Piano Series von John Batiste. Die neuen Alben heißen Black Mozart, Monk Meditations und Monk Movements. Und darauf spielt er unter anderem das hier, Monks in Walked But.

Ein Titel vom neuen Album Monk Movements von John Batiste. Und das war Thelonious Monks in Walked Bat. Jojo Ma, der war vor kurzem noch zu Gast beim Schleswig-Holstein Musikfestival. Und wir hören ihn jetzt mit den Berliner Philharmonikern unter Lorin Mazel, das Finale aus dem Cellokonzert von Antonín Dvořák.

0: Jojo Ma und die Berliner Philharmoniker unter Lorin Mazel, das Finale aus dem Cellokonzert von Antonín Dvořák hier bei NDR Kultur. Liebe geht durch den Magen und vielleicht lässt sich auch die Außenpolitik leichter verdauen, wenn dabei chinesische Lieblingsgerichte im Wok brutzeln. Das zumindest scheint die Idee zu sein hinter einem neuen Kinofilm aus China. Das Drama spielt während des Irakkriegs. Und da geht ein chinesischer Koch in ein Restaurant im Irak, gerät da zwischen amerikanische Soldaten und islamistische Terrorgruppen. Once Upon a Time in the Middle East heißt der Film. Er ist gerade in China angelaufen und er ist dort bislang noch erfolgreicher als Christopher Nolans Die Odyssee. Eva Lambi-Schmidt hat den Film geschaut.
1: Ein Wok schwenkt über dem Feuer, Reis mit Gemüse brutzelt darin. Der chinesische Koch Shifu ist sehr beschäftigt, sein Restaurant beliebt.
2: This is the Chinese chef I was telling you about. Mr. Shifu.
1: Der Film Once Upon a Time in the Middle East beginnt fröhlich, humorvoll und mit Nahaufnahmen von schmackhaftem chinesischem Essen. Der chinesische Koch ist für die Arbeit ausgewandert, im Irak verdient er sein Geld, der Laden läuft. Doch dann beginnt im Jahr 2003 der Irakkrieg. Bomben fallen auf die im Film fiktive Stadt, US-Soldaten marschieren ein. Und aus dem Geräusch eines brutzelnden Spiegeleis wird plötzlich der Klang des Kriegs. Die Szenen werden blutig. Aus nächster Nähe zeigen sie die Brutalität der Kämpfe und das Leid der Menschen. Der Chinese auf einmal mittendrin, auf der Flucht vor den Bomben, Explosionen und vor dem Tod. Meine erste Reaktion war, dass der Film sehr schockierend ist. Ich dachte, es wäre eine Komödie, da der Komiker und Schauspieler Shan Teng die Hauptrolle spielt. Doch nachdem ich den ganzen Film gesehen habe, ist klar, es geht hauptsächlich um Krieg, stellt die 27-jährige Kinobesucherin Dong Dong in Shanghai nach 140 intensiven Filmminuten fest. Für sie ist die Botschaft klar, es gehe darum, den Frieden zu schätzen. Auch Wang Yixin geht mit dieser Erkenntnis aus dem Film. Er soll den Wunsch zum Ausdruck bringen, dass es weniger Kriege auf dieser Welt gibt und dass weniger Kinder zu Schaden kommen. Der Film soll den Menschen verdeutlichen, dass durch Kriege viele Kinder leiden, und er tritt für den Frieden ein. Ein chinesischer Antikriegsfilm, der zeigt, wie ein Chinese in einem fremden Land zwischen die Fronten gerät, zwischen US-Soldaten und islamistischen Terrorgruppen. Der Film zeigt die Brutalität beider Seiten und die menschliche Verletzlichkeit, auf Schmerz des Verlusts mit neuem Hass zu reagieren, mit mehr Gewalt. Die Botschaft: Krieg ist nicht die Lösung. Unabhängig von ihrer Nationalität, ob Kinder, Einheimische aus dem Nahen Osten oder Soldaten, sie stehen alle als Menschen dem Krieg gegenüber. Sie haben einfach nur unterschiedliche Rollen. So der Eindruck von Kinobesucherin Dong Dong. Der Film bemühe sich um das Verständnis beider Seiten. Das chinesische Staatsfernsehen CCTV berichtet, er biete einen neutralen Standpunkt eines Drittstaates. Tatsächlich erinnert der Film an offizielle Statements des chinesischen Außenministeriums auch zu heutigen Konflikten und Kriegen in der Welt. China stehe für Frieden und Dialog, werbe für Zurückhaltung, mische sich nicht ein. Im Gegensatz zu den USA, die laut chinesischen Staatsmedien mit ihren Bomben die Welt in Brand setzten. Es ist ein Film auf Linie einer Staatsführung, die ihr Land nach außen hin vermeintlich friedlich und neutral präsentiert. Fiktion und Wirklichkeit gehen aber auseinander. So hat China im Falle des Irans die Angriffe Israels und der USA verurteilt. Russlands Invasion in der Ukraine allerdings nicht. Die Volksrepublik liefert zudem Dual-Use-Güter sowohl an Russland als auch an den Iran. Das sind Waren, die sowohl zivil als auch militärisch genutzt werden können. Medienberichte, wonach China auch Waffen dorthin liefert, dementiert die kommunistische Führung. Glaubst du wirklich, dass du nichts mit dem Krieg zu tun hast? Fragt im Film ein US-Soldat den chinesischen Koch. Dieser ist bereits zwischen den Fronten gefangen, muss schwierige Entscheidungen treffen. Er wird in der Erzählung zum Helden, rettet am Ende viele Waisenkinder vor dem Tod. Nach einer dramatischen Flucht zurück nach China denkt er sich, wäre er doch besser in China geblieben, dann hätte er mit dem Krieg nichts zu tun gehabt.
0: Eva Lambi-Schmidt über den neuen Antikriegsfilm aus China, Once Upon a Time in the Middle East.

Molto vivo, sehr lebhaft wird das gespielt, dieser dritte Satz aus der 8. Symphonie von Kurt Atterberg. Das SWR Radio Symphonieorchester Stuttgart war das.

0: der Kabinettsklausur in Neu-Hardenberg sagte Merz, die Rezession werde am Ende des Jahres überwunden sein. Aus der NDR-Nachrichtenredaktion Janine Artist.
1: Die Wirtschaft wachse schon und die Voraussagen für das kommende Jahr würden nach oben korrigiert, sagte Merz. Die Bundesregierung lege volle Konzentration auf Wachstum, Arbeitsplätze und Innovation. Im Bereich der künstlichen Intelligenz gäbe es ungeahnte große Chancen. Sie sei ein Katalysator für einen Aufbruch und ein modernes Deutschland. Bundesfinanzminister und Vizekanzler Klingbeil sagte, er traue der Bundesregierung zu, das Land durch Investitionen und Reformen aus der schwierigen wirtschaftlichen Lage herauszubringen. Deutschland solle wieder an die Spitze. Entscheidend dabei sei, dass man sich unabhängiger mache von den USA, China und den Tech-Konzernen aus dem Silicon Valley. Beschlüsse gab es bei der Kabinettsklausur nicht.
0: Im Prozess um die Gefahren sozialer Medien für Kinder und Jugendliche hat sich der Tech-Konzern Meta mit zahlreichen US-Bundesstaaten auf einen Vergleich geeinigt. Wie aus Dokumenten des zuständigen Bundesgerichts in Kalifornien hervorgeht, zahlt das Unternehmen umgerechnet bis zu 15 Milliarden Euro an die Staaten. Meta wird außerdem dazu verpflichtet, zeitliche Begrenzungen und nächtliche Sperren für Teenager einzuführen und es muss die Altersprüfung verbessern. 29 US-Bundesstaaten hatten dem Unternehmen vorgeworfen, mit seinen Online-Netzwerken Instagram und Facebook Minderjährige abhängig und psychisch krank zu machen. Mit der Einigung jetzt sind alle weiteren Forderungen von Bundesstaaten vor anderen Gerichten in den USA beglichen. In Nepal im Himalaya-Gebirge hat es schwere Überschwemmungen gegeben. Die Behörden sprechen von mittlerweile mindestens 95 Todesopfern. Hunderte Touristen werden im Grenzgebiet zur von China kontrollierten Provinz Tibet vermisst. Nach Angaben der Behörden auf nepalesischer Seite gibt es von etwa 400 Menschen kein Lebenszeichen. Die meisten von ihnen seien Touristen. Ganze Dörfer wurden durch Sturzfluten weggespült, Straßenbrücken sowie Kraftwerke beschädigt. In Tibet hat eine Schlammlawine viele Menschen unter sich begraben. Auch chinesische Staatsmedien berichten von mehreren Toten. Bundesfinanzminister Klingbeil ist dagegen, neben gezuckerten Limonaden und Softdrinks auch zuckerfreie Getränke zu besteuern. Er distanzierte sich von einem Arbeitspapier aus seinem Ministerium, das vorsieht, die geplante Zuckersteuer auf deutlich mehr Getränke anzuwenden, darunter auch Leitprodukte mit Süßstoff. Aus Berlin, Jan Zimmermann.
2: Der SPD-Politiker stellt jetzt klar, das mache er nicht mit. Das entsprechende Papier sei weder politisch geeint noch in der Koalition beschlossen. Beschlossen ist aber laut Klingbeil, dass eine Steuer auf zuckerhaltige Getränke kommt. Er hält es für richtig, etwas gegen die negativen Folgen eines zu hohen Zuckerkonsums, wie zum Beispiel Übergewicht, zu tun. In der Regierungskoalition sind die Pläne umstritten. Mehrere Unionspolitiker wollen verhindern, dass die Zuckersteuer auf möglichst viele Getränke ausgeweitet wird.
0: Der deutsche Staat hat noch nie so hohe Steuereinnahmen durch Erbschaften und Schenkungen generiert wie im vergangenen Jahr. Insgesamt waren es fast 21,5 Milliarden Euro, ein Anstieg um gut 60% im Vergleich zum Vorjahr. Das zeigen Zahlen des Statistischen Bundesamtes. Aus Wiesbaden, Gabi Beck.
3: Der Großteil entfällt dabei auf die Erbschaftssteuer mit 13,3 Milliarden Euro und 8,1 Milliarden Euro auf die Schenkungssteuer. Die Statistikbehörde erklärt den starken Anstieg damit, dass im Jahr 2025 vor allem doppelt so viele große Vermögen von mehr als 20 Millionen Euro übergeben wurden. Vor allem wurden Unternehmen übergeben, außerdem auch Grundbesitz und Bankguthaben und Wertpapiere. Kleinere Erbschaften und Schenkungen, die unterhalb der steuerlichen Freibeträge liegen, tauchen in der Statistik nicht auf.
0: Das Universitätsklinikum Rostock hat einen Oberarzt wegen Rassismusvorwürfen vom Dienst freigestellt. Der Palliativmediziner soll über einen längeren Zeitraum in sozialen Medien menschenverachtende Inhalte veröffentlicht haben. Er hat die Vorwürfe gegenüber der Klinikleitung bereits mündlich eingeräumt. Weitere Konsequenzen für den Mann würden jetzt geprüft, heißt es. Mecklenburg-Vorpommerns Wissenschaftsministerin Martin nannte die rassistischen Äußerungen zutiefst menschenverachtend. Absolut inakzeptabel und erschütternd. Das erfordere harte Konsequenzen. Das waren die Nachrichten. Das Wetter. Nachts bleibt es trocken. In Niedersachsen vereinzelt Nebel. Tiefstwerte 17 bis 11 Grad. Es ist 16:05 Uhr.
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1: Sie war eine Ikone, Dolly Parton, Country-Sängerin, aber auch ein Vorbild für viele Frauen. Die unterschiedlichsten Menschen hat sie mit ihrer Musik erreicht, hat die Menschen im Herzen berührt. Jetzt ist sie im Alter von 80 Jahren gestorben. Wer soll die Welt jetzt heilen, hat die Süddeutsche heute getitelt. Und wir werden Dolly Parton gleich ausführlich würdigen. Schön, dass Sie dabei sind.

Einer der Canciones Clásicas Españolas von Fernando Obradores mit Carlos Jiménez und José Cerro. Filmmusik jetzt bei uns aus dem Soundtrack zu Oben.

0: Musik aus dem Soundtrack zu Oben. Michael Giacchino hat sie komponiert. Das Journal bei NDR Kultur. Flaggen auf Halbmast für eine ganze Woche. Das hat Donald Trump angeordnet. Das Netz wird geflutet von Trauerbekundungen. Die großartige Dolly Parton. Ein Star ist gestorben, schreibt zum Beispiel Paul McCartney. Jane Fonda spricht von einer Künstlerin mit dem gütigsten Herz. Dolly Parton war eine absolute Ausnahmeerscheinung. Jetzt ist die Country-Sängerin im Alter von 80 Jahren gestorben. Gesungen, Gitarre gespielt, komponiert hat sie schon, als die Country-Musik noch eine ziemliche Männerdomäne war. Ihre Lieder, die sind ergreifend. Ihre Zugewandtheit, die war es auch. Ganz unterschiedliche Menschen hat sie als Person und mit ihrer Musik für sich eingenommen. Und auch die verschiedensten politischen Lager haben sie geliebt. Carsten Kühntop schaut auf Dolly Partons Leben.
1: Es ist Dolly Partons Neffe Brian Seaver, der ihren Tod mitteilt, im Namen der Familie in einem Video. Dolly wollte es, so sagt er.
2: By her example, we believed that anything was possible.
1: Durch ihr Vorbild glaubten wir, dass alles möglich war. Es gab keine Tür, die sie nicht öffnen konnte. Und die Türen, die sie öffnete, schrieben Geschichte und veränderten diese.
2: And the doors she opened made and changed history.
1: Dolly Parton wächst in Armut auf dem Land in Tennessee mit 11 Geschwistern. Mit 6 schreibt sie ihren ersten Song, mit 8 bekommt sie eine Gitarre geschenkt. Ihre Mutter ermuntert sie zu singen. Nach der High School geht Dolly nach Nashville, Hauptstadt der Country Music.
3: Ich habe von Anfang an mein Talent geglaubt, dass ich in Nashville was zu verkaufen habe, dass meine Songs gut waren und dass ich als Sängerin gut genug war, um es zu schaffen.
1: Dolly trifft Carl Dean, einen Bauunternehmer, der die Liebe ihres Lebens wird und ihre Muse und sie zu zahlreichen Songs inspiriert. Schneller Aufstieg in der Country-Musikszene, damals eine Männerdomäne mit einem Schuss Sexismus. Dolly Parton ist selbstbewusst, unerschrocken und hat einen eisernen Willen zum Erfolg.
3: Ich habe immer gesagt, ich sehe zwar aus wie eine Frau, kann aber auch wie ein Mann denken. Deshalb habe ich mich nicht einschüchtern lassen. Ich war ein ziemlich hübsches Mädchen, naja, ein bisschen aufgetakelt natürlich, aber das habe ich mir zunutze gemacht.
4: I use that.
1: Dollys Bühnenpersönlichkeit mit dem grellen Make-up, den wasserstoffblonden Haaren, den schrillen Outfits, der Sanduhrfigur, alles eine bewusst getroffene Geschäftsentscheidung.
3: Ich beschloss, etwas zu tun, das zumindest Aufmerksamkeit erregen würde. Sobald die Leute den Schock über mein lächerliches Aussehen überwunden hätten, würden sie sehen, dass es eine Seite an mir gibt, die man schätzen kann. Ich bin sehr authentisch, wo es darauf ankommt, und zwar innerlich.
1: Dolly Parton eröffnet Restaurants und Dollywood, einen Vergnügungspark, gründet Produktionsfirmen und startet einen Radiosender und arbeitet als Schauspielerin, so im Film 9 to 5, für den sie den Titelsong schreibt.
5: Working 9 to 5.
1: Aus der Politik hält sich Dolly raus. Sie wolle nur Entertainerin sein und was sie zu sagen habe, finde sich in ihren Songs.
3: Ich versuche nur, das Leben ein wenig besser zu machen und Menschen Mut zu machen. Das ist das, was sie in meinen Songs finden. Es geht um Liebe und gegenseitige Akzeptanz und darum, Menschen Mut zu machen.
1: Schwule, Lesben, queere Menschen verehren sie dafür. Kaum ein Amerikaner, der keine persönliche Beziehung zu Dolly und ihrer Musik hat. Ihr ganzes Leben lang engagiert sie sich sozial. So betreibt sie ein Leseförderprogramm für Kinder. Etwa 3000 Songs schreibt Dolly Parton, 450 nimmt sie auf. Unter dem Strich, so schreibt sie, seien die Lieder ihr Vermächtnis. Und wörtlich, ich hoffe, man wird mich als guten Songwriter in Erinnerung behalten.
0: Dolly Parton ist jetzt gestorben. Carsten Kühntop hat sie gewürdigt. Und jetzt wollen wir sie natürlich hören mit einem ihrer größten Hits, Jolene.

Die unvergleichliche Stimme von Dolly Parton, und über die spreche ich auch gleich mit der Journalistin Emilia Smechowski. Die hatte nämlich die Gelegenheit, Dolly Parton persönlich zu treffen.

0: Friedrich der Große hat diese Musik geschrieben. Das war der dritte Satz aus seinem ersten Flötenkonzert. Das Kammerorchester Karl Philipp Emanuel Bach hat Manfred Friedrich begleitet hier bei NDR Kultur. Dolly Parton, eine Naturgewalt, sagt Barbara Streisand. Elton John nennt sie eine gigantische Künstlerin. Taylor Swift beschreibt sie als Musikerin, zu der sie aufschaut. Dolly Parton ist jetzt mit 80 Jahren gestorben. Emilia Smechowski, Journalistin und Reporterin der Zeit, hatte die Gelegenheit, Dolly Parton persönlich kennenzulernen. Vor 3 Jahren war das in London im Rahmen eines Interviews fürs Zeitmagazin. Frau Smechowski, man begegnet ja nicht täglich Weltstars von diesem Kaliber. Wie haben Sie denn Dolly Parton damals wahrgenommen?
1: Ich weiß noch, so lange ist es ja auch noch gar nicht her, dass ich sie als sehr konzentriert wahrgenommen habe, wahnsinnig professionell. Sie wirkte total gut vorbereitet, überhaupt fern jeder Allüre oder sowas, was ich vielleicht auch antizipiert hätte bei der Berühmtheit. Und am Ende hat sie mich, glaube ich, sogar umarmt, was ich normalerweise auch nie zulassen würde. Aber in dem Moment fühlte sich das irgendwie okay an. Und ich weiß noch, dass ich ein Foto unbedingt mit ihr machen wollte, was ich sonst nie mache. Als Journalisten versuchen wir ja, Distanz zu wahren, aber bei ihr habe ich irgendwie eine Ausnahme machen wollen und ich bin heute noch froh, dass ich dieses Foto gemacht habe.
0: Also überhaupt nicht divenmäßig ist sie Ihnen da begegnet, sondern ganz nahbar.
1: Ja, vor allem sehr, also so beschreibt man sie ja auch generell, sehr kind auf Englisch ausgedrückt, also sehr freundlich und warm. Und das ist schon, finde ich, sehr ungewöhnlich für die Frau, die vielleicht die mächtigste Frau in der Geschichte des Musikbusiness war.
0: Bei ihrem Interview, da ging es ja auch um das 2023 erschienene Album Rockstar. Da hat sie sich ja nochmal neu erfunden von Country Music hin zu mehr Rock. Da war sie auch schon 77 Jahre alt. Und faszinierend an Dolly Parton ist ja eben auch, dass alle sie lieben. Also sowohl die Richtung Donald Trump als auch die queere Community, natürlich auch die Frauenbewegung. Wie hat sie das geschafft, so unterschiedliche Lager zu vereinen?
1: Ja, ich glaube, sie hat es vor allem geschafft, weil sie sich politisch wirklich nie so richtig geäußert hat. Ne? Also das gibt ja schon in den USA diese Tradition, dass große Stars dann einen politischen Kandidaten zum Beispiel unterstützen und sich zu ihm bekennen oder zu ihr. Das war ja auch damals Kamala Harris und Donald Trump und so. Das hat sie alles immer verweigert. Und ich glaube, dass man dann natürlich, wenn man politisch schweigt als Künstler, auch eine große Projektionsfläche bietet. So, sie hat auch eigentlich in ihrem gesamten Leben immer sehr, sehr widersprüchlich gelebt oder zumindest Widersprüche auch gezeigt. Also wir haben sie ja alle in uns und sie hat sie nicht versteckt, sondern quasi nach vorne verkauft. Also auch wenn man sie sich anschaut, ne, sie sieht total künstlich aus und macht auch keinen Hehl draus, dass sie irgendwie viele OPs hatte, Schönheits-OPs und so weiter und war aber innerlich wahnsinnig tief und klug und hat natürlich irgendwie die großartigsten Songs geschrieben. Ich glaube, dass so eine Projektionsfläche natürlich dann auch sehr wichtig sein kann. Ne? Also einerseits eben, wie Sie sagen, die queere Community, dann aber auch Country Music spricht ja auch viele Konservative an von Natur aus. Und das ist schon etwas, was die Zeit ihres Lebens geschafft hat.
0: Sie sprechen da auch von diesem Gegensatz, dass sie also nach außen hin auf eine bestimmte Art und Weise wirkt, aber eben dann doch innerlich sehr substanzielle Themen auch bringt. Inwieweit, glauben Sie, hat sie sich als Feministin verstanden?
1: Also sie hat immer verweigert, dieses Wort zu benutzen für sich selbst und hat auch gesagt, sie ist keine Feministin. In meinen Augen war sie aber eine Hardcore-Emanze, nämlich in ihren Taten. Das ist ja vielleicht irgendwie ein ganz gutes Vorbild für uns alle, weniger in Worten als wirklich in Taten feministisch zu handeln. Und das hat sie total. Sie hat ja angefangen, mit Porter Wagoner als Duo zu singen, was damals die einzige Möglichkeit auch war, als Frau überhaupt zu reüssieren in dieser Musikbranche, und hat sich dann aber von ihm getrennt. Daraus ist ja dieser Song I Will Always Love You überhaupt entstanden, anlässlich dieses Abschieds und so. Das war schon mal so ein Power-Move. Dann hat sie Elvis Presley beziehungsweise seinem sehr, sehr harten Manager eine brutale Absage erteilt, weil der nämlich dieses Lied eigentlich covern wollte und dafür die Hälfte der Rechte haben wollte. Mhm. Und da hat sie gesagt, nee, dieses Lied ist so wertvoll, ich gebe die Rechte nicht ab. Das wäre, glaube ich, auch heute schon beachtlich. Und war damals, in den 70er Jahren, war das, glaube ich, ein totaler feministischer Move.
0: Ja, und wir haben natürlich alle die Stimme im Ohr, aber dieses, was Sie beschreiben, das drückt sich ja auch in Ihren Texten aus. Was macht die für Sie besonders?
1: Naja, das ist natürlich nicht besonders für Dolly Parton, aber dass sie immer sehr, sehr ehrlich auch Dinge benutzt hat aus ihrem Leben. Also angefangen von der Armut, in der sie aufgewachsen ist. Da hat sie dieses Lied Coat of Many Colors geschrieben, das so ein bisschen beschreibt, wie ihre Mutter aus verschiedenen Lumpen einen Mantel näht. Dann das andere wahnsinnig berühmte Lied Jolene, das ist im Country, sagt man, The Other Woman Song. Also man beschreibt quasi ein, das ist ein Eifersuchtslied, weil eben der eigene Mann irgendwie eine andere Frau angeflirtet hat. Und sie macht es aber, sie bricht mit Konventionen, weil man normalerweise bei diesem, dieser Art Song nie zum Beispiel die andere Frau angesprochen hat. Das macht sie ja so gleich zu Beginn. Das erste Wort lautet ja Jolene. Macht dieser Frau 1000 Komplimente und so weiter. Also sie war schon immer sehr, sehr ehrlich mit sich selbst, glaube ich, und hat eben diese ganzen Widersprüche, die jeder von uns in sich trägt, die auch sie hatte, nie verheimlicht, sondern eben nach vorne gebracht und groß gemacht.
0: Den Artikel im Zeitmagazin, den haben Sie damals mit dem Untertitel versehen: Welche Musikerin ist schon so berühmt, dass Frauen auf der ganzen Welt so sein wollen wie Sie? Wie ist es für Sie persönlich? Ist für Sie ganz persönlich Dolly Parton ein Vorbild?
1: Nee, das kann ich so nicht sagen. Also das wäre, glaube ich, auch übertrieben ausgedrückt. Sie war ja nun mal eine Top-Musikerin. Aber ich glaube, dieser kleine Aspekt mit dem tatsächlich in Taten sozusagen sein Leben prägen und nicht so sehr in Worten, da kann sich jeder von uns eine Scheibe abschneiden. Dass Frauen so sein wollen wie sie, das war ja auch sozusagen ganz bildlich zum Teil gemeint, weil es ganz viele Lookalike-Wettbewerbe gibt. Und das ist eigentlich meine, es gibt ja viele Anekdoten über Dolly Parton, aber das ist eigentlich meine Liebste. Bei einem dieser Wettbewerbe, wo sich eben Menschen verkleiden und so aussehen wollen wie sie, hat sie wohl mitgemacht, hat sie erzählt, aber natürlich inkognito, weil alle ja so aussahen. Und sie sagte, sie habe damals den letzten Platz belegt. Also die Kopien waren anscheinend besser als sie selbst. Das fand ich sehr lustig.
0: Emilia Smechowski, Journalistin und Reporterin bei der Zeit. Danke Ihnen ganz herzlich für diese Einblicke und Erinnerungen.
1: Vielen Dank auch.

0: Gregory Porter mit Wolf Cry hier im Journal bei NDR Kultur. Gestern Abend gab es eine große Bühnenshow zum Auftakt und seit heute ist sie geöffnet. Die Gamescom in Köln, weltweit größte internationale Messe für Computer und Videospiele. Aus aller Welt kommen Leute dahin, ob Big Player oder neu am Start. Und mit dabei sind auch Teilnehmende aus dem Norden, wie das Gaming-Studio Weird Chicken Games aus Osnabrück. Die Entwickler werden auch von der Nordmedia gefördert und Ina Heidemann hat mit ihnen gesprochen und sich angeschaut, was sie so machen.
1: Eine meiner frühesten Erinnerungen ist die an dem Abend meines 7. Geburtstages. Ich hatte ein Buch geschenkt bekommen. Es handelte über die Geschichte der Fungus. Ich schaute mir gerade die kunstvoll gezeichneten Bilder von ihnen an, als meine Mutter mich mit einem weiteren Geschenk überraschte. Es waren einige Spielfiguren und magische Verteidigungstürme.
2: Tower Alchemist von Weird Chicken Games. Hinter diesem Computerspiel stecken Jan Hasse aus Osnabrück und Dennis Lohaus aus Rheine. Die beiden haben sich bei ihrer Arbeit in einer Softwarefirma kennengelernt. Dennis ist Programmierer, Jan kommt aus dem Bereich Design. Ihr Strategiespiel zählt zur Kategorie Tower Defense, wie Jan erklärt.
3: Gegner wollen von dem Eingangsportal ins Ausgangsportal laufen und der Spieler muss dann durch das Platzieren von Verteidigungstürmen diesen Gegner Schaden zufügen und sie im besten Fall eliminieren. Und dann dafür sorgen, dass sie nicht das Endportal erreichen.
2: Rund 6 Jahre arbeiten Jan und Dennis schon an ihrem Spiel. Und das neben ihrem eigentlichen Vollzeitjob. Eine kostenlose Demo-Version können Gamerinnen und Gamer auf der Plattform Steam testen, sagt Jan.
3: Dass wir jetzt in den nächsten 12 Monaten unseren Prototypen so weit fertigstellen, dass man damit halt an externe Geldgeber rausgehen kann, um das Spiel zu zeigen. Aber die ganzen Features, die wir haben wollen, die sind dann schon drin in den Prototypen.
2: Dank der Fördermittel der Nordmedia können sich Jan und Dennis jetzt ein kleines Gehalt auf Minijob-Basis auszahlen. Außerdem wollen sie eine weitere Person ins Team holen und auch externe Dienstleister, die an dem Projekt beteiligt sind, wie etwa Synchronsprecherinnen und Sprecher, besser bezahlen.
3: Heißt, in den nächsten 12 Monaten haben wir ein bisschen die Last von den Schultern, dass wir gucken müssen, wie zahlen wir das. Sondern dass wir jetzt sagen können, wir können jetzt auch Leute einstellen, dass wir dann auch so ein bisschen vorankommen dann damit.
2: Viele Computerspiele sind technisch komplex. Da spielt auch das Thema KI eine Rolle. Dennis nutzt sie aber eher als Hilfsmittel.
4: Die KI erfüllt dann eigentlich zwei verschiedene Zwecke, je nachdem, was man braucht. Manchmal ist es der, mir zuarbeitet, der Hiwi, der für mich die schnellen Aufgaben erledigt, dass ich mich mehr auf die anderen Dinge konzentrieren kann. Manchmal ist es aber auch der Berater. Und dadurch habe ich zum Beispiel unglaublich viel gelernt, wie man überhaupt ein Spiel richtig entwickelt, weil ich die KI sehr viel für Recherchezwecke dann einsetzt. Das sind so diese beiden Hauptsachen bei mir.
2: Im Genre Tower Defense gibt es so einige Spiele. Der Spielmechanismus ist dabei recht ähnlich. Deshalb macht vor allem die Story den Unterschied. Der Charakter des Spiels entsteht auch durch die Geschichte, die erzählt wird, sagt Jan. Und die entsteht mit menschlicher Kreativität.
3: Da war von Anfang an klar, weil ich auch gerne so Hörbücher und sowas in die Richtung höre, dass das unser Alleinstellungsmerkmal sein soll, also diese Geschichte. Und weil das Lesen im Spiel dann auch immer so ein bisschen ablenkt von der eigentlichen Geschichte, haben wir gesagt, wir wollen das Ganze auch gerne komplett vertont haben. Jetzt in den letzten Jahren hat man natürlich gemerkt, dass immer mehr Spiele auch mit Unterstützung von KI erstellt werden. Die haben allerdings in der Spielerschaft so ein bisschen ein schlechtes Dasein sozusagen, weil viele Leute, die dann extra sagen, ja, das möchte ich gar nicht spielen.
2: So sind Computerspiele eben auch eine Art des kreativen Erzählens, die es schafft, verschiedene Formen von Kunst miteinander zu verbinden.
1: Ich bat Mutter, sofort eine Partie mit mir zu spielen. Wir bauten das Spielbrett auf und lasen gemeinsam die Regeln.
0: Das war ein Beitrag von Ina Heidmann und die Gamescom in Köln, die geht noch bis Sonntag.

strahlend und nach Licht soll das klingen. Illumination, der dritte Satz aus dem Posaunenkonzert von Danny Howard mit Peter Moore und dem Royal Liverpool Philharmonic. Und zu den Nachrichten hier bei NDR Kultur kommen wir jetzt mit Beethoven und Telemann.

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1: Um 17 Uhr mit Sönke Peters. Bundeskanzler Merz hat sich nach der Kabinettsklausur in Brandenburg unter anderem zur Rentenreform geäußert.

0: dem Vorhaben von SPD-Regierungschefs, zuletzt aber auch von den drei CDU-Ministerpräsidenten im Osten. Die Rente mit 63 bedeutet, dass man nach 45 Beitragsjahren abschlagsfrei in Rente gehen kann. Dass das künftig nicht mehr geht, ist ein Vorschlag der von der Bundesregierung eingesetzten Rentenkommission.
1: Der Tech-Konzern Meta hat einer Milliardenstrafe in den USA zugestimmt. Dutzende Bundesstaaten hatten gegen Meta geklagt, weil sie dem Konzern vorwerfen, Kinder und Jugendliche mit seinen Plattformen Instagram und Facebook süchtig zu machen. Aus der NDR-Nachrichtenredaktion Thorsten Lange.
2: Dieses Gerichtsverfahren beendet Meta durch die Zahlung von umgerechnet rund 15 Milliarden Euro. Auf diesen Vergleich haben sich der Konzern und die klagenden 29 US-Bundesstaaten geeinigt. Das Geld geht jetzt in ihre Kassen. Meta sagt zu, seine Praktiken bei Social Media zu ändern. So will der Konzern Zeitbeschränkungen für Minderjährige einführen sowie nächtliche Zugangssperren. Die US-Bundesstaaten hatten ursprünglich umgerechnet 172 Milliarden Euro Strafe verlangt. Der Prozess vor Geschworenen im kalifornischen Auckland hatte vergangene Woche begonnen.
1: In der Gebirgsregion in Nepal sind mehrere hundert Menschen von Wassermassen mitgerissen worden. Unter den Vermissten sind auch viele Touristen. Die Polizei bestätigte inzwischen mindestens 95 Tote. Der aus Tibet nach Nepal fließende Fluss Bote Kosi hatte sich plötzlich in eine riesige Sturzflut verwandelt. Das ist auf Handyaufnahmen von Augenzeugen zu sehen. Unsere Korrespondentin für die Region, Lena Bodewein, berichtet, was dort passiert ist.
3: In den Schluchten des Himalaya entfaltet sich die Wucht einer solchen Welle natürlich total. Und die hat Touristen, also viele Bergwanderer, Hunderte von ihnen mitgerissen. Auch Wasserkraftwerke sind zerstört worden. Und dabei sind die Menschen, die dort arbeiten, wahrscheinlich auch davon geschwemmt worden. Und weiter unten im Land, da sieht man, wie Brücken von dieser Flutwelle mitgerissen werden. Und wie das Land nach der Katastrophe nur eine einzige Schlammmasse ist. Und auch auf der anderen Seite der Grenze in Tibet ist die Zerstörung wohl groß. Die chinesischen Staatsmedien berichten von, Zitat, zahlreichen Toten. Und Präsident Xi ruft zu einer großen Rettungsaktion auf.
1: In Norddeutschland ist der mutmaßliche Chef eines internationalen Drogennetzwerks festgenommen worden. Ein Haftrichter in Stade ordnete Untersuchungshaft an. Polizisten durchsuchten Wohnungen und Firmengebäude in Hamburg und Lüneburg und beschlagnahmten etwa 2,1 Millionen Euro sowie Beweismittel. Das Netzwerk soll versucht haben, 4 Tonnen Kokain aus Südamerika einzuschmuggeln. Außerdem soll es auf Plantagen im Kreis Lüneburg und in Hamburg große Mengen Cannabis angebaut haben. In Köln hat die weltgrößte Computerspielemesse Gamescom begonnen. Heute dürfen erstmals nur Fachbesucher die neuesten Gaming-Trends ansehen und ausprobieren. Ab morgen dann auch das allgemeine Publikum. Aus Köln, Martin Schütz.
4: Heute ist es noch ziemlich entspannt auf der Gamescom. Erst morgen wird es richtig voll. Noch muss niemand stundenlang anstehen und warten. Die Stimmung bei den Fachbesuchern ist gut. In den Hallen zeigen mehr als 1600 Aussteller ihre Neuheiten. Teilweise bauen sie komplette Themenwelten auf. Es gibt Nachbauten von mittelalterlichen Tavernen, asiatischen Landschaften oder komplette Baustellen mit echten Baggern. An den großen Ständen können pro Tag mehrere tausend Menschen die Neuheiten testen. Einige erscheinen erst in ein paar Monaten auf dem Markt.
1: Das waren die Nachrichten. Das Wetter in Norddeutschland heute Abend gebietsweise freundlich. In Niedersachsen etwas Regen, 18 bis 24 Grad. In der Nacht überwiegend trocken bei Tiefstwerten von 17 bis 11 Grad. Morgen meist trocken, in Niedersachsen einzelne Schauer oder Gewitter. Höchstwerte 22 bis 29 Grad. Am Freitag zum Teil kräftige Schauer und Gewitter bei 21 bis 27 Grad. Es ist 17.05 Uhr.
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6: Schön, dass Sie dabei sind. Irgendwer hatte Sie immer auf dem Schulhof mit dabei. Bei uns war es die Pausenlektüre schlechthin, die Bravo.
7: Es war immer einer in der Clique, der sie gekauft hat und der hat sie dann weitergegeben.
8: Und die Poster, ne, die habe ich alle rausgemacht, dann habe ich mir sie aufgehängt.
9: Ich habe mein ganzes Zimmer tapeziert damit.
10: Es war einfach die einzige Jugendzeitung, die es gab.
6: 70 Jahre alt wird die Bravo. Heute ein echtes Phänomen. Das schauen wir uns gleich nochmal genauer an.

0: Der arabische Tanz aus der Pekin-Suite Nummer 2 von Edward Grieg, Neville Mariner, hat die Academy of St. Martin in the Fields dirigiert, hier bei NDR Kultur. Promi-Starschnitt natürlich Dr. Sommer. Die Bravo wird heute 70 und für viele war sie in der Jugend absoluter Kult.
1: Das Beste war der Starschnitt. Da hat man gesammelt und hat dann eine Suite an der Wand gehabt.
2: Aber auf jeden Fall.
1: Gary Glitter.
2: Bruce Springsteen. Alice Cooper.
3: Nena fand ich ganz toll. Nena. Madonna. Boy George. Prince. Michael Jackson.
4: Pierre Brice.
5: Peter Kraus. Conny Probus.
6: Space City Rollers.
7: Ich hatte den David Hasselhoff-Starschnitt in meinem Zimmer hängen. Ich gestehe.
8: Dann gab es ja auch immer diese typische Dr. Sommer-Seite.
9: Ja, da waren halt die nackten Menschen drin, die nackten Jugendlichen. Das war dann schon interessant.
10: Ich durfte Bravo nie lesen, aus moralischen Bedenken. Wegen Dr. Sommer und wegen meiner Eltern.
11: Petting, was ist denn das überhaupt?
12: Ich hatte sogar mein Bravo-Abo. Das war von den Eltern genehmigt, sagen wir so.
0: Heute feiert die Bravo ihren 70. über Jahrzehnte das Jugendmagazin. Tamara Stengle schaut auf die Geschichte.
13: Bravo war wirklich über Jahrzehnte das Sprachrohr der Jugend. Es war ein Massenmedium. Jeder kannte die Bravo, die Bravo-Hits-CD, den Bravo-Otto-Award, die Bravo-Supershow.
14: So erinnert sich der ehemalige Bravo-Chefredakteur Alex Gernandt. Das Bravo-Magazin feiert heute 70. Jubiläum. Am 26. August 1956 wurde die erste Ausgabe veröffentlicht. Die Zeitschrift fokussierte sich zunächst auf Film und Fernsehen und entwickelte sich über die Jahre zu dem Magazin der Jugend. Alex Gernandt beschreibt die Zielgruppe so.
13: Die Hauptkernzielgruppe der Bravo, würde ich sagen, waren so zwischen 12 und 16 Jahren, viele Jahre lang Jungs und Mädchen. Das Kräfteverhältnis war relativ ausgewogen. Ja, Image war natürlich bei Bravo eminent wichtig. Man muss ja sehen, dass viele Jugendliche natürlich in der Pubertät Fantasien entwickeln irgendwie und die dann auf ihre Lieblingspopstars projizieren.
14: Für Boybands, Popstars oder auch aufstrebende Künstler war die Bravo eine wichtige Plattform, um Aufmerksamkeit zu bekommen. 1991 hatte die Zeitschrift eine Auflage von 1,5 Millionen Zeitschriften pro Woche. Für junge Künstler war die Bravo Fluch und Segen zugleich. Einerseits konnten sie bekannter werden, andererseits bestand auch Potenzial für großes Drama. Das hatte laut Popkulturwissenschaftlerin Anne-Kathrin Kohut oft keine journalistische Grundlage.
15: Also die Bravo hat eben sehr zugespitzt, sehr viel auf das Spektakel gesetzt, auf die großen Geschichten, auf die großen Erzählungen, auf die großen Emotionen und hat dabei meist wenig Rücksicht genommen, etwas richtig differenziert oder vielleicht auch gut recherchiert sozusagen darzustellen.
14: Nicht nur Promis, Musik und Skandale waren wichtige Themen in den Ausgaben der Bravo. Auch Themen aus dem Alltag der Jugendlichen spielten im Magazin eine wichtige Rolle. Somit klärte das Magazin mithilfe des Dr. Sommer-Teams seine Leserinnen und Leser über Sex und Liebe auf. Dabei stellten die Jugendlichen ganz offen ihre persönlichen Fragen zu Beziehungen und Freundschaften. Für Anne-Kathrin Kohut macht das die Bravo besonders.
15: Sexualität spielte in der Bravo eine riesige Rolle und das war auch eine absolute Außergewöhnlichkeit, sozusagen, dass das in so einer Art von Magazin auf so eine offene und durchaus auch schambefreite Art und Weise stattfinden konnte.
14: Das Dr. Sommer-Team der Bravo gibt es bis heute. Seit den Hochzeiten der Bravo in den 90ern hat sich aber so manches verändert. Gerade durch die digitale Welt haben aufstrebende Stars nun ganz andere Möglichkeiten, sich zu präsentieren und eine eigene Plattform zu schaffen. Für die Bravo hat das einen großen Einfluss auf die Verkaufszahlen, sagt der Ex-Chefredakteur Alex Gernandt.
13: Und irgendwann kam dann natürlich das Internet, dann kam Social Media. Und das hat Bravo das Leben sehr schwer gemacht. Ich würde sagen, so ab 2005 irgendwie ist dann die Auflage doch drastisch zurückgegangen. Das ist ja auch kein Einzelschicksal, wenn man sich andere illustrierten Magazine, auch Zeitungen anschaut in Deutschland. Die haben heute alle nicht mehr die Auflage wie vor 20 Jahren.
14: Auch heute noch berichtet die Bravo über Stars, Trends und aktuelle Musik. Zwar erreicht die Zeitschrift längst nicht mehr so viele Jugendliche wie vor 30 Jahren. Trotzdem ist das 70-jährige Jubiläum besonders. Das Magazin prägt die Jugend bis heute und weckt bei vielen Erwachsenen nostalgische Erinnerungen.
0: Das war ein Beitrag von Tamara Stengle. 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

Cat Edmondson mit Nobody Knows That. Bei dem Namen hier kommt man nicht unbedingt darauf, dass der Mann das norddeutsche Musikleben wesentlich mitgeprägt hat. Louis Massenot, in Kassel wurde er geboren, war französischer Abstammung und hat später lange in Ludwigslust gewirkt. Und wir hören jetzt ein Andante aus seinem Oboenquartett mit dem Ensemble Pew.

0: Durchaus spielerisch, dieser Variationssatz von Louis Massenet mit dem Ensemble Piou. Gaming ist schon lange kein Nischenthema mehr, kein abseitiges Hobby von Computer-Nerds. Eine riesige Branche ist das mit sozialer, kultureller und wirtschaftlicher Bedeutung. Und der Treffpunkt für die Szene ist ab heute wieder die Gamescom in Köln, die größte Spielemesse der Welt. Hier treffen die ganz großen Player auch aus den USA und aus Japan auf kleinere Unternehmen, zum Beispiel auch aus Norddeutschland. Mit dabei ist Pipapo Games aus Hamburg. Danny Marcus Masallo hat das junge Start-up besucht.
1: MapMap heißt das erste Spiel von Pipapo Games. Man läuft mit seiner Figur über eine unbekannte Insel und versucht, eine Landkarte davon zu erstellen. In quietschbunter Optik für Spieler von 8 bis 88. Ausgedacht haben sich das Annika, Clara, Laura und Lukas.
2: Wir haben uns alle im Games Master der HAW Hamburg getroffen. Da haben wir geschaut, wer alles Lust hat, sich zu gründen. Und da sind wir dann relativ schnell als Team zusammengekommen. Das heißt, insgesamt arbeiten wir jetzt schon seit 4 Jahren zusammen. Und 3 Jahre davon haben wir jetzt an MapMap gearbeitet.
1: Das Unternehmen haben sie also bereits während des Studiums gegründet. Alle müssen noch ihre Masterarbeit fertig schreiben. Das Spiel kann man aber bereits kaufen.
3: Map.
1: 3 Jahre Entwicklung, das bedeutet auch, 3 Jahre immer wieder sehr kleinteilige Arbeitsschritte zu wiederholen, ohne dass man sich sicher sein kann, dass man Erfolg haben wird. Clara.
4: Zweifel würde ich nicht sagen, weil wir haben das Spiel früh irgendwie nach draußen gegeben und Leuten gezeigt und die fanden das immer cool und das hat uns immer sehr viel positives Feedback gegeben, dass wir dann auch daran geglaubt haben, dass das gut läuft. Aber es ist dann doch schon so, dass nach 3 Jahren man so ist, oh, ist schön, das jetzt auch mal niederzulegen.
1: Hamburg ist eine Spielestadt. Über die Hamburger Kreativgesellschaft und der da angeschlossenen Game City wird die Games-Branche gefördert. Auch Pipapo Games haben Fördermittel erhalten und an Events wie der regelmäßigen Games Playtest Night teilgenommen. Ein Abend, an dem Hamburger Entwicklerteams ihre Spiele Spielern zeigen und Feedback einsammeln. Das größte Problem für junge Startups? Geld.
4: Es ist ja so, dass man erst entwickelt und dann das Geld erst reinkommt, weil das Spiel dann erst rauskommt. Das heißt, diese Entwicklungszeit haben wir vor allen Dingen mit Förderung mit der Game City überbrückt. Aber wir haben auch eine 4-Tages-Woche, wo wir dann am 5. Tag eben halt alle einen Nebenjob haben, um halt uns finanziell über Wasser zu halten.
1: Spieledesign ist kleinteilig. In ihrem engen Büro, an dem sie alle 4 an einer Arbeitsinsel sitzen, in einem Raum, den sie sich auch noch mit einer anderen Firma aus Kostengründen teilen, zeichnet Laura am PC Linien auf die Heldin von MapMap.
5: Also ich mache gerade die Textur von unserer Hauptfigur. Textur ist sozusagen wie wenn ich unsere Hauptfigur anmale, aber eben auf einem 3D-Modell. Aber es gibt zum Beispiel auch prozedural generierte Texturen oder Sachen, die man eben durch bestimmte Ebeneneffekte oder Masken oder alles Mögliche machen kann.
1: Allen technischen Hilfsmitteln zum Trotz, vieles ist Handarbeit, wie in einem Zeichentrickstudio. Jetzt treffen Pipapo bei der Gamescom auf die Branchenriesen, können sich tausenden Besuchern vor Ort und Millionen online präsentieren. Annika.
6: Für uns ist es ganz viel mit der Community in Kontakt kommen, unter anderem auch einfach ein bisschen Reichweite bekommen und viel auch Feedback einfach sammeln, weil ganz viele Leute natürlich vorbeikommen und das Spiel spielen und dadurch kriegen wir einen ganz anderen Eindruck, als wenn wir zum Beispiel online Leute spielen lassen.
1: Mit MapMap ist nun das erste Spiel von Pipapo draußen in der Welt. Die Entwicklung zum zweiten startet im Oktober, nach der Gamescom und der Masterarbeit.
0: Danny Marcus Masallo hat berichtet und bis Sonntag läuft sie noch, die Gamescom in Köln.

0: Earth World aus dem Soundtrack zu Birds von Alexandre Desplat hier im Journal NDR Kultur. Der Schriftsteller, Dramatiker und Essayist Peter Nardosch ist tot. Er starb heute Morgen im Alter von 83 Jahren in seinem Haus im ungarischen Gombos-Szeg. Nardosch, einer der bedeutendsten ungarischen Autoren des 20. und 21. Jahrhunderts. Sein literarisches Vermächtnis, das strahlt weit über Ungarn hinaus. Und immer wieder war er auch für den Literaturnobelpreis im Gespräch. Silke Hane mit einem Nachruf.
1: Überlebender des Holocaust, Zeuge der kommunistischen Diktatur in Ungarn, Schriftsteller, Poet, Fotograf. Das Leben von Peter Nardosch hat sein Lebenswerk geprägt. Die Grausamkeiten des 20. Jahrhunderts hat er am eigenen Leib erlebt. Geboren am 14. Oktober 1942 in Budapest als Sohn jüdischer Eltern mitten im Zweiten Weltkrieg, schilderte er im Schweizer Rundfunk einst seine ersten Erinnerungen.
2: Bilder eines Krieges, eine richtige, ja, ein Bombenangriff, das ist meine erste Erinnerung.
1: Damals war Nardosch gerade 2 Jahre alt. Ungarn war im Zweiten Weltkrieg zunächst mit Nazi-Deutschland verbündet, später von den Nazis besetzt. Das überlebte die jüdische Familie Nardosch nur, weil die Eltern in den Untergrund gingen.
2: Meine Eltern gehörten zu den wenigen, die diese Schweinerei nicht akzeptierten, also die Gesetze nicht akzeptierten. Die sind in die Illegalität gegangen. Sie waren Kommunisten, sie waren überzeugte Kommunisten, gehörten zu Widerstandsbewegung. Und ich habe falsche Papiere, einen falschen Namen gehabt. Ich hieß Kovac, also Schmidt, ein gewöhnlicher Name, aber Peter wurde beibehalten.
1: Nach dem Krieg spielte die jüdische Herkunft der Familie keine Rolle mehr. Die Eltern begeisterten sich für den Kommunismus. Doch der wendete sich bald gegen die Familie. Noch als Jugendlicher wurde Peter Nardosch zum Waisen. Die Mutter erlag einer Krankheit, als er 13 war. 3 Jahre danach verübte der Vater Suizid, im Angesicht stalinistischer Anklagen seiner eigenen Genossen. Eine Erfahrung, die Nardosch prägte.
2: Ich spielte in meinem Leben sehr lange Zeit mit dem Selbstmord. Aber dieser Weg war mir verstellt, weil ich nicht diesen Schock weitergeben wollte. Niemanden. Und besonders nicht denen, die ich lieb habe. Also mir ist dieser Weg verstellt worden durch meinen Vater.
1: Nardosch wuchs zunächst bei seiner Tante auf. Als junger Mann studierte er erst Chemie, machte eine Ausbildung zum Fotografen. Er arbeitete für Zeitungen, ab 1965 zunehmend als Schriftsteller. Bald aber bekam er in der kommunistischen Diktatur Ungarns ein Schreibverbot. Bis 1977 konnte er nicht veröffentlichen. Für seine Werke ließ Nardosch sich oft Zeit. 12 Jahre arbeitete er am Buch der Erinnerungen, sogar 17 Jahre am Roman Parallelgeschichten. Die deutsche Fassung 1700 Seiten lang. Ein weiteres Merkmal seiner Bücher, das Spiel mit verschiedenen Zeitebenen. Und immer wieder rekurriert Nardosch auf die europäische Geschichte des 20. Jahrhunderts. Seine Bücher wurden als Epochenromane gelobt. Besonders gerühmt wurde Nardosch, der immer als Anwärter auf den Literaturnobelpreis galt, für seine Beobachtungsgabe. Die sei aber nichts Besonderes, beharrte der als bescheiden geltende Schriftsteller.
2: Alle, das ist meine tiefste Überzeugung, dass wir alle diese Fähigkeit haben, ob wir Chinesen sind oder Schweizer oder Ungar oder Juden oder das ist egal, wir haben das gleiche Beobachtungsgabe.
0: Heute ist der Schriftsteller Peter Nardosch mit 83 Jahren gestorben.

Daniel Trifonov saß am Flügel in La Capanella von Franz Liszt. Und das Grümio-Trio hören wir jetzt mit Franz Schubert.

0: Der volle Klang des Helsinki Baroque Orchestra mit diesem Satz von Franz Xaver Dussek. Und das war das Journal auf NDR Kultur. In Extra hören Sie gleich ein Konzert mit der ukrainischen Pianistin Marina Baranova. Philipp Kavea moderiert. Mein Name ist Friederike Westerhaus. Ich sage Tschüss und wünsche Ihnen noch einen schönen Spätsommerabend. Machen Sie es gut.
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2: Um 18 Uhr mit Benjamin Kirsch. Der Tech-Konzern Meta und zahlreiche klagende Bundesstaaten haben sich auf einen außergerichtlichen Vergleich geeinigt. Im Streit um mögliche gesundheitliche Schäden und süchtig machende Apps soll Meta nicht nur Geld zahlen, sondern auch Veränderungen an seinem Angebot vornehmen. Aus Los Angeles, Reinhard Spiegelhauer.
3: Minderjährige sollen Meta-Plattformen wie Facebook oder Instagram künftig höchstens 2 Stunden pro Tag nutzen können. Nachts soll der Zugriff nicht möglich sein, während Unterrichtszeiten und abends keine Benachrichtigungen durch die Apps erfolgen. Laut einem Statement des Generalbundesanwalts von New York sollen sich Eltern und Kinder von algorithmisch gesteuerten Feeds abmelden können. Der Meta-Konzern soll wirksamere Alterskontrollen einführen. Der Vergleich muss

0: Er hat auch betont, man werde Lehren aus dem Hitzesommer 2026 ziehen, aber welche genau, das hat er nicht beantwortet. Nur so viel, gemeinsam mit den Ländern sollen jetzt Vorschläge für den Hitzeschutz gesammelt und erarbeitet werden. Für den Kanzler ist aber auch klar, es fehle weder an Programmen noch an Geld. Die Länder, die für den Hitzeschutz zuständig sind, die bekommen ja schließlich 100 Milliarden Euro aus dem Sondervermögen, auch für den Hitzeschutz. So die Lesart von Kanzler Merz.
1: In der Gebirgsregion zwischen Nepal und Tibet sind mehrere hundert Menschen von Wassermassen mitgerissen worden und werden vermisst. Die Polizei bestätigte inzwischen mindestens 95 Tote. Der aus Tibet nach Nepal fließende Fluss Bote Kosi hatte sich plötzlich in eine riesige Sturzflut verwandelt. Das ist auf Handyaufnahmen von Augenzeugen zu sehen. Lena Bodewein berichtet, was dort passiert ist.
2: In den Schluchten des Himalaya entfaltet sich die Wucht einer solchen Welle natürlich total. Und die hat Touristen, also viele Bergwanderer, hunderte von ihnen mitgerissen. Auch Wasserkraftwerke sind zerstört worden. Und dabei sind die Menschen, die dort arbeiten, wahrscheinlich auch davon geschwemmt worden. Und weiter unten im Land sieht man, wie Brücken von dieser Flutwelle mitgerissen werden. Und wie das Land nach der Katastrophe nur eine einzige Schlammmasse ist, grau und gewaltig, das zeigen Drohnenaufnahmen.
1: Die AfD liegt in einer neuen Vorwahlumfrage von Infratest DIMAP im Auftrag der ARD in Sachsen-Anhalt weiter mit großem Abstand vorn. Sie kommt auf fast doppelt so viel Zustimmung wie die CDU von Ministerpräsident Schulze. Aus Berlin Markus Sambale.
3: Wenn jetzt schon gewählt würde in Sachsen-Anhalt, dann käme die AfD auf 42%. Ein leichter Zuwachs im Vergleich zur letzten ARD-Umfrage Ende Juli. Abgeschlagen folgt die CDU. Sie verliert etwas und käme nur noch auf 22%. Die Linke verliert ebenfalls leicht und fällt in der Umfrage auf 11%. Etwas zugelegt hat die SPD auf 8%. Und leicht gestiegen sind auch die Grünen auf 6%. An der 5%-Hürde würden scheitern das BSW mit 4 und die FDP mit 3%. Die Sonntagsfrage gibt die aktuelle Stimmung wieder und ist keine Vorhersage für das Wahlergebnis. Bis zum Wahltag sind Verschiebungen möglich, denn für 30% der Befragten steht noch nicht fest, ob und wen sie wählen.
1: Anderthalb Wochen vor der Landtagswahl in Sachsen-Anhalt haben in Magdeburg Geschäftsinhaber mit Migrationshintergrund einen halben Tag lang ihre Läden geschlossen. Eine Organisatorin sagte, damit habe man ein sichtbares und starkes Zeichen gegen Rassismus und Faschismus setzen wollen. Die Migra-Streik genannte Aktion sollte demnach ein Appell sein, sich mit der AfD auseinanderzusetzen. Die Sprecherin rief dazu auf, als Gesellschaft zusammenzubleiben und sich nicht in Ausländer und Deutsche spalten zu lassen. 160 Geschäfte wollten sich an dem Streik beteiligen. Das waren die Nachrichten. Das Wetter in Norddeutschland. Nachts überwiegend trocken, bei Tiefstwerten von 17 bis 11 Grad. Morgen meist trocken, in Niedersachsen einzelne Schauer oder Gewitter, Höchstwerte 22 bis 29 Grad. Am Freitag zum Teil kräftige Schauer und Gewitter, 21 bis 27 Grad und am Sonnabend Schauer und Gewitter, 20 bis 25 Grad. Es ist 18.05 Uhr.
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5: Schön, dass Sie wieder dabei sind. Geboren wurde Marina Baranova in der Ukraine. Seit ihrem 19. Lebensjahr lebt sie in Hannover. Ihre eigentliche Heimat ist aber schon immer die Musik gewesen. Als Tochter eines Pianisten-Ehepaares machte Marina noch vor ihrer Geburt Bekanntschaft mit dem Instrument, das ihr Leben bis heute begleitet. Aufgewachsen ist die Pianistin und Komponistin in einem klanglichen Abenteuerspielplatz. Ihre Mutter unterrichtete Klassik, der Vater Jazz. Sie musste zu Hause also nur das Zimmer wechseln, um eine andere musikalische Welt zu betreten. Das prägt Marina Baranovas Kompositionen bis heute. Bei NDR Kultur Extra gab die faszinierende Künstlerin vor 2 Jahren einen sehr persönlichen Einblick in ihr Schaffen. Gastgeber war Philipp Kavea.

0: Live auf NDR Kultur die Pianistin Marina Baranova. Freue mich, dass du da bist, Marina. Willkommen bei Extra.
1: Vielen Dank, Philipp. Ich freue mich sehr, hier zu sein.
0: Du hast uns mit zwei Stücken begrüßt, beides Eigenkompositionen, wobei wir hier eigentlich schon mitten im Thema dessen sind, was deine Kunst ausmacht, deine Kreation. Du komponierst, rekomponierst, improvisierst, manchmal auch alles auf einmal. Und ich glaube, dir ist es ziemlich egal, wie man es nennt. Vor allem machst du Musik, ne?
1: Ja, das hast du sehr schön beschrieben. Vielen Dank. Genau so ist das. Mich inspiriert eher der Kontext. Und dann gehe ich eben entweder improvisatorisch oder kompositorisch weiter.
0: Hast du dich beim ersten Stück von Satie inspirieren lassen? Für mich klang es sehr danach.
1: Auch vielen Dank. Also das ist ein Kompliment. Ich glaube, da fließt so viel rein. In meinen Händen sind so viele Sachen gespeichert. In meinem Kopf Hörereignisse, die ich mitgenommen habe. Ich wollte eine bestimmte Stimmung beschreiben und ganz bestimmt, wenn vielleicht auch unbewusst, habe ich dann Satie gewählt. Das ist ein ganz großer Vorbild tatsächlich.
0: Leviathan Town, wahrscheinlich Leviathan Town. Und danach gab es ein von einer Beethovenschen Bagatelle inspiriertes Stück. Du nennst es Lake of Thousand Lights. Wie ist es dazu gekommen? Das sind beide Stücke vom Album Atlas of Imaginary Places. Welche Situationen hast du, welche Orte hast du dabei imaginiert bei diesen beiden Stücken?
1: Also das ist ein ganz spannendes Projekt und dazu gibt es eine Vorgeschichte und Nachgeschichte. Also die Vorgeschichte war so, es entstand in der Pandemie die Idee, beziehungsweise ich habe gemerkt, es gibt keine Konzerte, ich habe keinen Kontakt zum Publikum und schnell gemerkt, dass mein Publikum meine Hauptinspirationsquelle ist, dann ist das plötzlich weg und ich wusste gar nicht, dass es bei mir passieren kann, aber ich hatte wirklich wenig Ideen. Dann habe ich mein Newsletter rausgeschickt und mein Publikum gefragt, könntet ihr mir bitte Bilder, Fotos samt einer persönlichen Geschichte zukommen lassen? Und so bekam ich eine Menge an inspirierenden Bildern und auch wirklich berührenden E-Mails. Und ich habe die Bilder und die Fotos und die Geschichten auch musikalisch vertont. Das hat mich so gefühlt, so berührt und auch ganz intensiv. Und deshalb jedes Stück hat so eine Vorgeschichte. Aber gerade The Lake of a Thousand Eyes ist mein Fundus, hat auch mit einem kleinen Bild zu tun. Also ich war im Spazieren, das war mitten in der Pandemie, wo alles...
0: Dein Fundstück.
1: Fundstück, ja, genau. Ja. Und ich war am Spazieren bei uns in Hannover, in der Nähe von der Musikhochschule, haben wir einen schönen Stadtwald. Und da sehe ich auf dem Boden liegt ein Notenblatt zerrissen. Ich habe das angeguckt, das war die Bagatelle von Beethoven, aber wirklich total zerrissen. Da waren so die erste Zeile, die letzte Zeile und das Mittelding ist einfach verschwunden.
0: Wer weiß, was da für eine Geschichte dahinter steckt. Vielleicht hat jemand an der Hochschule das geübt und hat gedacht, ey, ich schaff das weg.
1: Ja, eben. Ich würde da gerne ein Zeuge davon sein, wie das passierte, dass jemand einfach so voller Wut das zerreißt und ja, auf den Boden wirft oder ja. Jedenfalls, ich fand das so faszinierend. Ich habe diese zwei Blätter mitgenommen und das war für mich hochphilosophisch, weil es ist irgendwie wie das Leben. Man hat zwar eine Planung und Terminkalender, vielleicht in 2 Jahren oder in 3 Jahren steht ein Termin, auf den man sich freut, aber es ist tatsächlich manchmal, und ich glaube, dass jeder von uns kennt sowas, man wird einfach rausgerissen aus dem Leben.
0: Also und die Wut über die verlorene Inspiration in diesem Fall, um mit Beethoven zu sprechen, hat sich damit erledigt. Diese beiden Fragmente, die liegen hier im Flügel. Das kann man nachher auch sehen, wenn unser Video zur Sendung online geht, auf ndr.de/extra. Marina Baranova hat eine ganz eindrucksvolle, ich nenne es mal Collage von Notenpapieren hier in unserem Flügel, in unserem Studioflügel versenkt bei NDR Kultur. Und zwischen den Stücken, das wird man auch hören können, greift sie immer so neben sich und lässt dann die Blätter links neben sich zu Boden fallen. Also wundern Sie sich nicht darüber. Willkommen zum Album White Letters. Was hat es damit auf sich, schon mit diesem Titel?
1: Ach ja, das White Letters, das hat auch mit meiner Herkunft zu tun. Ich bin in der Ukraine geborene Judin und bin mit 19 nach Deutschland gekommen. Und das alles ist ganz spannend, weil ich in der Ukraine eine Judin war. Hier in Deutschland war ich lange Zeit eine Ukrainerin und in Israel war ich immer eine Deutsche.
0: Und deine Eltern haben dir damals verboten zu erwähnen, dass du Judin bist.
1: Ganz genau.
0: In der Ukraine.
1: Ja. Das war der Grund. Ja.
0: Ja. Das prägt ja sicher auch die Identität, wenn man von klein auf erfährt, ich erwähne das besser nicht.
1: Ja, das haben meine Eltern aus Schutz verboten, weil es ganz groß, wirklich Antisemitismus in der Ukraine sehr, sehr groß war und vielleicht auch ist. Und deshalb habe ich mich bis zu meinem 19. Lebensjahr gar nicht getraut, irgendwann mal zu sagen, dass ich Judin bin. Erst als ich nach Deutschland kam, interessanterweise. Gut, und der Begriff Waldleiters stammt von einem Rabbiner. Und das fand ich ganz spannend, weil man davon ausgeht, dass die auch in den Heiligen Schriften oder vielleicht bei uns auch in den Noten, es ist ja immer ein weißes Papier und schwarze Buchstaben. Und wir nehmen immer diesen schwarzen Schrift als essentiell wahr. Und der Rabbiner sagte, eigentlich, das ist nur die halbe Wahrheit. Man muss auch dieses Space zwischen den Buchstaben auch wahrnehmen.
0: Also es geht um die Auslegung der Tora, um die Zwischenräume, also die Deutung bedarf eines Kundigen. Das führt uns ganz schön übrigens jetzt zu Debussy, von dem der schöne Satz stammt, Musik ist der Raum zwischen den Noten. Wir hören Marina Baranova mit einem weiteren Set, eine schöne Kombination, hier in Extra auf NDR Kultur.

0: Marina Baranova ist heute zu Gast in Extra. Konzertpianistin, Komponistin, Improvisatorin, musikalische Nacherzählerin. Die deutsch-ukrainische Künstlerin hat einen sehr weiten Musikbegriff und liebt den Wechsel zwischen Genre und Stilen. Schön, dass du da bist, Marina. Das Carol of the Bells, was wir gerade zum Schluss gehört haben, für viele ein Weihnachtslied. Es kommt aus der Ukraine.
1: Ganz genau.
0: Es kommt aus deiner Heimat. Und es gab gerade einen kleinen Streifzug noch von Ernest Bloch bis über Debussy hin zu diesem Stück. Du hast eine Erfahrung gemacht, dass viele davon ausgehen, es sei ein amerikanisches Lied, ne?
1: Ganz genau. Ich war einmal in Las Vegas und dann habe ich das mal gesehen und gehört. Plötzlich Carol of the Bells und so die Fontäne und so weiter. Und dann hat mir eine amerikanische Freundin gesagt, ich liebe das Lied. Das ist ja das amerikanische Lied. Und ich, oh, Moment mal, das kommt aus der Ukraine. Das ist original auf Ukrainisch. Das haben wir auch als Kinder gesungen, als sozusagen Winterlied. Und ich habe dieses Stück unbedingt in dieses Programm aufgenommen, weil ich eben, White Letters ist für mich, da kommt christliche Tradition. Und jüdische Tradition, eben das, was ich aus der Ukraine komme. Und was du angesprochen hast, das Debussy-Stück. Ich war auch entsetzt, als ich leider kann ich kein Französisch, aber ich habe das sozusagen auf Englisch übersetzen lassen. Und in diesem Lied geht es tatsächlich um die Kinder, die sozusagen ihre Eltern im Krieg verloren haben.
0: Im Ersten Weltkrieg. Ja.
1: Und die Kinder singen vom Weihnachten. Und es könnte genau das gleiche Lied könnten heutige Kinder in der Ukraine singen.
0: Ja, es gibt Berichte darüber, Schätzungen zurzeit, dass etwa bis zu 20.000 ukrainische Kinder nach Russland verschleppt worden sein könnten. Man weiß es nicht genau. Du selbst kommst aus Charkiw, aus der zweitgrößten Stadt der Ukraine, eine große Metropole mit 42 Universitäten, ein Ort der Kultur. Man denkt immer, es ist so weit weg, Charkiw. Ich sage dazu gerne immer, das ist die Partnerstadt von Nürnberg in Deutschland. Bist aber seit praktisch 20 Jahren dort nicht mehr gewesen. Hast du dennoch Kontakte dorthin und wie ist die Situation dort?
1: Ich habe Kontakte aufgenommen. Interessanterweise, um hier anzukommen, musste ich mich irgendwann entscheiden, bin ich denn in der Ukraine so gedanklich oder bin ich in Deutschland? Und dann habe ich versucht, die Kontakte abzubrechen und hier anzukommen, Deutsch zu lernen und mich hier zu integrieren. Und lange Zeit hatte ich wirklich gar keinen Kontakt. Und mit dem ersten Tag der Ausbruch des Krieges in der Ukraine habe ich Kontakte aufgenommen zu meinen Lehrern, zu Klassenkameraden und ich habe viele hier nach Deutschland holen können und seitdem bin ich natürlich im täglichen Kontakt. In Charkiw habe ich nach wie vor sehr viele Freunde und es ist interessanterweise, ist sozusagen auf diese Weise kam meine Vergangenheit wurde zur Gegenwart. Und es war so interessant, wir haben uns mit meinen Klassenkameraden nach 20 Jahren hier in Deutschland getroffen und das wäre als wäre gar keine Pause dazwischen gewesen. Und,
0: Du bist 19 gewesen, als du nach Hannover gekommen bist. Dort lebst du immer noch. Du kommst aber aus einem Pianistenhaushalt, der ganz unterschiedliche Facetten dir mitgegeben hat, die sich praktisch in deiner Musik wiederfinden. Wie muss man sich das zu Hause vorstellen bei Marina Baranova? Das war so eine Art musikalischer Abenteuerspielplatz offensichtlich.
1: Das war das tatsächlich. Wir hatten in Charkiw eine kleine Wohnung, aber in jedem Zimmer stand ein Klavier. Und in einem Zimmer hat meine Mutter klassische Musik unterrichtet, was auch zu ihrer Persönlichkeit sehr gut passte. Und in dem anderen Zimmer hat mein Vater Jazz, Improvisation unterrichtet, was auch zu seiner Persönlichkeit passte, weil er sich auf jede musikalische Abenteuer einließ. Und ich durfte als Kind sozusagen nur das Zimmer wechseln. Und dann ist so eine neue Welt mit anderen Regeln, aber trotzdem alles unter einem Dach. Und symbolisch gesehen sehe ich das immer noch. Musik, ein großes Haus mit dünnen Wänden dazwischen. Und man kann das Zimmer wechseln, aber eben ein großes Haus und alles passiert unter einem Dach. Und deshalb ist das für mich ganz wichtig, dass ich die Türe offen lasse.
0: Und deine beiden Kinder, die kriegen sozusagen auch das Destillat aus beidem durch dich mit. Ja, du hast bei Wladimir Krajinew an der Hochschule in Hannover studiert, ein legendärer Pianist, also zum Beispiel auch Alexander Krichel, auch einer seiner letzten Schüler gewesen. Was hast du von ihm mitbekommen? Er hat auch mal gesagt, man soll auch für das Publikum spielen. Finde ich einen sehr interessanten Satz. Du selbst hast eine ganz besondere Beziehung zu deinem Publikum. Aber bleiben wir nochmal bei Krajinew. Wie hat er dich geprägt?
1: Oh ja, da würden wir vielleicht eine ganze Stunde dafür brauchen für das Thema, aber ich halte mich kurz. Also Krajinew war eine grandiose musikalische Persönlichkeit. Eben das Beste, was die russische Klavierschule zu bieten hat. Aber eben alles hat Vor- und Nachteile. Krajinew konnte unfassbar das Spielen beibringen, das Handwerk und Technik. Aber auch eben sich in dieses Stück so richtig, so tief reinzukommen, dass man sich da einfach zu Hause fühlt.
0: Ist das richtig, dass du ihn schon als kleines Mädchen getroffen hast?
1: Oh ja, das war ich als achtjähriges Mädchen. Er hat in Kharkiv ein Konzert gespielt. Ich weiß noch, das Prokofjew kein Konzert. Und meine Eltern, da sie beide Musiker sind, wir gingen gefühlt so zweimal die Woche in Konzerte. Aber wirklich, das waren keine Kinderkonzerte für Erwachsene. Und dann musste ich ganz still sitzen und jedes Mal dachte ich, ja, das ist schon ziemlich spannend, aber nach 15 Minuten möchte sich ein kleines Kind so ein bisschen bewegen und so. Aber ich durfte nicht.
0: Wenn man an diese apokalyptische Kadenz denkt, im Prokofjew-Konzert, das ist
1: aber
0: schon
1: da
0: harte
1: war
0: Post
1: das anders. Also als ich Krajinew gehört habe, ich hatte Kopfkino. Ich fühlte mich persönlich von ihm angesprochen. Und dann gingen wir Backstage und ich habe ihn angeguckt und er hat mich angeguckt und sagt, na, Kind, spielst du auch Klavier? Also ich so, ja, und sagt, ja, dann wenn du fleißig übst, darfst du bei mir studieren, wenn du groß bist. Und das nahm ich als Wort.
0: Hat er sich noch an dich erinnert, als
1: Nö.
0: Du dann? Natürlich nicht.
1: Ne? Ich kam mit 19. Man verändert sich so ein bisschen von 8 bis 19. Aber ich durfte trotzdem bei ihm studieren. Was ich aber nebenbei gemacht habe, und das habe ich von ihm heimlich gemacht, ich musste unbedingt ausbüchsen aus diesen ganzen Routinen, also Wettbewerbe und das Klassische so. Ich habe dann heimlich nachts mit anderen Studenten, wir haben uns in der Musikhochschule Hannover eingesperrt und da die ganze Nacht improvisiert. Also das musste ich machen, aber da war ja kein Freund davon. Also alles hatte nur klassische Musik, ist Musik, alles andere nicht. Also Jazz, Weltmusik, das ja, also neue Musik war für ihn auch wirklich fremd oder ganz alte Musik.
0: Mhm. Dann wäre jetzt wahrscheinlich skeptisch zu hören, was als nächstes kommt. Hypersweets nennt Marina Baranova eine Zusammenstellung von barocken Suiten. Vielleicht mit einem kurzen Satz, was hat es damit auf sich? Es hat mit Hyperlinks auch zu tun?
1: Ja, genau. Wenn ich Barock spiele, ich kann nicht davon ausgehen, dass danach nichts mehr passierte. Wenn ich Barock spiele, habe ich ganz, ganz viele Links in meinem Gehirn von den was für einen Schatz wir in der Barock haben, dass so viele Gattungen danach entstanden sind und so viele Epochen, Musikepochen. Und ich habe mich dann entschieden, diese Hyperlinks, die in meinem Gehirn entstehen, wenn ich Barock spiele, zu zeigen. Und vor allem, ich habe dann auch Parallele zu Jazz gefunden, weil auch im Jazz sehr viel improvisiert wird, genauso wie damals in der Barockzeit. Also in der Barockzeit waren Noten wie eine Landkarte.
0: Wie eine Landkarte, genau. Und die wollten ausgeziert werden. Genau. Wir sind gespannt, was Marina Baranova daraus macht. Sie hat nämlich entdeckt, dass man alte Musik nicht nur spielen kann, sondern auch ganz wunderbar mit alter Musik spielen kann.

0: Sie spielt ein Musikstück, Ideen kommen, Variationen stellen sich ein. Aus dem Geradlinigen wird ein Umweg, bis unser Gast Marina Baranova dort wieder ankommt, wo sie mit der Abschweifung begonnen hat. Ihre Hypersuites, die funktionieren wie Hyperlinks. Man beginnt mit einem Weg und bis man zum Ende durchkommt, in diesem Fall haben wir uns beim Barockkomponisten Couperin aufgehalten, bis man zum Ende durchkommt, hat man ein paar Umwege gemacht. Marina, die besten Wege im Leben sind ja häufig die Umwege. Übrigens, dass du mit einem Handicap heute spielst, das hat man nicht gehört. Ich habe es auch bisher nicht erwähnt. Vielleicht sieht man es im Video, sieht man es auch nicht, weil das Pflaster ist wirklich hautfarben. Dritter Finger, linke Hand. Ich kenne wenige Pianistinnen und Pianisten, die mit so einer kleinen Fingerverletzung trotzdem sich hier live ins Studio setzen. Auch dafür vielen Dank.
1: Vielen Dank. Also die Lust, hierher zu kommen, war so groß, dass mein Finger sogar gereilt hat nach dem kleinen Schnitt in der Küche. Ja.
0: Also ich würde mal behaupten, so modern, so vielfältig hat man die Musik des Hofkomponisten vom Sonnenkönig Ludwig XIV. Wohl selten gehört. Im Grunde brichst du aber gar nicht mit der Tradition, sondern du hast vorhin von der musikalischen Landkarte gesprochen, also eine Vorstellung, die existiert und die Auszierungen, die es gibt, ja, die übernimmst du komplett.
1: Ich würde das so nennen. Das ist ein geplantes Aussteigen. Ich nehme tatsächlich die Landkarte und gehe die Landkarte und wenn ich das besonders toll finde, die Stelle, da möchte ich gerne aussteigen und die genießen und dann vielleicht so ein bisschen ein Blick in die Romantik, ein Blick in den Jazz, ein Blick und dann wieder einsteigen und dann fahre ich mit dem Zug weiter. Couperin, dieses Aussteigen kommt tatsächlich aus der Begeisterung heraus, weil ich das einfach ausleben möchte.
0: Es hat zumindest den Effekt, als ob du die Zeit auch anhältst dabei.
1: Ganz genau, so fühlt es sich für mich auch an, ja.
0: Du hast ein neues Album rausgebracht, aus dem wir heute nichts hören. Das hat ganz einfach den Grund. Marina Baranova ist dort mit mehreren Musikerinnen und Musikern vertreten und heute eben hier mit einem Soloprogramm. Das Album heißt Cosmic Calendar. Ich würde sagen, wir hören aber mal kurz rein.

0: natürlich nochmal eine weitere Facette, nochmal eine ganz andere Welt. Du bist bei diesem Album auch als Produzentin in Erscheinung getreten und ich glaube, du spielst so eine Art Klavichord auch.
1: Auch, ja, tatsächlich. Viele Instrumente, die, aber ich ging nicht davon aus, welches Instrument ich spiele, sondern Ereignis. Ich habe einfach die Entstehung des Universums in 12 Monate gepackt. Und also im Januar ist der Urknall, im Februar wird das Universum durchsichtig, im März kommt die Gravitation. Bei mir ist das ziemlich schnell.
0: Ja, und ich Was ist im Dezember, würde mich interessieren.
1: Im Dezember, in den letzten Sekunden Dezember kommen wir. Die Menschen, das Leben. Und das ist, das hat mich auch so fasziniert. In den letzten Millisekunden von Dezember, diese Entstehung des Universums ist so, es, ja, und wir sind nur gerade am Ende. Und dann habe ich tatsächlich ein Stück komponiert für Cello und Klavier. Und das heißt You and Me and Everything Around Us. Und der Gedanke zu dem Album kam, weil ich mich gefragt habe, wie kann das sein, dass auf dieser Erde, auf dieser kleinen Erde, so, wie kann das sein, dass Menschen einander töten, dass so viel Hass entsteht? Dabei sind wir ja eigentlich Gäste hier. Nur für ganz kurzen Moment sind wir da und dann gibt es uns nicht mehr. Und das gehört uns alles nicht. Wir sind wirklich zu Gast hier. Und aus der Perspektive der Entstehung des Universums, Milliarden von Jahren, also dann sollte eigentlich gar keine Zeit bleiben für dieses, für Hass und Kriege.
0: Wir haben noch Zeit für ein kleines Stückchen. Ja. Da kombinierst du zwei Musikstücke. Willst du sagen, welches sind?
1: Ja, genau. Das in der linken Hand. Die linke Hand spielt Mendelssohn das venezianische Goldenlied. Und die rechte Hand spielt einen sehr bekannten Jazzstandard, This Masquerade. So klingt das dann.
0: Wie das zusammengeht, das hören wir jetzt uns an, noch mit Marina Baranova. Heute live in Extra.

0: Und schon wieder werden auf magische Weise Raum und Zeit aufgehoben im Spiel von Marina Baranova, die hier Mendelssohn zusammengebracht hat mit This Masquerade. Hat wunderbar funktioniert, fand ich.
1: Vielen Dank.
0: Du hast eine synästhetische Begabung, das heißt, Farben sind bei dir mit Klängen verknüpft. Nun ist das bei verschiedenen Leuten sehr unterschiedlich ausgeprägt. Wie äußert sich das bei dir?
1: Als ich ganz klein war, konnte ich tatsächlich, wenn man mir einen C gespielt hat, ich wusste noch nicht, wie der Ton heißt, aber ich wusste, dieser Ton ist rot. Und dann konnte ich auf dieser Weise, hat zum Beispiel meine Lehrerin festgestellt, ich habe ein absolutes Gehör. Also jeder Ton hat eine bestimmte Farbe.
0: Dann trägst du heute ein Kleid in C-Dur, sage ich mal.
1: In C-Dur, ja, genau, mit Pausen. Weiß. Genau, es ist tatsächlich interessanterweise, zum Glück ist das auch komplexer geworden, weil die Musik hat auch so viele Halbtöne und so viele Facetten und ich darf das alles erforschen und jede Harmonie hat ja auch ganz, ganz viele, also viele bunte Farben und das inspiriert, das freut mich auch sehr.
0: Jetzt haben wir heute viel über deine Arbeitsweise erfahren, die vom Jazz inspiriert ist. Inwiefern fließt diese Arbeitsweise auch ein in deine klassischen Interpretationen? Du trittst ja auch mit rein klassischen Stücken auf.
1: Ja, eher wahrscheinlich die Tatsache, dass ich als Komponistin tätig bin und ich komponiere ab und zu auch Musik für andere Musiker. Und das ist ganz spannend, weil ich als Komponistin dann eine Entscheidung treffen muss über jedes Detail, zum Beispiel über welchen Bogen schreibe ich, wie lange der Bogen, ist das ein Legato-Bogen oder Phrasebogen, wie versteht mich dann der Musiker? Und wenn ich da ein Forte schreibe, wird es dann nicht zu explosiv? Und also all diese kleinen Entscheidungen, wenn ich dann prägen dann einen und wenn ich dann die Noten aufschlage von Beethoven, von Mozart, also Mozart hat ja wenig geschrieben in die Noten rein, aber auch besonders die Romantiker, die das Eingeführte, das Detaillierte aufschreiben, dann frage ich mich, ja gut, warum hat er das geschrieben? War das eine Lösung, weil er dann genau das Gegenteil vermeiden wollte oder muss das wirklich ein Sforzando sein? Also, es ist wirklich spannend, weil ich die als Kollegen wahrnehme und dann noch detaillierter mit dem Text arbeite.
0: Sagt die Pianistin Marina Baranova, die heute live zu Gast war in NDR Kultur Extra. Danke, Marina, für diese vielseitige, musikalisch horizonterweiternde und auch für mich grenzüberschreitende Stunde. Vielen lieben Dank.
1: Vielen Dank für das schöne Gespräch. Ich war gerne da.
0: Eine Grenze dürfen wir nicht überschreiten. Das ist die unserer 55 Minuten Sendezeit. Deshalb bleibt mir nur noch zu sagen, wo das neue Album Cosmic Calendar erschienen ist. Beim Label Neue Meister im Vertrieb von Edel. In der Technik waren heute Katja Schurigina, Burak Kahner und Jörg Hanke. Mein Name ist Philipp Kaber. Ich wünsche Ihnen eine gute Zeit mit möglichst viel guter Musik.
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1: Um 19 Uhr mit Benjamin Kirsch. Der Tech-Konzern Meta legt einen Streit über die Gefahren sozialer Medien für Kinder und Jugendliche mit einem Vergleich bei. Geklagt hatten zahlreiche US-Bundesstaaten. Meta muss umgerechnet gut 14 Milliarden Euro zahlen und Veränderungen an seinem Angebot vornehmen. Reinhard Spiegelauer in Los Angeles erklärt, worum es da geht.
2: Erstmal sollen Kinder und Jugendliche nicht mehr unbegrenzt auf den Plattformen unterwegs sein, maximal 2 Stunden pro Tag auf Facebook und Instagram zusammen. Und zu Schulzeiten oder am Abend sollen die Apps auch nicht bimmeln, es sollen keine Benachrichtigungen aufploppen, die man dann sofort aufmachen will. Denn wenn das klar ist, dann ist schon ein potenzieller "Ich schaue schnell nochmal rein" Anreiz weg. Das dürfte die Idee dahinter sein. Und natürlich keine Ablenkung vom Unterricht. Besonders spannend, Eltern und Kinder sollen algorithmisch gesteuerte Feeds abbestellen können. Das wäre die Rückkehr der Timeline, in der du nur Posts von Menschen siehst, denen du folgst.
1: Zwischen Nepal und Tibet im Himalaya-Gebirge hat es schwere Überschwemmungen gegeben. Die Behörden auf nepalesischer Seite sprechen von fast 100 Toten. Es werden aber noch hunderte Menschen vermisst, darunter viele Touristen. Auch chinesische Staatsmedien berichten von Todesopfern in Tibet. Ganze Dörfer wurden durch Sturzfluten weggespült, Straßen, Brücken und Kraftwerke beschädigt.

0: von SPD-Regierungschefs, zuletzt aber auch von den drei CDU-Ministerpräsidenten im Osten. Die Rente mit 63 bedeutet, dass man nach 45 Beitragsjahren abschlagsfrei in Rente gehen kann.
1: Der britische Schauspieler Tim Curry ist tot. Er starb im Alter von 80 Jahren in seinem Haus in Los Angeles, wie seine Managerin mitteilte. Weltweit bekannt wurde Curry vor allem durch seine Rolle im Kultfilm Rocky Horror Picture Show. Dort spielte er den außerirdischen Wissenschaftler und Transvestiten Frankenfurter. Insgesamt war Curry in mehr als 30 Filmen zu sehen, meist in der Rolle des Bösewichts. Das waren die Nachrichten. Das Wetter in Norddeutschland, nachts überwiegend trocken, bei Tiefstwerten von 17 bis 11 Grad, morgen meist trocken, in Niedersachsen einzelne Schauer oder Gewitter, Höchstwerte 22 bis 29 Grad, am Freitag zum Teil kräftige Schauer und Gewitter, 21 bis 27 Grad und am Sonnabend Schauer und Gewitter bei Temperaturen von 20 bis 25 Grad. Es ist 19.03 Uhr.
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3: Nun sind in ganz Norddeutschland die Sommerferien vorbei. Auch in Mecklenburg-Vorpommern müssen seit vergangenen Montag Kinder und Jugendliche wieder die Schulbank drücken. Ferien ade, das heißt in Norddeutschlands Konzertsälen leinenlos für die neue Saison. Unser Thema: volle Kraft voraus, Norddeutschlands Orchester starten in die neue Saison. Heute der zweite Teil. Wir schauen auf die neuen Spielzeiten im Norden und stellen wieder vier norddeutsche Orchester vor. Und da geht es jetzt gleich los mit der Deutschen Kammerphilharmonie Bremen, eines der Top-Orchester bei uns hier im Norden. Und wie die Kammerphilharmonie in die neue Saison startet, erzählen wir Ihnen gleich. Jetzt hören wir das Orchester erst einmal mit der Manfred-Ouvertüre von Robert Schumann.

Die Deutsche Kammerphilharmonie Bremen hörten wir hier unter Leitung von Paavo Järvi mit der Manfred-Ouvertüre von Robert Schumann. Die Ferien sind vorbei, doch die Deutsche Kammerphilharmonie Bremen hat ihre Koffer erst gar nicht ausgepackt, denn sie hat den ganzen Sommer über durchgearbeitet. Mit Konzerten zum Beispiel im Rahmen der BBC Proms mit Hilary Hahn, mit Konzerten in Skandinavien, Frankreich und Österreich. Gerade kommt das Orchester zurück von einem Konzert am vergangenen Sonnabend im französischen La Côte Saint-André. Und dann geht es auch schon weiter zum Rheingau-Musikfestival. Da spielt die Deutsche Kammerphilharmonie am Sonntag, 30. August um 19.30 Uhr im Wiesbadener Kurhaus. Werke von Schubert, Bruch und Brahms. Solistin ist die spanische Geigerin Maria Dueñas. Und dann endlich willkommen zu Hause kann man die Deutsche Kammerphilharmonie Bremen zusammen mit Maria Dueñas bei uns im Norden erleben beim Musikfest Bremen am kommenden Dienstag, 1. September um 19.30 Uhr in der Bremer Glocke. Volle Kraft voraus, Norddeutschlands Orchester starten in die neue Saison. Unser Thema heute in Musiker am Mittwoch auf NDR Kultur und da blicken wir jetzt nach Südniedersachsen, nach Göttingen. Das Göttinger Symphonieorchester gibt zwar sein erstes Sinfoniekonzert der neuen Spielzeit erst am 25. September, doch davor stehen jene Menge Gastspiele an. Dazu gleich mehr. Wir hören das Göttinger Sinfonieorchester unter Leitung von Nicholas Milton mit der Symphonie Klassik von Sergei Prokofjew.

Göttinger Sinfonieorchester unter Leitung von Chefdirigent Nicholas Milton mit der Symphonie Classique von Sergei Prokofjew. Auch für das Göttinger Sinfonieorchester sind die Ferien vorbei. Zwar präsentiert sich das Orchester mit seinem ersten Sinfoniekonzert erst am 29. September in der Stadthalle Göttingen. Doch zuvor gibt das Orchester einige Gastspiele. Und zwar schon am kommenden Sonntag. Da tritt das Orchester um 18 Uhr bei einem Open-Air-Konzert im niedersächsischen Holzminden auf. Unter dem Motto Magie der Filmmusik und unter Leitung von Nicholas Milton präsentiert das Orchester Filmmusik. Klassiker. Und wenn Sie mal bei einem Konzert mitpfeifen und mithüpfen wollen, so wie bei der Last Night of the Proms in der Royal Albert Hall in London, dann kommen Sie zu einem der Familienkonzerte des Göttinger Sinfonieorchesters, zum Beispiel am Freitag, 4. September um 10 und um 16 Uhr in der Freien Waldorfschule in Göttingen. Und einen Tag später, am Samstag, 5. September um 20 Uhr und Sonntag, 6. September um 19 Uhr im Theater in Meppen, da nimmt der Schauspieler Rufus Beck das Publikum mit auf eine fantastische Reise von der Erde zum Mond nach dem Klassiker von Jules Verne, ein multimediales Theaterprojekt mit Live-Musik, gespielt vom Göttinger Sinfonieorchester. Volle Kraft voraus, Norddeutschlands Orchester starten in die neue Saison. Unser Thema heute in Musica am Mittwoch auf NDR Kultur. Und wie das Philharmonische Orchester Kiel in die neue Saison startet, das verraten wir Ihnen gleich. Wir hören die PhilharmonikerInnen aus Kiel jetzt unter Leitung von Georg Fritsch mit der oberen Ouvertüre von Karl Maria von Weber.

Das Philharmonische Orchester Kiel unter Leitung von Georg Fritsch mit der Oberon-Ouvertüre von Karl Maria von Weber. Und auch für das Philharmonische Orchester Kiel sind nun die Sommerferien vorbei. Die Instrumente werden ausgepackt und die ersten Proben beginnen. Denn in rund 3 Wochen steht die Premiere von Richard Wagners Tannhäuser auf dem Programm, und zwar am Samstag, 19. September um 18 Uhr im Kieler Opernhaus. Die nächsten Vorstellungen danach finden am 30. September und 4. Oktober statt, und anschließend gibt es Tannhäuser-Vorstellungen bis in den März hinein. Und das erste philharmonische Konzert findet Ende September statt mit Johann Sebastian Bachs Ritscher Karr aus dem musikalischen Opfer in der Orchestrierung von Anton Webern. Das Violoncello-Konzert von William Walton mit Sebastian Klinger als Solisten und der 4. Sinfonie von Johannes Brahms. Am Sonntag, 27. September um 11 Uhr und am Montag, 28. September um 19 Uhr im Kieler Schloss. Volle Kraft voraus, Norddeutschlands Orchester starten in die neue Saison. Unser Thema heute in Musica am Mittwoch auf NDR Kultur. Und zum Finale der Sendung geht es jetzt nach Mecklenburg-Vorpommern, nach Rostock. Auch die Norddeutsche Philharmonie Rostock kommt aus den Ferien und startet in die neue Saison. Und das so ziemlich entspannt, wenn man sich den Spielplan mal genauer anschaut. Denn nächste Woche beginnen die Proben zum ersten philharmonischen Konzert Ende September. Dann am Sonntag, 6. September, gibt es im Theater Rostock unter dem Titel Alles romantisch das erste Classic Light Konzert. Und da ist der Andrang riesig, denn das große Haus ist jetzt schon komplett ausverkauft. Mehr Chancen auf eine Karte hat man am Mittwoch, 9. September um 19.30 Uhr in der Halle 207 beim Groove-Symphonie-Konzert Club meets Classic. Eine Mixtur aus Symphonic Techno, Pop, einem Schuss House, R&B und symphonischem Jazz. Und dann am 20. September das erste philharmonische Konzert mit Werken von Felix Mendelssohn-Bartholdy, Maria Herz, Ernest Bloch und Leonard Bernstein. So lange müssen Sie aber gar nicht warten. Hier ist die Norddeutsche Philharmonie Rostock mit der Ouvertüre zu Wagners Der fliegende Holländer.

Die Norddeutsche Philharmonie Rostock unter Leitung von Roman Broglie-Sacher mit der Ouvertüre zu Richard Wagners »Der fliegende Holländer«. Volle Kraft voraus, Norddeutschlands Orchester starten in die neue Saison. Heute die zweite Folge in Musiker am Mittwoch auf NDR Kultur. Wenn Sie Musiker verpasst haben oder nochmal reinhören möchten in die Sendung, dann können Sie das unter ndr.de/kultur. Und jetzt gleich nach den Nachrichten, da können Sie ein Chorkonzert hören vom Festival Rheinvokal mit dem SWR Vokalensemble und dem Ensemble Ascolta unter Leitung von Benjamin Gotzen in unserem ARD Radiofestival. Wir sagen nun Tschüss, danke fürs Zuhören. Ich bin Stefan Sturm. Schönen Abend noch.

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1: Um 20 Uhr mit Matthias Becker. Anderthalb Wochen vor der Landtagswahl in Sachsen-Anhalt ist die CDU in der Wählergunst auf einen historischen Tiefstand gefallen. Das geht aus dem Sachsen-Anhalt-Trend hervor, den Infratest DIMAP für die ARD ermittelt hat. In der repräsentativen Umfrage liegt die CDU derzeit bei 22%. Die AfD verbessert sich leicht auf 42%. Drittstärkste Kraft ist die Linke mit 11%. Die SPD kann mit 8% rechnen, die Grünen mit 6%. FDP und BSW würden dagegen an der 5%-Hürde scheitern. Die Volkswagen-Beschäftigten in Zwickau wissen auch nach dem Besuch von Konzernchef Oliver Blume nicht, wie es mit dem Standort weitergeht. Nach Unternehmensangaben lobte Blume bei einer Betriebsversammlung die Beschäftigten für ihre Bemühungen, Kosten zu senken. Konkrete Zusagen zur Zukunft des Werks machte Blume aber nicht. Sachsens Ministerpräsident Michael Kretschmer sagte dem MDR, VW müsse seine Hausaufgaben machen und wettbewerbsfähiger werden. Sachsen sei bereit, dabei zu helfen. Man könne sich nicht damit abfinden, dass immer mehr Autos aus dem Ausland kämen. In Deutschland sollen mehr Haushalte ans Fernwärmenetz angeschlossen werden. Zugleich soll Fernwärme günstiger und grüner werden. Das sieht ein Gesetzentwurf vor, den die Bundesregierung verabschiedet hat. Geplant sind demnach unter anderem eine Preistransparenzplattform und eine Preisaufsicht für Fernwärmeanbieter. Sie soll kontrollieren, ob die Preise angemessen sind. Eine Sturzflut in der Grenzregion zwischen Nepal und China hat eine tiefe Spur der Zerstörung hinterlassen. Nach Angaben der Behörden starben in beiden Ländern insgesamt mindestens 100 Menschen. Allein in Nepal kamen nach offiziellen Angaben mindestens 95 Menschen ums Leben. 100

0: Ulrike Volkerts. Hoppe setzte sich auch für den Tierschutz ein und lebte in Berlin. Das Wetter. In der Nacht aufgelockert bis klar und durchweg trocken. In der zweiten Nachthälfte vor allem in Thüringen und im Bergland Nebel- oder Hochnebelfelder. Tiefstwerte 15 bis 9 Grad. Morgen viel Sonnenschein, wenig Wolken. Höchstwerte 26 bis 31 Grad. Mäßiger bis böiger Südostwind. Die Zeit 20.03 Uhr.
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2: Heute Abend präsentiert von SWR Kultur. Höhepunkte vom Festival Rheinvokal 2026. Und Rheinvokal ist das zeitlich und auch räumlich wohl ausgedehnteste Vokalfestival Europas. 8 Wochen lang ist Rheinvokal in Rheinland-Pfalz entlang des Mittelrheintals zu Gast in den schönsten Sakralbauten und Schlössern der atemberaubenden Landschaft. Anfang Juni hat das Festival von SWR Kultur und der rheinland-pfälzischen Stiftung Villa Musica begonnen in Koblenz. Und im Prinzip konnte man dann, wenn es nicht so heiß war, mit dem Fahrrad am Rhein entlang eine Tour zu den nächsten Spielstätten machen. Am Loreleifelsen vorbei nach Boppard, nach Bingen, nach Ingelheim, mit Station an unglaublich schönen Kirchen und idyllischen Strandpromenaden. Ich bin Jörg Längersdorf. Ich war mit dem SWR-Kulturteam live vor Ort zur Mitte des Festivals im Juli in Koblenz in der Kastor-Basilika. Baubeginn vor 1200 Jahren im 9. Jahrhundert mit der Festung Ehrenbreitstein direkt gegenüber, da, wo Rhein und Mosel zusammenfließen. Wir sind also im Zentrum des historischen Koblenz. Wir hören im ARD-Radio-Festival das SWR-Vokalensemble unter Benjamin Goodson. Es singt von Krieg und Frieden, von Streit und Versöhnung, von Verzweiflung und vor allem von Hoffnung.
3: Es gibt sehr viele Verbindungen in diesem Programm drin. Zum Beispiel das neue Stück von Mike Swoboda. Das ist ein ausgesprochen positives Stück. Es handelt vom Ursprung des menschlichen Lebens. Und das steht zum Beispiel ganz im Gegensatz zu den Texten von Bertolt Brecht. Dann haben wir AMDG, diese schöne Verbindung mit dem Soldaten. Was Britain mit Witz macht, machen Weil und Brecht mit emotionalem Abstand. Es ist sehr distanziert, der Stil. Und dann hat man auch das zweite Stück von Britain, bekannter auf jeden Fall, Sacred and Profane. Also was ist das Heilige, was ist das Weltliche quasi. Und das steht in einem sehr spannenden Dialog auch mit Brecht und Weil.
2: Benjamin Goodson ist der designierte Chef des SWR-Vokalensembles. Ab 2028 übernimmt er den Chefposten in Stuttgart. Und sein Programm im riesigen Kirchenschiff in Koblenz begann mit einer spirituellen Suche. AMDG, Ad Majorem Dei Gloriam, zur größeren Ehre Gottes von Benjamin Britten. Das Stück basiert auf diesem Wahlspruch der Jesuiten, denn die Texte stammten von einem zum Katholizismus konvertierten Waliser, der mit 24 Jahren alle seine weltlichen Gedichte verbrannt hat, um dann Mönch zu werden, Jesuit. Und es beginnt mit einem Gebet. Der Adressat: Jesus, that dost in Mary dwell. Jesus, der du in Maria wohnst. Das SWR-Vokalensemble kommt zum Altar in der Basilika Koblenz.

Das SWR-Vokalensemble beim Festival Rheinvokal im ARD-Radio-Festival. Benjamin Brittens AMDG Ad Majorem Dei Gloriam, zur größeren Ehre Gottes, das tatsächlich im vorletzten Satz The Soldier, also der Soldat, dem jesuitischen Soldaten Gottes noch zackige Marschrhythmen unterlegt. Benjamin Britten selbst war übrigens Kriegsdienstverweigerer, ein entschiedener Pazifist. Nach den ersten Jahren des Zweiten Weltkriegs in den USA wurde er in England schließlich als Wehrdienstverweigerer anerkannt und hat dann musikalischen Ersatzdienst geleistet, indem er für Soldaten und Pflegende Konzerte gespielt hat. Dirigent Benjamin Goodson hatte im Rahmen des Programms in der Koblenzer Kastor-Basilika das Bild des Soldaten in den Mittelpunkt der ersten Hälfte gerückt. Im zweiten Werk dieses Panoramas von Krieg und Frieden wird dieses idealisierte Soldatenbild dann brutal in die Realität gestoßen. Im Berliner Requiem von Kurt Weil und Bert Brecht. Die verlogene Heldenverehrung wird wuchtig zertrümmert, wenn der geschundene Soldat im Stück bittet, seinen Triumphbogen abzureißen durch jene, die, Zitat, immer noch nicht erschlagen sind. Warum denn nicht, ist am Ende die Frage des Baritons, die das Blut in den Adern gefrieren lässt. Davor spielt die Ballade vom ertrunkenen Mädchen auf die Ermordung Rosa Luxemburgs an. Bitterer konnte man 1928 die Gegenwart und die bevorstehende Zukunft nicht kommentieren. Das ist ein Stück, das einen buchstäblich aus den Schuhen haut. Das SWR-Vokalensemble und Ensemble Ascolta unter Benjamin Goodson im ARD-Radio-Festival vom Festival Rheinvokal Berliner Requiem. Johannes Meyer und Georg Gädker sind die solistischen Stimmen. Und ein großer Dankchoral umrahmt in bitterstem Sarkasmus dieses Berliner Requiem. Eine Bach-Kantate wird ironisch nach Moll gewendet und statt »Lobet den Herrn« singt der Chor jetzt gleich »Lobet die Nacht und die Finsternis«.

0: zur Zeit seines Todes.
1: Wir alle.

Lobet die Kälte, die Finsternis und das Verderben. Schauet hinan, es kommet nicht auf euch an und ihr könnt unbesorgt sterben. Berliner Requiem von Kurt Weill auf einen Text von Bertolt Brecht. Das SWR Vokalensemble mit Ensemble Ascolta unter Benjamin Gutzen in der St. Castor Basilika in Koblenz beim Festival Rhein Vokal. Buchstäblich neben dem Kaiser-Wilhelm-Denkmal am Deutschen Eck ein paar Meter reinwärts. Die Ermordung von Rosa Luxemburg und Karl Liebknecht jährte sich 1928 zum 10. Mal und Zeitgenossen dürften damals sowohl den zerschmetterten Soldaten als auch das ertrunkene Mädchen im Berliner Requiem wiedererkannt haben. Nach dem Krieg war schrecklicherweise damals vor dem Krieg. Die Nazis prügelten sich ja bereits durch die Republik 1928. Es gab beim Festival Rheinvokal einen absolut betroffenen Moment der Stille nach dieser Musik. In der Pause konnte man sich draußen im Sonnenschein mit Besuchern der Basilika darüber unterhalten, wie erschütternd aktuell dieses Programm im Sommer 2026 sei, das heute Abend im ARD-Radio-Festival von SWR Kultur präsentiert wird. Zumal nach der Pause dann die Antwort auf Brechts nüchternen Pessimismus folgte. Ein druckfrisches Werk vom Komponisten Mike Svoboda, der im Ensemble Ascolta schon die ganze Zeit Posaune gespielt hatte. Mike Svoboda ist dabei nicht nur seit vielen Jahren einer der gefragtesten Posaunisten in neuer Musik, sondern auch ein scharfer musikalischer Beobachter und Kommentator. Seine komponierte Reaktion auf den Tod im Berliner Requiem, der ja nur von Männerstimmen gesungen wird, eine Geburt, die Entstehung eines Lebens. Gesungen nur von Frauen, aber in ansonsten gleicher instrumentaler Besetzung. Die Solostimmen vor dem SWR-Vokalensemble gleich Johanna Zimmer, Judith Hilger und Sabine Tschinschel. Ein Kompositionsauftrag von SWR Kultur. Das Libretto von Moon Child von Annemai Krüger beschreibt dabei eine Entfaltung. Buchstäblich die Fleischwerdung von Hoffnung. Be, become, becoming, flesh.

ARD Radio Festival vom Festival Rheinvokal 2026, heute präsentiert von SWR Kultur mit einem Kompositionsauftrag des SWR Vokalensembles. Und die behutsamen Rutscher auf der E-Gitarre des Ensembles Ascolta, in dem der Komponist Mike Swoboda übrigens selbst mitspielt, diese Rutscher imitieren tatsächlich die hoffnungsvollsten Geräusche der Welt, nämlich Babygeräusche. Das hat Mike Swoboda mir nach dem Konzert vor der Basilika in St. Castor Koblenz verraten. Das Libretto von Annemai Krüger zu Moonchild ist eine Art, so hat Mike Swoboda es genannt, Östrogenversion des Berliner Requiems von Bertolt Brecht. Stadt, Tod und Zerstörung thematisiert das Stück von Mike Swoboda, Leben und Werden. Krieg und Frieden hieß das Programm auf den 1200 Jahre alten Fundamenten der Basilika am Deutschen Eck in Koblenz. Und Frieden war dann auch der Zielpunkt des SWR Vokalensembles unter Benjamin Goodson. Frieden in Form von gemeinsamem Lachen. Sacred and Profane von Benjamin Britten. Und Britten findet in diesen alten volkstümlichen Texten, die er völlig unverändert übernimmt, endlich das, was er lebenslang gesucht hat. Vertrauen, Glauben und Humor. Und das selbst in den allerletzten Dingen. Am Ende ruht das Haus auf meiner Nase und gut ist.

Dann gehe ich vom Bett zu Boden, vom Boden ins Leichentuch, vom Leichentuch auf die Bahre, von der Bahre ins Grab und das Grab wird zugeschüttet. Dann ruht mein Haus auf meiner Nase. Für diese Welt gebe ich keine Erbse. Das SWR-Vokalensemble im ARD-Radio-Festival. Aufgenommen in Koblenz Ende Juli in der Basilika St. Castor beim Festival Rheinvokal von SWR Kultur und der rheinland-pfälzischen Stiftung Villa Musica zur Förderung der Spitzenkultur des Landes. Benjamin Goodson hieß dann das SWR-Vokalensemble, sich noch viele Male verbeugen in der Basilika, aber trotz richtig vieler Vorhänge gab es nach so einem ernsten Programm natürlich keine Zugabe im uralten Kirchengemäuer. Stattdessen geht es jetzt hier zur nächsten Station am Rhein im ARD-Radio-Festival bei Rheinvokal. Starbesetzt in die Kirche auf dem Rupertsberg, wieder hoch oben über dem Zusammenfluss zweier Ströme. Allerdings bei Sommerwetter Anfang August schon extrem wenig Wasser geführt haben bei Bingen, nämlich Rhein und Nahe. Die katalonische Starsopranistin Núria Rial war auf der Bühne mit Hille Perl, Viola da Gamba, Jonas Schänderlein, Barockvioline, Aziz Marquez, Cembalo und Axel Wolf, Laute. Das ist wirklich ein Who is Who der alten Musikszene und dazu noch die derzeit wohl berühmteste Blockflötistin der Welt, Dorothee Oberlinger. Die hatte am Abend vorher noch in USA konzertiert, aber sie ist in Simmern, ganz in der Nähe von Bingen aufgewachsen. Für sie war es quasi ein Heimspiel in der bis auf den letzten Platz vollbesetzten Binger Kirche.

Gleich nach dem Eröffnungsstück noch ohne Sängerin Nuria Rial. Viel Applaus in der Binger Kirche auf dem Rupertsberg. Ausverkauft beim Konzert von Blockflötistin Dorothee Oberlinger und dem Ensemble 1700. Folia, das war der Titel des Konzerts, das wir im ARD Radio Festival übertragen. Und Folia meint zunächst mal nur ein berühmtes Bassschema, über das seit Hunderten von Jahren bis hin zu aktuellem Pop improvisiert wird. Und dieses Bassschema funktioniert auch über seinen schmissigen Rhythmus wie ein Ohrwurm, zumal eine identische Akkordfolge immer wiederkehrt, wie im Kreis. Es ist ein bisschen wie ein Jazzstandard, nur eben in alter Musik. Besonders prominent vertreten in vielen Stücken, die heute im Programm des SWR Kulturfestivals Rheinvokal gespielt werden. Und Folia, das meint im Programm auch immer wieder die Verrücktheit der Liebe. Nuria Rial singt daher in der ersten Hälfte vor allem vom Liebesschmerz, der verrückt macht, aber auch süß sein kann. Die besten Liebeslieder schreiben ja bekanntlich gebrochene Herzen. Und die kommen in den folgenden Minuten von Claudio Merula und Barbara Strozzi aus dem 17. Jahrhundert. Mein gefangenes Herz hofft, seine Freiheit im Kerker der Liebe zu genießen. Ein Tor ist, wer mich davon abbringen will. Nuria Rial singt Folie e ben che si crede.

Verschiedene Bizarrerien über einem gleichbleibenden Bass, über einem sogenannten Ground. Das Ensemble 1700 um Starblockflötistin Dorothee Oberlinger war beim Festival Rheinvokal in der Kirche auf dem Rupertsberg in Bingen und kombinierte Anfang August das Motiv des gleichbleibenden Basses mit dem der Liebe. Der programmatische Titel Folia, eben Verrücktheit, bezieht sich doppeldeutig genau auf diese häufige Paarung. Der unglaublich populäre Folia-Bass, der bis heute die Musikgeschichte prägt, bis in Jazzstandards hinein, tauchte immer wieder auf und natürlich vor allem die Liebe, immer wieder auch thematisiert in Nuria Rials Gesang. So süß ist die Qual, si dolce il tormento, heißt es zum Beispiel bei Claudio Monteverdi.

Jonas Chamberlain, Barockvioline, Aziz Marquez Cembalo und Axel Wolf Laute. Dazu Dorothee Oberlinger aus dem SWR Kultursendegebiet. Weltweit extrem gefragte Blockflötistin, die ganz in der Nähe ihrer Heimat Simmern für ein ausverkauftes Haus in Bingen gesorgt hat. Und die zweite Hälfte beginnt, passend zum Motto Folia, mit Verrücktheit, mit einem Rausch. Cembalo Solissimo. Aziz Marquez spielt Antonio Solers Fandango. Das ist ein legendär ekstatisches Cembalo-Solo, immer wilder werdend, um den Tanz, Fandango eben, der laut Casanova zum wollüstigsten gehörte, was man damals so tanzen konnte. Und das beginnt mit vorsichtiger Annäherung.

Aziz Marquez Cembalo beim Festival Rheinvokal in Bingen. Draußen war es heiß, Anfang August richtig heiß. Und drinnen stiegen in der Kirche auf dem Ruppertsberg in der zweiten Hälfte des Konzerts jedenfalls die Temperaturen auch. Nicht nur, weil es gepackt voll war mit Publikum, auch weil die Stücke jetzt im Sinn des Wortes eskalierten, nämlich wilden Höhepunkten zustrebten, wie auch dieser Fandango von Antonio Soler. Aber auch das nächste Stück, das Weltklasse-Gambistin Hille Perl solistisch mit Cembalo-Begleitung zeigte, folgt dramaturgisch dem Motto des Abends: Folia, Verrücktheit. Diesem oft für Improvisationen genutzten Folia-Bassschema folgt eine unerbittlich rasendere Variationenfolge nach Gampenmeister Marin Marais aus dem 17. Jahrhundert. Hille Perl beim ARD-Radio-Festival, Aziz Marquez Cembalo, live mitgeschnitten von SWR Kultur bei Rheinvokal. Les Folies d'Espagne.

Hille Perl, Gambe und Aziz Marquez Cembalo, Le Folie d'Espagne. Wir sind beim Festival Rheinvokal im Mittelrheintal zwischen Bingen und Rolandseck, präsentiert von SWR Kultur im ARD Radiofestival. Dorothee Oberlinger, Blockflöte, und Nuria Rial, katalanische Starsopranistin, kamen fürs nächste Stück wieder auf die Bühne Anfang August am Sommerabend auf dem Rupertsberg in Bingen, genau zwischen Rhein und Nahe. Die Sterne standen da noch nicht am Abendhimmel, dafür aber in der Musik von Antonio Vivaldi, metaphorisch über verliebtem Schmeicheln. Ruggero, das ist eigentlich eine Kastratenpartie, und Ruggero vergleicht die Augen seiner Geliebten mit den Sternen. Die Blockflöte glänzt dazu aus der Höhe. Dorothee Oberlinger und Nuria Rial mit Sol da te, mio dolce amore.

Aziz Marquez, Cembalo, Dorothee Oberlinger, Blockflöte und Nuria Rial mit Sol da te, mio dolce amore von Antonio Vivaldi. Rein Vokal, so heißt das Festival von SWR Kultur entlang der schönsten Orte des Mittelrheintals. Im Endspurt des immerhin 10 Wochen langen Musikmarathons, der jährlich in Kirchen und Schlössern an den Ufern stattfindet, ging es zu Beginn des letzten Festivalmonats, also Anfang August, nach Bingen. Volles Haus für das Ensemble 1700, das sich an der Seite von Nuria Rial auch immer wieder solistisch präsentiert hat. Jonas Chenderlein, Geiger, ging zum rein instrumentalen Höhepunkt kurz vor Schluss mit Dorothee Oberlinger nach vorn. Nochmal das Folia-Bass-Schema, nochmal Variationen also über eine Harmoniefolge, die dem Publikum jetzt schon ziemlich vertraut war. Im Satz von Vivaldi ein absolutes Paradestück, sozusagen der Straßenfeger von Dorothee Oberlinger und Jonas Chenderlein im ARD-Radio-Festival heute Abend La Folia.

ARD Radio Festival, rein vokal, aufgezeichnet in Bingen in der Kirche am Rupertsberg. Das Ensemble 1700 um Blockflötistin Dorothee Oberlinger und Geiger Jonas Tschenderlein. Inzwischen war Die Folia ein Ohrwurm im Konzert, der nach der berühmten Bassfolge, aber auch den daraus entstehenden Verrücktheiten benannt war. Zuletzt Vivaldis Version des alten Musikhits La Folia. Hille Perl, Viola da Gamba, Aziz Marquez Cembalo und Axel Wolf Laute, berühmte Namen der alten Musikszene. Die katalonische Starsopranistin Núria Rial war also in extrem kompetenter Gesellschaft auf der Bühne, als sie zum letzten Stück des Sommerabends nach vorn ging. Jerónimo Jiménez setzt der Tarantel, ein Denkmal. Du hast mich gebissen, verfluchte Spinne, der Teufel soll dich holen, nur tanzen kann mir jetzt noch helfen. La Tarantula.

Das Ensemble 1700, starbesetzt um Blockflötistin Dorothee Oberlinger und Sopranistin Nuria Rial mit Der Tarantel von Jerónimo Jiménez. Frenetischer Applaus und zur Zugabe beim Festival Rheinvokal, das wir heute im ARD Radio Festival übertragen, holte Dorothee Oberlinger nochmal ihre Vogelstimmenflöte raus.

Applaus in der Kirche auf dem Rupertsberg in Bingen beim Festival Rheinvokal für Alessandro Scarlattis Liebesgarten Il Giardino d'Amore, daraus die Arie Più non maletta e piace. Der hübsche kleine Nachtigallengesang, er gefällt mir nicht mehr, seitdem Venus mir die Ruhe aus der Brust und die Freiheit aus dem Herzen genommen hat. So hieß das zuletzt im Text, zu dem die Blockflötistin Dorothee Oberlinger eine kleine Nachtigallenflöte mit auf die Bühne gebracht hatte. Die katalonische Sopranistin Núria Rial war flankiert auf der Bühne in der Kirche auf dem Rupertsberg in Bingen beim Festival Rheinvokal, dessen Höhepunkte wir heute im ARD-Radio-Festival übertragen mit Hille Perl, Viola da Gamba, Jonas Schenderlein, Barockvioline, Asis Marquez, Cembalo und Axel Wolf, Laute. Ein Who is Who der alte Musikszene, dazu die derzeit eben wohl berühmteste Blockflötistin der Welt, die übrigens ganz in der Nähe in Simmern aufgewachsen ist, Dorothee Oberlinger eben. In den nächsten 5 Minuten übertragen wir hier noch ein Highlight des Eröffnungskonzerts von Rheinvokal, Mitte Juni in Koblenz aufgenommen in der Rhein-Mosel-Halle. Sopranistin Tuuli Takala singt im Lied von Sibelius vom Herbst. Es spielt die Deutsche Radiophilharmonie Saarbrücken-Kaiserslautern unter Pietari Inkinen. Die Sonne sinkt, die Wolken ziehen mit Schwermut hin.

0: Einsam draußen in öder Wildnis. Der Herbstabend aus den Liedern Opus 38 von Jean Sibelius, Tudi Takala und die Deutsche Radiophilharmonie Saarbrücken Kaiserslautern unter Pietari Inkinen. Aufgenommen beim Festival Rheinvokal, das jeden Sommer 10 Wochen lang entlang des malerischen Mittelrheintals stattfindet. Auf Burgen, Schlössern, Kirchen oder auch, wie hier zur Eröffnung, in der Rhein-Mosel-Halle in der Nähe des Deutschen Ecks, wo Rhein und Mosel einander begegnen. Morgen übertragen wir hier im ARD-Radio-Festival von den sommerlichen Musiktagen Hitzacker, unter anderem mit den Pianisten Igor Levit und Markus Becker, Brahms. Und hier folgt gleich nach den Nachrichten Jazz das Magazin. Mein Name ist Jörg Lengersdorf. Schönen Abend noch beim ARD-Radio-Festival.
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2: Um 23 Uhr mit Benjamin Kirsch. Nach den Sturzfluten in Nepal und dem benachbarten Tibet steigt die Zahl der Opfer. Mittlerweile bestätigen die Behörden 157 Tote. Aus der Nachrichtenredaktion Christiane Rüther.
3: Es sind dramatische Bilder. Eine riesige Sturzflut schwemmt Häuser, Straßen und Brücken davon. Mehrere hundert Menschen werden noch vermisst, darunter viele Urlauber. Die Region im Norden Nepals ist ein bekanntes Trekkingziel und berühmt für ihre spektakulären Himalaya-Landschaften. Außerdem sollen sich dort zahlreiche Pilger aufgehalten haben, die auf dem Weg nach Tibet waren. Ob auch Deutsche unter den Vermissten oder Toten sind, ist derzeit unklar. Aus dem Auswärtigen Amt hieß es, das gesamte Ausmaß der Sturzflut sei aktuell schwer abzuschätzen, die Lage sehr unübersichtlich.
2: In den USA ist ein juristischer Streit über die Gefahren durch soziale Medien für Kinder und Jugendliche beigelegt. Der Tech-Konzern Meta hat einem Vergleich zugestimmt und zahlt umgerechnet gut 14 Milliarden Euro an mehreren Bundesstaaten. Aus der Nachrichtenredaktion Petra Mittermeier.
4: Wie die kalifornische Generalstaatsanwaltschaft mitteilte, soll das Geld gezielt in Programme zur Prävention und Behandlung von psychischen Problemen bei Jugendlichen fließen. Außerdem hat sich Meta zu weitreichenden Änderungen zum Schutz von Minderjährigen verpflichtet. Für Nutzer unter 18 Jahren wird künftig in den USA ein Zeitlimit von täglich 2 Stunden sowie eine Zugangssperre zwischen Mitternacht und 6 Uhr früh gelten. 29 US-Bundesstaaten hatten dem Meta-Konzern vorgeworfen, seine Online-Netzwerke so zu gestalten, dass sie Minderjährige abhängig machen.
2: 2 Beschäftigte am Frankfurter Flughafen sind an Malaria gestorben. Der erste Todesfall habe sich Anfang Juli ereignet, der 2. im August. Das Robert-Koch-Institut hatte den Malaria-Ausbruch am Frankfurter Flughafen im Juli bestätigt. Infiziert hatten sich 6 Beschäftigte, und zwar vermutlich durch eine Mücke im Frachtraum eines Flugzeugs. Ausländische Geheimdienste attackieren offenbar immer häufiger deutsche Unternehmen mit Cyberangriffen und dahinter stecken meist Russland, China und neuerdings auch der Iran. Laut dem Digitalverband Bitkom konnte mehr als jedes 3. betroffene Unternehmen in den vergangenen 12 Monaten mindestens einen Angriff einem ausländischen Nachrichtendienst zuordnen. Der jährliche Schaden durch Datenklau, Industriespionage und Sabotage in Deutschland beläuft sich laut Bitkom auf mindestens 211 Milliarden Euro. Das waren die Nachrichten. Das Wetter in Deutschland, nachts fast überall trocken, im Westen einzelne Schauer und Gewitter, Tiefstwerte 18 bis 10 Grad. Morgen zeitweise heiter, im Westen vermehrt Schauer und Gewitter, Höchstwerte 22 Grad an der Ostsee bis 34 Grad am Oberrhein. Am Freitag Schauer und Gewitter, im Südosten länger freundlich 20 bis 30 Grad, am Samstag im Nordwesten Schauer und Gewitter, im Südosten freundlicher 20 bis 26 Grad. Es ist jetzt 23.03 Uhr.
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5: Das Magazin mit Niklas Wandt. Hallo. Im September steht eines der großen Jubiläen des Jahres 2026 an. Der 100-jährige Geburtstag von John Coltrane. Der Saxophonist hat den Jazz geprägt wie wenige andere Musiker. Wir würdigen den großen Train jetzt schon. Außerdem gibt es heute auch eine Reihe von Neuerscheinungen zu hören, darunter Kammerjazz.

Clouds von Daniel Hernandez, ein Stück aus seinem übermorgen erscheinenden Album Pure Land, mit sanfter Palette hingetupft und eingebettet in einen üppigen Hallraum. Hernandez beschreibt Pure Land als einen Soundtrack für eine imaginäre Insellandschaft. Eine griffige Illustration für die Musik auf dem Album, bei der ich über weite Strecken schon die Luftaufnahmen über Küstenlandschaften vor dem inneren Auge sehe. Nicht umsonst erinnern mich einige Stücke an Werke, die in den 1980er Jahren auf dem berühmten New Age-Label Windham Hill erschienen sind und auch an Soundtrack-Arbeiten von japanischen Meisterkomponisten wie Ryuichi Sakamoto oder Hisaishi Joe. Musik von tiefer, bittersüßer Melancholie. Hier ist noch ein Stück von Daniel Hernandez. Es heißt Long is the Wait. 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

Long is the Wait von Daniel Hernandez aus seinem Album Pure Land. Ein warmes, üppiges Werk eines Pianisten, der mit etwa 30 Jahren gerade noch am Anfang seiner Karriere steht. Die Eminenz des Schweizer Jazzpianos, Irene Schweizer aus Zürich, ist leider 2024 im Alter von 83 Jahren verstorben. Eine prägende Gestalterin des europäischen Free Jazz und auch eine Pionierin einer kämpferischen, queeren und feministischen Ästhetik. Irene Schweizers langjähriges Stammlabel Intakt hat gerade einen Konzertmitschnitt aus dem Archiv veröffentlicht. Prelude to a Kiss and More heißt das Solokonzert, aufgezeichnet 1986 im Volkshaus in Schweizers Heimatstadt Zürich. Eine Tour de force auf der Höhe ihres Könnens. Energisch, kantig, mit vollem Körpereinsatz und mit trockenem Witz gespielt. Im Geiste Thelonious Monks, eines der großen Ahnherren ihres Spiels. Klar, dass auf Prelude to a Kiss and More auch ein Monk-Medley zu hören ist.

Once Again Thelonious, ein kleines Medley von Stücken aus der Feder von Thelonious Monk, live gespielt von Irene Schweizer im Jahr 1986 und gerade veröffentlicht als Teil des Albums Prelude to a Kiss and More. Schon beeindruckend, was das Archiv von Schweizers Stammlabel Intakt aus Zürich immer noch hergibt. Zumal Irene Schweizer ja schon zu Lebzeiten eine ziemlich umfangreiche Diskografie geschaffen hat. Deutlich weiter zurück in die musikalische Vergangenheit geht es bei Jazz Goes Baroque. Die Referenz in diesem Projekt um den Keyboarder Bernd Lotzky aus dem Münchner Umland steckt schon im Titel. Das Musikrepertoire des Barock. Meistens wird es natürlich in der historischen Aufführungspraxis am Leben gehalten, in der möglichst originalgetreuen Wiedergabe am Originalinstrumentarium. Aber seit den 1960er Jahren gibt es auch Versuche der Fusion von Barock und zeitgenössischer populärer Musik, allen voran dem Jazz. Populärstes Beispiel sind sicher die Aufnahmen vom französischen Jacques Lussier Trio. Barock meets Jazz. Das ist mittlerweile auch schon eine über 60 Jahre alte Nische. Bernd Lotzky hat sie letztes Jahr mit einem hochkarätig besetzten Quintett wiederbelebt. In einem Konzert der Reihe Jazz at Berlin Philharmonic. Bernd Lotzky spielt hier das Cembalo. Hier ist das Stück Croque en Jambe, Chute Fatale.

0: Croc en jambe, chute fatale von Emile Parisien, Sopransaxophon, Frédéric Couderc, Flöte, Bernd Lotzky, Cembalo, Henning Sieverts, Bass und Erik Schäfer, Schlagzeug. Ein Ausschnitt aus Jazz Goes Baroque. Inspiration für dieses Album ist die gleichnamige Platte des Schweizer Pianisten Georges Grunz, mit der er 1964 seine Karriere startete. In einer Zeit, als diese Begegnungen von historischem Repertoire und Jazz-Feeling gerade schwer in Mode gerieten. Bernd Lotzky über den Einfluss dieser Platte auf sein Projekt.
1: Ich habe natürlich ganz viel Bach gespielt, die ganze Zeit, während des Klavierstudiums. Und der hat jetzt Musik geschrieben, die sehr komplex ist. Und beim Spielen im Konzert, wenn man auswendig spielt, eine große Gedächtnisleistung verlangt. Und eine Musik, die sich nicht so leicht verändern lässt. Da war ich jetzt ganz froh, mit diesem Projekt und eben durch die Platte von George Grunz einen völlig anderen Barock zu entdecken, mit dem ich mich überhaupt noch nicht so auseinandergesetzt hatte und festgestellt habe, dass das ja eine sehr erdennahe Musik ist und eine volkstümliche Musik, eine tanzbare Musik, die sich sehr gut anbietet, um drüber zu improvisieren.
0: Die Klarheit der Linien und die Transparenz der Instrumente wird auf Jazz Goes Baroque in den energischeren Momenten diskret verwischt und angeraut. Mit zupackendem Spiel des Schlagzeugs, mit dichten Cembalo-Voicings und bluesigen Bendings von Flöte und Sopransaxophon. Eine gelungene Referenz an George Grunz' Platte von 1964. Hier ist das Stück Chacona, La Rue d'Amsterdam.

0: Chacona, La Rue du Hamster von Bernd Lotzky aus dem Live-Mitschnitt Jazz Goes Barock. La Rue du Hamster, das Hamsterrad, läuft hoffentlich bei hochsommerlichen Temperaturen ein bisschen gemächlicher als sonst. Dafür wäre es mitunter auch viel zu heiß. Schon ohne Bewegung läuft der Schweiß. Ich befinde mich gerade bei Aufnahme dieses Magazins schon in der Südhälfte Italiens. Das ist wirklich keine Flucht vor der Sommerhitze, sondern eher eine Auslieferung an sie. Ein Trip mitten in den Schlund. Aber zum Glück gibt es ja großzügige Möglichkeiten der Abkühlung. Das Meer, einen kühlen Aperitif und natürlich, not least, das Gelato. Südlich von Rom übrigens mit gratis Schlagsahne on top. Bei solchen Temperaturen, auch in Deutschland, gehen die Uhren zwangsläufig anders. Deshalb gibt es in ARD Jazz, das Magazin, in diesen Wochen ein Sommerspezial mit den Sommerhits des Redaktionsteams. Bekennend unjournalistisch und subjektiv. Heute aus der, wie sie so schön genannt wird, nördlichsten Stadt Italiens, aus München. Was läuft bei BR-Jazz-Redakteur Ulrich Habersetzer bei Temperaturen über 30 Grad?
1: Sommer kann ganz schön anstrengend sein. Heiß, laut, voller Termine, dann wieder Regen zur falschen Zeit, aber vor allem heiß. Und was hilft gegen Hitze? Natürlich Eis. Ein Kollege von mir hat letztens sehr treffend sinngemäß gesagt, es ist leicht mal ein Eis zu wenig gegessen. Und eigentlich mögen alle Menschen Eis. Everybody likes ice cream. So geht ja auch der Text eines New Orleans Klassikers. Ja, und was mögen noch alle Menschen? Genau, Sweet Emma Barrett. Diese Pianistin und Sängerin, geboren 1897 in New Orleans, nicht zu mögen, unvorstellbar für mich. Ihr Klavierspiel hat die Durchschlagskraft einer Dampframme. Pile Driver Attack. So nannten manche die Art, wie Sweet Emma in die Tasten gehauen hat. Weit weg von Perfektion, ganz nah an herzerweichendem Charme. Wenn nun Sweet Emma, begleitet von der Preservation Hall Jazz Band, 1964 in einer Liveaufnahme von Ice Cream ihre Hände auf die Tasten fallen lässt, dann ist bei diesem fröhlichen musikalischen Chaos das Braten und Schwitzen in der Sonne oder wohl eher im Büro viel leichter zu ertragen. Und am besten während des Musikhörens ein Eis essen.

Ice Cream von Sweet Emma. Eine Live-Aufnahme aus dem Jahr 1964 und eine Hymne an den Stoff, der heiße Tage deutlich erträglicher macht. Das Speiseeis. Ein energisches Stück, in dem der Drive der Frühzeit des Jazz noch sehr lebendig ist. Die ausgelassene Stimmung der Bars und Bordelle von New Orleans im frühen 20. Jahrhundert. Was für eine Entwicklung der Jazz doch durchgemacht hat. America's Classical Music, wie sie nicht wenige nennen. Und in der Geschichte dieser Musik gibt es Gestalten, die die Entwicklung dieser Musik so nachhaltig prägen wie wenige andere. Dazu gehört unzweifelhaft John Coltrane. Saxophonist, Komponist, Suchender, besessen von seinem Instrument. Selbstloser Förderer von vielen jüngeren Kollegen war er auch. Am 23. September 1926, vor beinahe 100 Jahren, wurde er geboren und sein Einfluss ist bis heute zu spüren. Ein distinkter Coltrane-Flavor durchzieht die Musik vieler aktueller Künstler, vor allem im US-Jazz. Wie soll man es nennen? Spirituelle Inbrunst, das Streben in die Höhe der Ekstase? Zu den Musikerinnen, in deren Schaffen Coltranes Erbe sehr lebendig ist, zählt auch die Saxophonistin Lakeisha Benjamin. Sie hat uns über die Rolle von John Coltrane in ihrem Leben, in ihrer Musik berichtet. Nun aber erst einmal Musik von Lakeisha Benjamin. Dieses Stück stammt aus ihrem aktuellen Album We Dream und es heißt genau wie ein berühmtes Album von John Coltrane, Ascension, Auffahrt. Die Inbrunst ist da, die Form mit ihren verschachtelten Breakbeats aber eine ganz andere, viel gegenwärtigere.

0: Ascension von Lakeisha Benjamin, ein Stück aus ihrem in diesem Jahr erschienenen Album We Dream. Ein eindringliches, inbrünstiges Stück mitsamt gerappter Grundsatzdeklaration. Sehr gegenwärtig und doch fest verwurzelt in der Vergangenheit, in der Musik John Coltranes. Die Saxophonistin und Komponistin hat uns über ihr Verhältnis zu seinem Werk berichtet. Ihr ist wichtig zu betonen, dass ihre Musik in einem ganz anderen sozialen Kontext stattfindet als die von John Coltrane.
1: I'm not John Coltrane. I'm not living in the 60s in the time frame and the period in which this music was being created. The civil unrest that is happening then.
2: Ich bin nicht John Coltrane. Ich lebe nicht in den 60ern, als diese Musik geschaffen wurde, mit ihren Unruhen und der Bürgerrechtsbewegung in den Staaten. Ich kann mich zwar in gewissen Punkten da hineinfühlen, aber das war anders damals. Ich war nicht Teil von der Jazz-Szene, die dieses Fundament gebaut hat, auf dem wir jetzt stehen. Aber ich glaube, John Coltrane inspiriert Musikerinnen und Musiker auch heute noch dazu, ihren Sinn zu hinterfragen. Was bedeutet es, für den Rest des Lebens sein Bestes zu geben? Niemals aufzuhören zu üben, manchmal 20 Stunden am Tag, um die eigene Botschaft bestmöglich zu vermitteln. Was bedeutet es, mit anderen Kulturen zu experimentieren? Dabei diese Kulturen respektvoll zu behandeln. Versuchen, die beste Version seiner selbst zu sein. Gott so zu lieben, dass du eigene Wünsche und Träume dem unterordnest, wofür du bestimmt bist auf dieser Erde. Ich glaube, damit beeinflussen John und auch Alice Coltrane übrigens mein Leben heute noch.
0: Für Lakeisha Benjamin war John Coltranes berühmtes Album Love Supreme ein einschneidendes Hörerlebnis. Der Einstieg in sein Werk, wie für viele Hörerinnen und Hörer und tatsächlich für mich auch.
1: I don't know where I was, I don't know what I was doing, I don't know who I was with. But I do remember how it made me feel. I remember the intro coming in.
2: Ich weiß nicht mehr, wo ich war, was ich gerade getan habe oder wer bei mir war. Aber ich weiß noch, was ich gefühlt habe. Ich erinnere mich, dass das Intro mich verwirrt hat und ich mir dachte, was passiert hier? Was ist das für ein Genre? Das war wie eine Fanfare, ein Signal. Der Gesang, dieses ständige A Love Supreme, A Love Supreme, A Love Supreme und dieser Basspart. Und ich weiß noch, dass ich dachte, mich jetzt für eine Reise bereit machen zu müssen. Ich wusste, dass es eine Suite ist und wusste, dass ich mir die am Stück anhören muss, nicht nur die einzelnen Sätze. Und als die Musik zu Ende ging, weiß ich noch, hatte ich das Gefühl, eine spirituelle Transformation durchgemacht zu haben. Die Beharrlichkeit, die Stärke von diesem Album und der Drive von Musikern, diese Berufung, die jeder einzelne von denen gespürt haben muss, eine allumfassende Liebe, eben A Love Supreme für die Welt auszurufen. Das ist alles, was man hören muss, um beeindruckt zu sein. Man muss sich gar nicht für die Technik, die Modulationen und Strukturen, die krassen harmonischen Funktionen begeistern. Das ist alles hinfällig bei so einem Werk. Jetzt, mehr als 60 Jahre später, hören wir das immer noch und versuchen zu analysieren, warum genau war A Love Supreme so unglaublich stark. Das ist das Beeindruckende.
1: We are still listening to it and analyzing why was this so powerful. That's the impressive part.
0: Lakeisha Benjamin über A Love Supreme von John Coltrane. Auch sein Ideenfluss und die Verwischung von Komposition und Improvisation waren für sie wichtig.
1: I honestly believe that the average listener has no idea when I put a song on, did I write all of this or did I improvise it?
2: Wenn ich einen Song spiele, bin ich mir ganz sicher, dass die durchschnittlichen Zuhörenden keine Idee haben, ob ich das jetzt durchkomponiert oder improvisiert habe. Es gibt ein Stück innerhalb einer Suite von mir, das heißt Basquiat, wie der Maler. Da haben einige Leute immer wieder geglaubt, einschätzen zu können, was geschrieben und was improvisiert ist. Ich finde, wir sollten von dieser technischen Fixierung wegkommen, das einzukategorisieren. Wenn du Musikerin bist, macht das vielleicht noch Sinn, weil du es auseinandernehmen und analysieren musst, um für deine eigene Arbeit was zu lernen. Aber als durchschnittliche Zuhörende macht das absolut keinen Sinn, vor allem dann nicht, wenn man Komponiertes und Improvisiertes versucht, verschieden zu bewerten, also in dem Sinne, dass das eine mehr Wert als das andere hat. Alles, was zählt, ist die Kraft und Wirkung von einer Arbeit. Es macht ja keinen Sinn für mich, etwas wie geplant durchzuspielen, wenn sich die Situation um mich herum verändert. Und manchmal will man umgekehrt die Umgebung verändern, genau dadurch, dass man einem Plan folgt. Improvisation und Komposition dienen verschiedenen Zwecken.
1: And sometimes the written music comes in and changes the atmosphere of the room because it needed to change. So they serve different purposes.
0: Die Saxophonistin und Komponistin Lakeisha Benjamin über den Einfluss John Coltranes auf ihr Schaffen. Ohne Zweifel einer der großen Ahnherren ihres Spiels und auch des zeitgenössischen US-Jazz im Allgemeinen. Viele von John Coltranes Aufnahmen klingen heute noch unmittelbar ergreifend. So roh und direkt sind sie eingefangen. Das gilt für Live-Situationen genau wie für Studioaufnahmen. Eine besonders enge Verbindung bestand zwischen John Coltrane und seinem langjährigen Schlagzeuger Elvin Jones. Das Rückgrat und der unerschöpfliche Motor des John Coltrane Quartetts. In einer Studiosituation ist auch ein Duo der beiden entstanden. Echos der vielleicht archaischsten Instrumentenkombination der Menschheitsgeschichte. Eine Stimme und eine Trommel. Oder wie hier ein Tenorsaxophon und ein Schlagzeug. Hier ist das mitreißende Vigil von John Coltrane und Elvin Jones. Ein dynamisches Stück zum Ende dieser heutigen Sendung. 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Und falls es Anmerkungen, Lob oder Kritik gibt, die es an uns loszuwerden gilt, jazz@ard.de ist unsere Mailadresse. Wir freuen uns auf Post. Mein Name ist Niklas Wanz. Tschüss und auf Wiedersehen.

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1: Um 24 Uhr mit Andreas Derschall. Nach der verheerenden Sturzflut in Nepal zeigt sich ein Bild der Zerstörung. Die Wassermassen haben laut Hilfsorganisationen ganze Dörfer ausradiert. Laut Polizei sind mindestens 157 Menschen ums Leben gekommen. Hunderte werden aber noch vermisst, neben Anwohnern auch mehr als 400 Touristen. Die Sturzflut traf nämlich auch einen Ausgangspunkt für beliebte Trekkingrouten. Die Landtagswahl in Sachsen-Anhalt in 1,5 Wochen wirft ihre Schatten voraus. In Magdeburg haben Geschäftsinhaber mit Migrationshintergrund deshalb einen halben Tag lang ihre Läden geschlossen. Sie wollten zeigen, was die Umsetzung der von der AfD geforderten sogenannten Remigration bedeuten würde. Denn die Partei, die in Sachsen-Anhalt als rechtsextrem eingestuft wird, liegt in Umfragen klar vorne, laut neuesten Zahlen von Infratest DIMAP bei 42%.
2: Abgeschlagen dann die CDU, sie verliert etwas und käme nur noch auf 22%. Die Linke verliert ebenfalls etwas und fällt auf 11%. Ein bisschen zugelegt hat die SPD auf 8% und leicht gestiegen sind auch die Grünen auf 6%. An der 5%-Hürde scheitern würden nach dieser Umfrage das BSW mit 4% und die FDP mit 3%.
1: Bundeskanzler Merz bleibt dabei. Die sogenannte Rente mit 63, dass also besonders langjährig Versicherte ohne Abschläge früher in den Ruhestand gehen können, wird abgeschafft. Das hat Merz nach der Kabinettsklausur auf Schloss Neuhardenberg in Brandenburg deutlich gemacht. Mehrere ostdeutsche Ministerpräsidenten hatten gefordert, die sogenannte Rente mit 63 beizubehalten. Der Meta-Konzern hat sich mit zahlreichen US-Bundesstaaten auf einen Vergleich verständigt. Demnach zahlt der Facebook-Mutterkonzern 16,7 Milliarden Dollar, wie es in den Unterlagen eines Bundesgerichts in Kalifornien heißt. Die Bundesstaaten hatten Meta vorgeworfen, seine sozialen Netzwerke so gestaltet zu haben, dass sie Minderjährige abhängig machen. Der britische Schauspieler und Sänger Tim Curry ist tot. Wie seine Managerin mitteilte, starb Curry im Alter von 80 Jahren in Los Angeles. Weltweit bekannt wurde er durch seine Rolle im Film Rocky Horror Picture Show, wo Curry einen bisexuellen Wissenschaftler verkörperte. In späteren Filmen trat er meist als Bösewicht auf, wie in der Verfilmung von Stephen Kings S. Das Wetter in Deutschland. In der Nacht von der Nordsee bis zur Lausitz Nieselregen, sonst meist trocken, Tiefstwerte 19 bis 10 Grad. Am Tag meist sonnig, ab dem Nachmittag im Westen und Südwesten wolkiger, später örtlich kräftige Schauer und Gewitter, maximal 34 Grad. Es ist 0:03 Uhr.
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4: Am Mikrofon begrüßt Sie Carsten Fabian. Wir eröffnen diese Sendung mit Musik von Johann Wilhelm Wilms. Seine Sinfonie Nummer 1 wird gespielt von der NDR Radiophilharmonie. Die Leitung hat Howard Griffiths.

Howard Griffith am Pult der NDR Radiophilharmonie mit der Sinfonie Nummer 1 C-Dur von Johann Wilhelm Wilms. Die Sopranistin Simona Schatorowa singt jetzt die Kantate Scena di Berenice von Joseph Haydn. Alessandro De Marchi dirigiert die NDR Radiophilharmonie.

Scena di Berenice, Kantate für Sopran und Orchester von Joseph Haydn. Mit Simona Schatorowa und der NDR Radiophilharmonie, die Leitung hatte Alessandro De Marchi. Weiter geht es bei uns hier im ARD-Nachtkonzert mit den Geistervariationen von Robert Schumann. Eine Aufnahme mit dem Pianisten Simon Bartow.

Der Pianist Simon Bartow war das mit den Geistervariationen S-Dur von Robert Schumann. Genau 1 Uhr ist es, Sie hören das ARD-Nachtkonzert, jetzt mit dem Poème de l'amour et de la mer von Ernest Chausson. Es singt Stella Dufexis, begleitet von der NDR Radiophilharmonie. Die Leitung hat A.G. Owe.

Stella Dufexis und die NDR Radiophilharmonie unter Leitung von A.G. Orwell 2001 im Landesfunkhaus Niedersachsen. Mit dem Poème de l'amour et de la mer von Ernest Chanson, Opus 19. Jetzt noch eine weitere Aufnahme mit der NDR Radiophilharmonie. Howard Griffiths dirigiert die Sinfonie Nummer 3 C-Moll von Louis Spohr.

Der erste Teil des ARD-Nachtkonzerts ging zu Ende mit der Sinfonie Nummer 3, C-Moll, Opus 78 von Louis Spohr. Die NDR-Radiophilharmonie spielt unter Leitung von Howard Griffith. Bis zu den Nachrichten jetzt noch Andras Schiff mit einem Lied ohne Worte von Felix Mendelssohn-Bartholdy. Musik.

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1: Um 2 Uhr mit Wolfgang Berger. Nach den Sturzfluten in Nepal und dem benachbarten Tibet steigt die Zahl der Opfer. Mittlerweile bestätigen die Behörden 160 Tote. Aus der Nachrichtenredaktion Christiane Rüther.
2: Es sind dramatische Bilder. Eine riesige Sturzflut schwemmt Häuser, Straßen und Brücken davon. Mehrere hundert Menschen werden noch vermisst, darunter viele Urlauber. Die Region im Norden Nepals ist ein bekanntes Trekkingziel und berühmt für ihre spektakulären Himalaya-Landschaften. Außerdem sollen sich dort zahlreiche Pilger aufgehalten haben, die auf dem Weg nach Tibet waren. Ob